Den ersten Satz aus der Sinfonie Nummer 20 in C-Dur von Joseph Haydn hörten Sie in einer Aufnahme mit dem Toronto Chamber Orchestra. Dirigent war Kevin Mellon.

0: Das Zürcher Kammerorchester unter der Leitung von Howard Griffiths spielte den Satz mit dem Titel Ases Tod aus der Schauspielmusik zu Peer Gynt von Edvard Grieg.
1: Si Xiang Wong spielt nun zusammen mit dem Kammerorchester Basel das Klavierkonzert in D-Dur von Wilhelm Friedemann Bach.

Sie hörten das Klavierkonzert in D-Dur von Wilhelm Friedemann Bach in einer Einspielung mit dem Kammerorchester Basel und dem Solisten Si Xiangwang.

0: Die Cellistin Ophélie Gaillard und das Orchestre Philharmonique de Monte Carlo unter der Leitung von James Judd spielten das Tanzlied des Pierrot von Erich Wolfgang Korngold.
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Das war der erste Satz aus dem Bläserquintett in S-Dur, Opus 88 von Anton Reicher. Das Berner Bläserquintett musizierte.

0: Louis Spohr aus der Sinfonie Nummer 4 in F-Dur, Opus 86, Die Weihe der Töne, hörten Sie den zweiten Satz, gespielt von der NDR Radiophilharmonie. Dirigent war Howard Griffiths.
1: Hören Sie nun als nächstes zwei Sätze aus dem Oboenkonzert Nummer 6 in F-Dur von Ludwig August Lebrun, nämlich Adagio Grazioso und Rondo. Der Solist ist Bart Schneemann. Er wird begleitet vom Radio Chamber Orchestra, dirigiert von Jan-Willem de Vrient.

Adagio Grazioso und Rondo aus dem Oboenkonzert Nummer 6 in F-Dur von Ludwig August Lebrun. Jan Wilhelm de Vriend dirigierte das Radio Chamber Orchestra. Der Solist war Bart Schneemann.

Farandol aus der Arlesien Suite Nummer 2 von Georges Bizet. Das Orchestre de la Suisse Romande wurde von Kazuki Yamada dirigiert.

Trumpetune und Air aus der Oper The Indian Queen von Henry Purcell. Es musizierten Maurice Murphy Trompete und The Concert of London. Dirigent war Robert Hayden Clark.

Aus der Sinfonie in F-Dur von Volkmar Andreae hörten Sie den dritten Satz, Intermezzo. Marc Andreae dirigierte das Bournemouth Symphony Orchestra.

0: Raphael Wallfisch, Violoncello und John York, Klavier, interpretierten von Ludwig van Beethoven aus der Sonate in F-Dur, Opus 17, Bocco Adagio und Rondo.
1: Das Opus 32 von Felix Mendelssohn Bartholdy ist die Konzertouvertüre zum Märchen von der schönen Melusine. Sie hören sie jetzt gespielt von den Berliner Philharmonikern unter der Leitung von Nikolaus Ernancourt.

Von Felix Mendelssohn Bartholdy erklang die Konzertouvertüre zum Märchen von der schönen Melusine. Sie hörten eine Aufnahme mit den Berliner Philharmonikern unter dem Dirigenten Nikolaus Arnoncourt.

0: Das Sinfonieorchester Basel unter der Leitung von Ivor Bolton interpretierte die Danse Macabre von Camille Saint-Saëns.
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Das württembergische Kammerorchester Heilbronn unter der Leitung von Kay Scaglione interpretierte die Sinfonie Nummer 6 in D-Dur, die Versteinerung des Phineus und seiner Freunde, komponiert nach Ovids Metamorphosen von Karl Ditters von Dittersdorf.

0: Die Nachrichten von SRF um 4 Uhr mit Patrick Seiler. Der US-Technologiekonzern Apple hat erstmals offengelegt, wie viel Steuern er in den einzelnen europäischen Ländern zahlt. Grund dafür sind neue Transparenzvorschriften der Europäischen Union für Großkonzerne. Besonders ins Auge sticht Irland. Dort zahlte Apple im vergangenen Geschäftsjahr 17 Milliarden Dollar an Ertragssteuern. Das entspricht 40% aller weltweiten Steuerzahlungen des Konzerns. Die Summe fiel vor allem wegen eines Urteils des Europäischen Gerichtshofes so hoch aus. Apple musste Irland nach einem jahrelangen Rechtsstreit Steuern in Milliardenhöhe nachzahlen. Apple betont, stets einer der größten Steuerzahler der Welt zu sein. In Kongo-Kinshasa ist eine erste Lieferung von über 16.000 Dosen eines Ebola-Impfstoffs eingetroffen. Das meldet die Nachrichtenagentur AFP. Bereitgestellt wurden die Dosen von der Weltgesundheitsorganisation WHO. Das Land erlebt derzeit den tödlichsten Ebola-Ausbruch seiner Geschichte mit bereits über 2.500 Toten. Der Impfstoff des Herstellers Merck ist allerdings eigentlich für einen anderen Ebola-Stamm zugelassen als jenen, der aktuell grassiert. Erste Laborversuche deuten laut der WHO auf eine mögliche Schutzwirkung hin. Ein Teil der insgesamt 70.000 versprochenen Dosen soll deshalb in einer klinischen Studie getestet werden. Der Rest geht an das Gesundheitspersonal. Beim US-Flugzeugbauer Boeing droht ein neuer Streik. Mehr als zwei Drittel der Ingenieurinnen und Ingenieure sowie von Technikerinnen und Technikern haben ein Angebot des Managements für einen neuen Gesamtarbeitsvertrag abgelehnt. Damit droht ab dem 6. Oktober ein Streik der rund 17.000 Gewerkschaftsmitglieder. Boeing hatte Lohnerhöhungen von fast 30% über 4 Jahre geboten. Die Gewerkschaft begründet das Nein dennoch mit unzureichenden Anpassungen an die Teuerung und mit tiefem Misstrauen gegenüber der Führung. Boeing ließ über einen führenden Manager verlauten, man sei enttäuscht und bereite nun Notfallmaßnahmen vor. Ein Streik könnte die ohnehin verzögerte Zulassung neuer Modelle wie der Max 737 Max 10 weiter zurückwerfen. Das Wetter heute Samstag. Neben Wolken wird es heute ziemlich sonnig. Die Temperatur 22 Grad im Norden und 27 Grad im Süden. Das waren die Nachrichten von Radio SRF. Verantwortlich Patrick Seiler. Verkehrsinfo SRF von 4.03 Uhr. A1 Bern Richtung Zürich zwischen Deitingen und Wangen an der Aare. Verkehrsbehinderung. Aquaplaning Gefahr.
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0: Das war der erste Satz aus dem Quintett in S-Dur, Köchelverzeichnis 452 von Wolfgang Amadeus Mozart. Allerdings in einer Version für Nonette von Jean Francais. Es spielte das Ensemble Chartres Chamber Artists.
1: Als nächstes spielt das Detroit Symphony Orchestra die Suite in G-Dur Opus 61, die berühmte Mozartiana von Piotr Ilitsch Tschaikowski. Es dirigiert Neeme Järvi.

Unter der Leitung von Neeme Järvi spielte das Detroit Symphony Orchestra die Suite in G-Dur Opus 61, auch bekannt unter dem Namen Mozartiana, von Pjotr Iljitsch Tschaikowski.

0: Die Pianistin Andrea Kauten spielte von Franz Liszt den Liebestraum in Astur.
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0: Sie hörten den Satz Adagio cantabile aus einer unvollendeten Sinfonie in E-Dur von Richard Wagner. Jun Merkel leitete das Radiosinfonieorchester des MDR Leipzig.
1: Antonio Rossetti, ein böhmischer Komponist des 18. Jahrhunderts, komponierte eine große Anzahl von Hornkonzerten. Hören Sie hier Romance und Rondo aus seinem Hornkonzert Nummer 1 in S-Dur. Der Solist ist Peter Frankham. Er wird begleitet von der Northern Symphony of England am Dirigentenpult Howard Griffiths.

Romance und Rondo aus dem Hornkonzert Nummer 1 in S-Dur von Antonio Rosetti. Sie hatten eine Aufnahme mit Peter Frankham, Horn und der Northern Sinfonia of England. Dirigent war Howard Griffiths.

Das war der Zigeunerchor aus der Oper Il Trovatore von Giuseppe Verdi. Sie hörten eine Aufnahme mit dem Chor der Dresdner Staatsoper und der Staatsoper

Dieses Rondo in G-Dur für Bratsche und Orchester von Alessandro Rolla wurde vom Solisten Massimo Pari und dem Ensemble I Musici interpretiert.

0: Das war die Walz de la Confrérie du Sabre d'Or von Jean-Baptiste Müller. Am Klavier der Komponist selbst.
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Aus der Sinfonie Nummer 1 in C-Moll von Richard Hohl erklang der Satz Allegro molto. Matthias Barmert dirigierte das Residenzi-Orchester.

Das war die Chaconne aus der Oper Castor et Pollux von Jean-Philippe Rameau. Es spielten Les Musiciens du Louvre unter der Leitung von Marc Minkowski.

Von Giovanni Paolo Foscarini erklang die Folia für Gitarre in D-Moll. Es spielte das Ensemble Private Music.

Das Orchestra della Svizzera Italiana spielte unter der Leitung von Howard Griffiths von Franz Krommer Menuetto aus der Sinfonie Nummer 4 in C-Moll.

Aus den Klavierstücken Opus 3 von Gabriel Pierney erklangen Romance sans parole, Chanson de la Grand-Maman und Vals. Es spielte Chang Hai-won.

0: Das Menuett aus der Sonate in E-Moll von Georg Friedrich Händel hörten Sie in einer Aufnahme mit Riccardo Minasi, Violine, und dem Ensemble Musica Antiqua.
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Das war die Leonoren-Ouvertüre Nummer 1 von Ludwig van Beethoven. Es spielte das Orchestre de Chambre de Lausanne. Dirigent war Bertrand de Billy.

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1: Die Nachrichten von SRF von 6 Uhr mit Marco Koller. Wie soll sich die Schweiz für künftige Hitzewellen vorbereiten? Die Meinungen in der Politik dazu gehen auseinander. Das zeigte sich am Abend in der SRF Arena. Und

0: Ernst Wandfluh betonte die Grenzen beim Klimaschutz.
1: Ich höre sehr viel, letzte, wenn ich meine Kommentare angucke, auf den sozialen Medien, ihr Bauer, ihr macht nichts. Mhm. Oder es ist nicht so einfach, eine Kuh kannst du nicht einfach elektrifizieren. Ja, die Funktion, das ist, die ist ein Teil der Natur, weil die kann man nicht einfach Stromstecker einstecken, dann funktioniert es.
0: Grünen-Präsidentin Lisa Mazzone verlangte hingegen deutlich mehr Tempo bei der Reduktion von Emissionen.
2: Ja klar, wir müssen uns anpassen, wir müssen ein besseres Leben für alle ermöglichen, wir müssen der Landwirtschaft eine Zukunft geben, aber wir müssen auch gegen jeden Zentimeter Grad bekämpfen. Also wir müssen schauen, wir sind wie ein bisschen diese Inselstaaten, wir sind überdurchschnittlich betroffen vom Klimawandel wegen den Bergen, aber auch wegen der Hitze. Und wir hätten wirklich, es ist in unserem Interesse, dass es jetzt sich etwas bewegt.
0: Der Schweizerische Städteverband forderte zudem einen nationalen Aktionsplan, um den Hitzeschutz in den Städten besser zu koordinieren. Die Arena gibt's zum Nachschauen, unter anderem auf der Play SRF App. In die USA. Seit Januar gibt es dort für Staatsangehörige aus 75 Ländern keine Einwanderungsvisa mehr. Menschen etwa aus lateinamerikanischen Ländern, aus Balkanstaaten oder aus vielen Staaten in Afrika und dem Nahen Osten können also nicht mehr in die USA einwandern. Nun hat eine Bundesrichterin diese Regelung gestoppt. Sie sei offensichtlich rechtswidrig. Sie verbietet die Erteilung von Visa kategorisch aufgrund der Staatsangehörigkeit und setze damit unter anderem das geltende Einwanderungsrecht außer Kraft. Das US-Außenministerium hatte den Visastopp unter anderem damit begründet, dass Personen aus diesen 75 Ländern ein hohes Risiko hätten, der öffentlichen Hand zur Last zu fallen und in den USA Sozialleistungen zu beziehen. Die Türkei hat den israelischen Regierungschef Benjamin Netanyahu mit einem internationalen Haftbefehl zur Festnahme ausgeschrieben. Der Haftbefehl steht im Zusammenhang mit dem israelischen Angriff auf Aktivisten, die Hilfe in den Gazastreifen liefern wollten. Netanyahu reagierte umgehend und ließ mitteilen, der türkische Präsident Recep Tayyip Erdogan sei ein antisemitischer Diktator. Bereits seit 2 Jahren gibt es einen Haftbefehl des Internationalen Strafgerichtshofs gegen Netanyahu wegen des Verdachts, er sei für Kriegsverbrechen und Verbrechen gegen die Menschlichkeit im Gazastreifen verantwortlich. Seither ist Netanyahu kaum noch ins Ausland gereist. Dann weiter mit 2 Meldungen in der Übersicht. Der US-Technologiekonzern Apple hat erstmals offengelegt, wie viel Steuern er in den einzelnen europäischen Ländern zahlt. Grund dafür sind neue Transparenzvorschriften der EU. In Irland zahlte Apple im vergangenen Geschäftsjahr 17 Milliarden Dollar Ertragssteuern, auch wegen Steuernachforderungen. Das sind 40% aller weltweiten Steuerzahlungen von Apple. Und die Kurzvideo-App TikTok und ihr chinesischer Mutterkonzern ByteDance zahlen 400 Millionen Dollar an die US-Regierung. Damit beenden sie einen Rechtsstreit, bei dem es um den Schutz der Privatsphäre von Minderjährigen geht. Laut dem US-Justizministerium ist die Zahlung von TikTok aber kein Schuldeingeständnis. In Kongo-Kinshasa ist eine erste Lieferung von über 16.000 Dosen eines Ebola-Impfstoffs eingetroffen. Das meldet die Nachrichtenagentur AFP. Bereitgestellt wurden die Dosen von der Weltgesundheitsorganisation, der WHO. Das Land erlebt derzeit den tödlichsten Ebola-Ausbruch seiner Geschichte mit bereits mehr als 2.500 Toten. Der Impfstoff des Herstellers Merck ist allerdings eigentlich für einen anderen Ebola-Stamm zugelassen als jenen, der aktuell grassiert. Erste Laborversuche deuten laut der WHO jedoch auf eine mögliche Schutzwirkung hin. Ein Teil der insgesamt 70.000 versprochenen Impfdosen soll darum in einer klinischen Studie getestet werden. Der Rest geht an das Gesundheitspersonal. Und dann noch eine Meldung aus der Leichtathletik. Bei der Atletissima in Lausanne hat Europameisterin Audrey Vero über 800 Meter gewonnen. Damit hat die 22-jährige Freiburgerin in dieser Saison das 4. Diamond League-Rennen über diese Distanz gewonnen. Und auch die Schweizer Staffel der Frauen über 4x100 Meter siegte in Lausanne. Soweit die Meldungen. Und dann noch das Wetter. Es ist heute oft sonnig.

0: In den Voralpen und am Alpennordhang hat es mehr Wolken und einzelne Regengüsse sind möglich. Am Morgen ist es noch frisch, am Nachmittag gibt es dann 22 Grad im Norden und 27 Grad im Süden. Das waren Nachrichten von Radio SRF, verantwortlich Jan von Tobel.
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2: Heute Samstag begleitet Sie Michael Schwendimann am Mikrofon. Ich wünsche einen guten Morgen.

Francesco Zappa mit dem schwungvollen Auftakt seiner ersten Sinfonie, gespielt von Atalanta Fugiens unter Vanni Moretto. Und jetzt die Klangwelt des Barock mit Johann Sebastian Bach und dem Largo aus seiner Triosonate G-Dur, Werkverzeichnis 1038, mit dem Capricornus-Konzert Basel unter Peter Barzi.

Das Largo, der erste Satz aus Johann Sebastian Bachs G-Dur Triosonate, Werkverzeichnis 1038. Das war die Aufnahme mit dem Capricornus Consort Basel. Leichtigkeit, Eleganz und brillanter Flötenklang. Wolfgang Amadeus Mozart eröffnet sein Flötenkonzert in G-Dur, Köchelverzeichnis 313, mit dem festlichen Allegro Maestoso. Wir hören François Lazarevitch mit Les Musiciens de Saint-Julien.

Allegro Maestro, so der erste Satz aus Wolfgang Amadeus Mozarts Flötenkonzert in G-Dur. François Lazarevitch war der Solist dieser Aufnahme. Er spielte zusammen mit den Musiciens de Saint-Julien. Gerade noch mozartische Eleganz, jetzt deutlich mehr Dramatik. Der Mozart-Schüler Johann Nepomuk Hummel überschreibt den zweiten Satz seines Klavierquintetts mit Allegro con fuoco, mit Feuer also. Das Libertalia-Ensemble spielt dieses Menuetto aus dem Klavierquintett S-Moll Opus 87.

0: Menuetto Allegro con Fuoco, der zweite Satz aus dem Klavierquintett in S-Moll Opus 87 von Johann Nepomuk Hummel, hier gespielt vom Libertalia Ensemble.
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Eine kleine Portion Franz Schubert, das war der dritte Satz aus seinem Streichtrio in B-Dur, Deutschverzeichnis 581, eine Aufnahme mit dem Leipziger Streichquartett. Zwischen virtuoser Fingerfertigkeit und lyrischer Innigkeit bewegt sich der Westschweizer Christian Chamorel mit besonderer Selbstverständlichkeit. Das zeigt er nun in Felix Mendelssohns Rondo Capriccioso für Klavier Solo.

ein wilder Schluss hier in diesem Rondo Capriccioso in E-Dur von Felix Mendelssohn. Christian Chamorel, der Westschweizer Pianist, hat hier kräftig in die Tasten gegriffen. Nicht nur Haydn oder Boccherini prägten die Cello-Musik im 18. Jahrhundert, auch der italienische Komponist und Cello-Virtuose Carlo Graziani hinterließ elegante und klangvolle Werke für sein Instrument. Ein schönes Beispiel ist der langsame Satz aus seinem Cellokonzert in C-Dur, hier gespielt von Edgar Moreau und dem Ensemble Il Pomodoro unter Riccardo Minasi.

Larghetto Grazioso Comportamento, der zweite Satz aus dem Cellokonzert C-Dur von Carlo Graziani. Edgar Moreau war der Solist in dieser Aufnahme, begleitet vom Ensemble Il Pomodoro unter Riccardo Minasi. Sie haben Lust auf eine frische Musik zum Auftakt ins Wochenende? Das Kammerorchester Basel unter Giovanni Antonini bringt sie uns. Es ist Joseph Haydns Sinfonie Nummer 19 in D-Dur.

Die Sinfonie Nummer 19 in D-Dur von Joseph Haydn. Eine frische Musik, hier gespielt vom Kammerorchester Basel unter Giovanni Antonini auf SRF 2 Kultur.

Die Nachrichten von SRF vom 7 Uhr mit Marco Koller. Guten Morgen. Beim Klimaschutz gibt es Grenzen, sagt eine Seite. Wir müssen beim Klimaschutz etwas bewegen, sagt die andere. Hitzewellen und wie sich die Schweiz dafür wappnen soll, das war das Thema in der SRF Arena. Dann, in den USA stoppt eine Bundesrichterin das faktische Einwanderungsverbot für Menschen aus 75 Ländern. Die Türkei schreibt den israelischen Regierungschef Benjamin Netanyahu international zur Festnahme aus. Und das Wetter heute oft sonnig bei 22 bis 27 Grad. Noch ist der Sommer nicht zu Ende. Die extremen Hitzewellen dürften vorerst aber vorbei sein. In der Schweizer Politik hat die Diskussion darüber begonnen, wie sich das Land künftig

0: Wir müssen uns anpassen, wir müssen ein besseres Leben für alle ermöglichen, wir müssen der Landwirtschaft eine Zukunft geben, aber wir müssen auch gegen jeden Zehnten Grad bekämpfen. Also wir sind überdurchschnittlich betroffen vom Klimawandel. Es ist in unserem Interesse, dass es jetzt sich etwas bewegt.
1: Der Schweizerische Städteverband forderte zudem einen nationalen Aktionsplan, um den Hitzeschutz in den Städten besser zu koordinieren. Die Arena gibt's zum Nachschauen, unter anderem auf der Play-SRF-App. Jetzt in die USA. Seit Januar gibt es dort für Staatsangehörige aus 75 Ländern keine Einwanderungsvisa mehr. Menschen etwa aus lateinamerikanischen Ländern, aus Balkanstaaten oder aus vielen Staaten in Afrika und dem Nahen Osten können also nicht mehr in die USA einwandern. Nun hat eine Bundesrichterin diese Regelung gestoppt. Sie sei offensichtlich rechtswidrig. Sie verbiete die Erteilung von Visa kategorisch aufgrund der Staatsangehörigkeit und setze damit unter anderem das geltende Einwanderungsrecht außer Kraft. Das US-Außenministerium hatte den Visastopp unter anderem damit begründet, dass Personen aus diesen 75 Ländern ein hohes Risiko hätten, der öffentlichen Hand zur Last zu fallen und in den USA Sozialleistungen zu beziehen. Die Türkei hat den israelischen Regierungschef Benjamin Netanyahu mit einem internationalen Haftbefehl zur Festnahme ausgeschrieben. Der Haftbefehl steht im Zusammenhang mit dem israelischen Angriff auf Aktivisten, die Hilfe in den Gazastreifen liefern wollten. Netanyahu reagierte umgehend und ließ mitteilen, der türkische Präsident Recep Tayyip Erdogan sei ein antisemitischer Diktator. Bereits seit 2 Jahren gibt es einen Haftbefehl des Internationalen Strafgerichtshofs gegen Netanyahu wegen des Verdachts, er sei für Kriegsverbrechen und Verbrechen gegen die Menschlichkeit im Gazastreifen verantwortlich. Seither ist Netanyahu kaum noch ins Ausland gereist. Dann weiter mit 2 Meldungen in der Übersicht. Der US-Technologiekonzern Apple hat erstmals offengelegt, wie viel Steuern er in den einzelnen europäischen Ländern zahlt. Grund dafür sind neue Transparenzvorschriften der EU. In Irland zahlte Apple im vergangenen Geschäftsjahr 17 Milliarden Dollar Ertragssteuern, auch wegen Steuernachforderungen. Das sind 40% aller weltweiten Steuerzahlungen von Apple. Und die Kurzvideo-App TikTok und ihr chinesischer Mutterkonzern ByteDance zahlen 400 Millionen Dollar an die US-Regierung. Damit beenden sie einen Rechtsstreit, bei dem es um den Schutz der Privatsphäre von Minderjährigen geht. Laut dem US-Justizministerium ist die Zahlung von TikTok aber kein Schuldeingeständnis. In Kongo-Kinshasa ist eine erste Lieferung von über 16.000 Dosen eines Ebola-Impfstoffs eingetroffen. Das meldet die Nachrichtenagentur AFP. Bereitgestellt wurden die Dosen von der Weltgesundheitsorganisation, der WHO. Kongo-Kinshasa erlebt derzeit den tödlichsten Ebola-Ausbruch seiner Geschichte mit bereits über 2.500 Toten. Der Impfstoff des Herstellers Merck ist allerdings eigentlich für einen anderen Ebola-Stamm zugelassen als jenen, der aktuell grassiert. Erste Laborversuche deuten laut der WHO jedoch auf eine mögliche Schutzwirkung hin. Ein Teil der insgesamt 70.000 versprochenen Dosen soll darum in einer klinischen Studie getestet werden. Der Rest geht an das Gesundheitspersonal. Eine Meldung aus der Leichtathletik noch. Bei der Atletissima in Lausanne hat Europameisterin Audrey Vero über 800 Meter gewonnen. Damit gewann die 22-jährige Freiburgerin in dieser Saison das 4. Diamond League-Rennen über diese Distanz. Und auch die Schweizer Staffel der Frauen über 4x100 Meter siegte in Lausanne. Die Börsendaten von SIX noch. Der Dow Jones Index in New York hat 1% gewonnen. Der Euro wird zu 93,53 gehandelt und den Dollar gibt's für 80,10. Soweit die Meldungen. Und das Wetter, es ist heute oft sonnig. In den Voralpen und am Alpennordhang hat es mehr Wolken und einzelne Regengüsse sind möglich. Am Morgen ist es noch frisch. Am Nachmittag gibt's dann 22 Grad im Norden und 27 Grad im Süden. Das waren Nachrichten von Radio SRF, verantwortlich Jan von Tobel.
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Der erste Satz aus dem Concerto a più instrumenti C-Dur Opus 5 Nummer 5 von Evaristo Felice dall'Abaco. Eine Aufnahme mit dem Concerto Köln. Les ambassadeurs, die Botschafter. Man findet sie nicht nur in der Diplomatie, sondern auch in der Musik. Les ambassadeurs, hier mit einer Botschaft von Carl Philipp Emanuel Bach, mit der Triosonate A-Dur, Wodkin-Verzeichnis 146.

Der erste Satz aus Carl Philipp Emanuel Bachs Trio-Sonate in A-Dur, Wodgen, Verzeichnis 146, gespielt von Les Ambassadeurs. Ein altes Kloster irgendwo in Italien, nur das Rascheln der Zypressen und das ferne Läuten einer Glocke. In solcher Umgebung muss sie entstanden sein, Rossinis Sinfonia mit dem Titel Scritta al Conventello. Markus Boschner leitet das Orchestra della Svizzera Italiana.

Sinfonia scritta al conventello in D-Dur von Gioachino Rossini. Das Orchester della Svizzera Italiana hat gespielt unter Markus Poschner. Die folgende Aufnahme ist gleich mehrfach in der Schweiz verwurzelt, eine Koproduktion von SRF 2 Kultur und interpretiert von den Schweizer Musikern Bernhard Rötlisberger, Milena Umilia und Benjamin Engeli. Dazu kommt ein Komponist mit Bündner Familiengeschichte, Paul Juon. Wir hören sein Trio für Klarinette, Cello und Klavier, das mit einem klangvollen Allegro beginnt.

0: Kammermusik von Paul Juon. Das war der erste Satz aus dem Trio für Klarinette, Cello und Klavier in A-Moll, Opus 17. Gespielt von Bernhard Rüttlisberger, Milena Umilia und Benjamin Engeli.
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Das L'Orfeo Barockorchester unter Michi Geig mit der Ouvertüre aus der Orchestersuite in D-Moll von Johann Caspar Ferdinand Fischer. Luigi Boccherini, das war ein Italiener, und er zog nach Spanien. Dort ließ er sich von den Klängen und Tänzen seiner neuen Wahlheimat inspirieren. Ein schönes Beispiel ist das Gitarrenquintett D-Dur mit seinem unverwechselbaren spanischen Kolorit. Es spielt das Quartetto Casals zusammen mit dem Gitarristen Carles Trepat.

Das Allegro Maestoso aus dem D-Dur-Gitarrenquintett von Luigi Boccherini. Das war die Aufnahme mit dem Quartetto Casals und Carles Trepat Gitarre.

Kaum ist es verklungen, das erste der vier Lieder für Klavier von Fanny Mendelssohn, schon meldet sich Franz Schubert mit seinem Violinkonzertstück in D-Dur.

0: Franz Schuberts Violinkonzertstück in D-Dur mit Rainer Honeck und dem Kammerorchester Wien-Berlin hier auf SRF 2 Kultur.
1: Die Nachrichten von SRF um 8 Uhr mit Marco Kalle. Guten Morgen. Die Verhandlungen über ein Handelsabkommen zwischen den USA und Kanada sind gescheitert. Nun erheben die USA einen Zoll von 50% auf gewisse kanadische Produkte. Und wie sich die Schweiz für künftige Hitzewellen vorbereiten soll, dazu gehen die Meinungen in der Politik weit auseinander. Das zeigte sich am Abend in der SRF Arena. Das Wetter heute oft sonnig bei 22 bis 27 Grad. Seit US-Präsident Donald Trump an der Macht ist, haben sich die Beziehungen zum Nachbarland Kanada verschlechtert. Und jetzt verschlechtern sie sich weiter. Die USA erheben neue Zölle auf gewisse kanadische Produkte und Kanada droht sogleich mit Gegenzöllen. Jan von Tobel berichtet.
2: Die neuen US-Zölle betragen 50%. Die USA hatten sie schon vor einem Monat angedroht und eine Frist gesetzt für Verhandlungen über ein Handelsabkommen mit Kanada. Diese Frist ist um Mitternacht nun abgelaufen, die Verhandlungen sind gescheitert, die Zölle treten in Kraft. Das haben beide Seiten bestätigt. Die US-Zölle werden unter anderem auf Hockeyschläger, Möbel sowie Milchprodukte erhoben. Sie betreffen zwar nur einen kleinen Teil der kanadischen Exporte in die USA, sie kommen aber zu den Zöllen hinzu, die die USA schon zuvor auf Stahl, Holz und Autos verhängt hatten. An

0: In den USA hat eine Bundesrichterin das faktische Einwanderungsverbot für Menschen aus 75 Ländern gestoppt. Sie sagte, eine so kategorische Regelung nur aufgrund der Staatsangehörigkeit sei rechtswidrig. Die US-Regierung hatte den Visastopp im Januar verhängt. Er betrifft unter anderem Menschen aus Lateinamerika, Afrika und dem Nahen Osten. Und der US-Technologiekonzern Apple hat erstmals offengelegt, wie viel Steuern er in den einzelnen europäischen Ländern zahlt. Grund dafür sind neue Transparenzvorschriften der EU. In Irland zahlte Apple im vergangenen Geschäftsjahr 17 Milliarden Dollar Ertragssteuern, auch wegen Steuernachforderungen. Das sind 40% aller weltweiten Steuerzahlungen von Apple. Noch ist der Sommer nicht zu Ende. Die extremen Hitzewellen dürften fürs Erste aber vorbei sein. In der Schweizer Politik hat die Diskussion darüber begonnen, wie sich das Land künftig für solche Hitzewellen wappnen soll. In der SRF-Sendung Arena gingen die Meinungen am Abend weit auseinander. SVP-Nationalrat Ernst Wandfluh betonte die Grenzen beim Klimaschutz.
1: Ich höre sehr viel, Letzte, wenn ich meine Kommentare anschaue, auf den sozialen Medien, ihr Bauern macht nichts. Oder ist nicht so einfach, eine Kuh kannst du nicht einfach elektrifizieren. Ja, die funktioniert, das ist ein Teil von der Natur, weil die kann man nicht einfach Stromstecker einstecken und er funktioniert.
0: Grünen-Präsidentin Lisa Mazzone verlangte hingegen deutlich mehr Tempo bei der Reduktion von Emissionen.
2: Wir müssen uns anpassen, wir müssen ein besseres Leben für alle ermöglichen, wir müssen der Landwirtschaft eine Zukunft geben, aber wir müssen auch gegen jeden Zentren Grad bekämpfen. Also wir sind überdurchschnittlich betroffen vom Klimawandel. Es ist in unserem Interesse, dass es jetzt sich etwas bewegt.
0: Der Schweizerische Städteverband forderte zudem einen nationalen Aktionsplan, um den Hitzeschutz in den Städten besser zu koordinieren. Die Arena gibt's zum Nachschauen, unter anderem auf der Play SRF App. 85 Verletzte und Feuerwerk, das auf die Tribüne geschossen wurde. In Deutschland ist es bei einem Fußballpokalspiel zu schweren Ausschreitungen gekommen. Passiert ist es beim Spiel Mannheim gegen Kaiserslautern. Nach der regulären Spielzeit feuerten Anhänger von Kaiserslautern Feuerwerk auf den Sitzplatzbereich ab. Daraufhin stürmten Mannheimer Fans den Platz. Die Polizei schritt ein, auch Einsatzkräfte auf Pferden ritten auf den Platz. 85 Menschen mussten medizinisch behandelt werden, sagt die Polizei, auch 33 Polizeiangehörige. 8 Menschen mussten in Spitäler gebracht werden. Nach einer kurzen Unterbrechung wurde die Partie zu Ende gespielt. Kaiserslautern setzte sich nach Verlängerung durch. Und nun zu Schweizer Erfolgsmeldungen aus der Leichtathletik. Bei der Atletissima in Lausanne hat Europameisterin Audrey Verro über 800 Meter gewonnen. Damit gewann die 22-jährige Freiburgerin in dieser Saison das 4. Diamond League-Rennen über diese Distanz. Und auch die Schweizer Staffel der Frauen über 4x100 Meter siegte in Lausanne. Damit zu den Börsendaten von SIX. Der Dow Jones Index in New York hat 1% gewonnen. Der Euro wird zu 93,53 Rappen gehandelt. Und den Dollar gibt es zurzeit für 80,10 Rappen. Soweit die Meldungen. Das Wetter, es ist heute oft sonnig. In den Voralpen und am Alpennordhang hat es mehr Wolken und einzelne Regengüsse sind möglich. Am Morgen ist es noch frisch, am Nachmittag gibt es dann 22 Grad im Norden und 27 Grad im Süden. Das waren Nachrichten von Radio SRF. Verantwortlich ist heute Morgen Jan von Tobel.
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4: In den Samstag begleitet sie Michael Schwendimann am Mikrofon. Guten Morgen und viel Spaß mit diesem Vivace von Georg Philipp Telemann.

Das Vivace, der zweite Satz aus Georg Philipp Telemanns Oboenkonzert in D-Moll mit Albrecht Mayer als Solisten und den Berliner Barocksolisten. Und was jetzt kommt, ist eine Arie wie ein emotionales Gewitter. Tränen, Sehnsucht und Hoffnung verdichten sich in Vivaldis «Sento in seno ch'in pioggia di lacrime». Philipp Jaruzelski verleiht dieser Musik Stimme und Ausdruckskraft, begleitet vom Ensemble Matthäus.

Von einem Tränenregen hat Filip Charusky gesungen, Sento in seno chin pioggia di lacrime. Eine Arie aus der Oper Tiete Berga von Antonio Vivaldi. Filip Charusky hier begleitet vom Ensemble Matthäus unter Jean-Christophe Spinosi.

Nach den Tränen bei Vivaldi hat Ludwig van Beethoven Klangblitze gezündet im Scherzo aus dem G-Dur Streichquartett Opus 18 Nummer 2. Ein Schweizer Ensemble hat gespielt das Quatuor Sine Nomine. Vielleicht denken Sie ja gerade daran, am Wochenende eine Wanderung oder einen Spaziergang an einem schönen Fluss zu unternehmen. Zur Einstimmung passt unser nächstes Stück, nämlich die Moldau von Bedřich Smetana. Die Janáček Philharmonie Ostrava spielt unter Theodor Kuchar.

0: Die Moldau von Bedřich Smetana. Ein Amerikaner mit ukrainischen Wurzeln hat hier dirigiert, Theodor Kucha, und gespielt hat die Janáček Philharmonie Ostrava. Nach den Nachrichten um 9 Uhr bleiben wir hier auf SRF 2 Kultur noch beim aktuellen Weltgeschehen. Hier eine kleine Vorschau auf das, was Sie in einer halben Stunde erwartet.
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Ein kleines Gitarrenintermezzo mit Alexandra Whittingham. Sie spielt das Stück Primborion von Jaime Felipe José Bosch. Jetzt kommen quasi mehr musikalische Kalorien auf den Tisch mit Mitgliedern des Floristan-Trios und dem Hornisten Steven Stirling. Die spielen für uns das Finale aus Johannes Brahms' Horntrio in S-Dur.

das lebensfrohe, sprühende Finale aus dem Horntrio von Johannes Brahms. Auch wenn das Werk insgesamt einen sehr persönlichen Hintergrund hat, Brahms schrieb es im Sommer 1865, kurz nach dem Tod seiner Mutter. Zwischen Nachdenklichkeit und Aufbruch entstand so eine Musik von besonderer Tiefe.

französischer Klangzauber mit dem Bukarest Symphony Orchestra unter Benoît Fromager. Wir hörten die Bavane von Mélanie Bonis. Und wenn jetzt Christian Zacharias und das Orchestre de Chambre de Lausanne Mozart spielen, stellt man sich am besten den glitzernden Genfersee im Morgenlicht vor.

0: Ein eleganter und virtuoser Abschluss dieser Musikstunde mit dem Orchestre de Chambre de Lausanne und dem Pianisten Christian Zacharias. Im ersten Satz aus Wolfgang Amadeus Mozarts G-Dur Klavierkonzert, Köchelverzeichnis 453 auf SRF 2 Kultur.
1: Die Nachrichten von SRF um 9 Uhr mit Marco Koller. Die neuen US-Zölle auf Produkte aus Kanada, weil ein Handelsabkommen gescheitert ist, und die unterschiedlichen Meinungen dazu, wie sich die Schweiz für künftige Hitzewellen wappnen soll. Das sind zwei unserer Themen an diesem Samstagmorgen. Das Wetter heute oft sonnig bei 22 bis 27 Grad. Seit US-Präsident Donald Trump an der Macht ist, haben sich die Beziehungen zum Nachbarland Kanada verschlechtert. Und jetzt verschlechtern sie sich weiter. Die USA erheben neue Zölle auf gewisse kanadische Produkte. Kanada droht sogleich mit Gegenzöllen. Jan von Tobel berichtet.
2: Die neuen US-Zölle betragen 50%. Die USA hatten sie schon vor einem Monat angedroht und eine Frist gesetzt für Verhandlungen über ein Handelsabkommen mit Kanada. Diese Frist ist um Mitternacht nun abgelaufen. Die Verhandlungen sind gescheitert. Die Zölle treten in Kraft. Das haben beide Seiten bestätigt. Die US-Zölle werden unter anderem auf Hockeyschläger, Möbel sowie Milchprodukte erhoben. Sie betreffen zwar nur einen kleinen Teil der kanadischen Exporte in die USA, sie kommen aber zu den Zöllen hinzu, die die USA schon zuvor auf Stahl, Holz und Autos verhängt hatten. Ansonsten gilt zwischen den beiden Ländern eigentlich ein Freihandelsabkommen, das beide Wirtschaften vor Zöllen schützt. Der kanadische Regierungschef Mark Carney sagte, die Unterhändler hätten bis zur letzten Minute hart an einem Handelsabkommen mit den USA gearbeitet, die Bedingungen der USA seien aber unfair gewesen. Der US-Handelsbeauftragte Jameson Greer seinerseits sagte, Kanada habe neue Forderungen gestellt und das Abkommen abgelehnt. Die Beziehungen zwischen Kanada und den USA unter Donald Trump sind schon länger angespannt, nicht nur wegen Zöllen, auch darum, weil Trump damit drohte, Kanada zum 51. Bundesstaat der USA zu machen.
1: Jan von Tobel hat berichtet.

0: Transparenzvorschriften der EU. In Irland zahlte Apple im vergangenen Geschäftsjahr 17 Milliarden Dollar Ertragssteuern, auch wegen Steuernachforderungen. Das sind 40% aller weltweiten Steuerzahlungen von Apple. Noch ist dieser Sommer nicht zu Ende. Die extremen Hitzewellen dürften fürs Erste aber vorbei sein. In der Schweizer Politik hat die Diskussion darüber begonnen, wie sich das Land künftig für solche Hitzewellen wappnen soll. In der SRF-Sendung Arena gingen die Meinungen am Abend weit auseinander. SVP-Nationalrat Ernst Wandfluh betonte die Grenzen beim Klimaschutz.
1: Ich höre sehr viel, letzte, wenn ich in den Kommentaren anschaue, auf den sozialen Medien, ihr Bauern, ihr macht nichts. Oder ist nicht so einfach, eine Kuh kannst du nicht einfach elektrifizieren. Ja, die funktioniert, das ist ein Teil der Natur, weil die kann man nicht einfach Stromstecker einstecken und dann funktioniert es.
0: Grünen-Präsidentin Lisa Mazzone verlangte hingegen deutlich mehr Tempo bei der Reduktion von Emissionen.
2: Wir müssen uns anpassen, wir müssen ein besseres Leben für alle ermöglichen, wir müssen der Landwirtschaft eine Zukunft geben, aber wir müssen auch gegen jeden Zentner Grad bekämpfen. Also wir sind überdurchschnittlich betroffen vom Klimawandel. Es ist in unserem Interesse, dass es jetzt sich etwas bewegt.
0: Der Schweizerische Städteverband forderte zudem einen nationalen Aktionsplan, um den Hitzeschutz in den Städten besser zu koordinieren. Die Arena gibt es zum Nachschauen, unter anderem auf der Play-SRF-App. 85 Verletzte und Feuerwerk, das auf die Tribüne geschossen wurde. In Deutschland ist es bei einem Fußballpokalspiel zu schweren Ausschreitungen gekommen. Passiert ist es beim Spiel Mannheim gegen Kaiserslautern. Nach der regulären Spielzeit feuerten Anhänger von Kaiserslautern Feuerwerke auf den Sitzplatzbereich ab. Daraufhin stürmten Mannheimer Fans den Platz. Die Polizei schritt ein, auch Einsatzkräfte auf Pferden ritten auf den Platz. 85 Menschen mussten medizinisch behandelt werden, sagt die Polizei, auch 35 Polizeiangehörige. 8 Menschen mussten in Spitäler gebracht werden. Nach einer kurzen Unterbrechung wurde die Partie zu Ende gespielt. Kaiserslautern setzte sich nach Verlängerung durch. Und noch zu Erfolgsmeldungen aus der Leichtathletik. Bei der Atletissima in Lausanne hat Europameisterin Audrey Vero über 800 Meter gewonnen. Damit gewann die 22-jährige Freiburgerin in dieser Saison das 4. Diamond League-Rennen über diese Distanz. Und auch die Schweizer Staffel der Frauen über 4x100 Meter siegte in Lausanne. Dann die Börsendaten von SIXT. Der Dow Jones Index in New York hat 1% gewonnen. Der Euro wird zu 93,53 gehandelt, der Dollar zu 80,10. Und noch der Blick aufs Wetter. Es ist heute oft sonnig. In den Voralpen und am Alpennordhang hat es mehr Wolken und einzelne Regengüsse sind möglich. Am Morgen ist es noch frisch. Am Nachmittag gibt es dann 22 Grad im Norden und 27 Grad im Süden. Das waren Nachrichten von Radio SRF, verantwortlich Jan von Tobel.
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5: Der US-Präsident wiederholt immer wieder, die USA hätten die stärkste Armee der Welt. Doch selbst diese kann manchmal so hart getroffen werden, dass sie nicht mehr aufrecht stehen kann.
6: Das waren die Worte des obersten iranischen Führers Ayatollah Ali Khamenei, 11 Tage vor seinem Tod am 28. Februar, als die USA und Israel den Iran angriffen.
7: A short time ago, the United States military began major combat operations.
6: US-Präsident Donald Trump informierte damals über den Einsatz und nannte die iranische Führung eine bösartige Gruppe von grausamen Menschen. Zwischen diesen beiden Positionen gefangen stand das iranische Volk. Sie wünsche sich weder den Erhalt des Regimes noch den Zerfall ihres Landes, sagte die 62-jährige Mahtab per Sprachnachricht aus dem Iran. Das war Anfang Jahr. Was darauf folgte, war damals noch kaum absehbar. Da waren die Proteste und deren Niederschlagung im Januar, der Krieg und die Zerstörung in den Monaten darauf. Dazu kamen eine Internetsperre, die Blockade der Straße von Hormuz und die ohnehin schon großen wirtschaftlichen Probleme im Land.

0: Wie haben die Menschen im Iran das letzte halbe Jahr erlebt? Vom Aufbruch in die Verzweiflung, ein halbes Jahr in Stimmen aus dem Iran. International. Mein Name ist Thomas Guttersohn. Die Iranerinnen und Iraner haben viel durchgemacht in diesem halben Jahr. Ich stand mit einigen von ihnen über diese Zeit in Kontakt. Wann immer möglich, schickten sie über Vertrauenspersonen im Ausland Sprach- und Textnachrichten und teilten ihre Sicht der Dinge. Ihre Namen wurden aus Sicherheitsgründen geändert, denn schon allein der Kontakt mit einem ausländischen Journalisten könnte sie in Gefahr bringen. Kapitel 1 – Die Proteste. Staatliche Repression ist keineswegs neu im Iran. Sie hat aber seit dem 12-Tage-Krieg von letztem Jahr deutlich zugenommen. Der Iran verzeichnete letztes Jahr 2159 Hinrichtungen, so viele wie seit dem ersten Golfkrieg in den 1980er Jahren nicht mehr. Zudem belastete die immer schlechter laufende Wirtschaft die Bevölkerung zunehmend. Die iranische Währung brach innerhalb eines Jahres um 96% ein und im letzten November kam noch ein ganz anderes Problem dazu, eine Dürre.
1: اگر باران نباره ما در تهران در آذر ماه
0: Irans Präsident Massoud Pezeshkian warnte damals die Bevölkerung, dass das Wasser in der Hauptstadt Teheran rationiert werden müsse, andernfalls sähe er sich gezwungen, ganze Quartiere zu evakuieren. Seine Botschaft legte die grassierende Misswirtschaft im Iran offen, doch von Schuldeingeständnis keine Spur. Der Staat war offensichtlich nicht einmal in der Lage, die Grundbedürfnisse der Bevölkerung zu decken, während die Repression zunahm und die Wirtschaft immer weiter einbrach. Das führte Anfang dieses Jahres zu mehr und mehr Unmut in der Bevölkerung. Zuerst waren es die Händler und Ladenbesitzer, die einflussreichen Basari, die als Protest ihre Läden schlossen, wie der 30-jährige Mohammed aus der Stadt Yazd.
2: Die Lage ist wirklich ernst. Die Inflation lastet schwer auf der Bevölkerung. Meine Kunden können sich kaum noch Gemüse oder Früchte leisten. Ich bleibe auf der Ware sitzen. Mir bleibt nichts anderes übrig, als meinen Laden zu schließen. Für die nächsten Tage sind große Demonstrationen angesagt. Mal sehen, was da passiert.
0: Dem Protest der Händler schlossen sich Anfang Januar immer mehr Menschen an. In allen größeren Städten gingen Hunderttausende auf die Straße. Sie riefen Tod dem Diktator. In Isfahan nahmen Demonstrierende das Gebäude des staatlichen Rundfunks ein. Das weckte bei vielen Hoffnung auf einen baldigen Sturz des Regimes, auch bei Sorush, einem Unternehmer aus Teheran.
2: Diese Proteste haben gerade erst begonnen und werden sich ausweiten. Ich bin sicher, wir stehen vor einem Umbruch. Es wird zu grundlegenden Veränderungen im Iran führen. Aber ich hoffe, dass diese Veränderungen nicht von Krieg oder von außen beeinflusst werden, sondern dass wir das aus eigener Kraft erreichen.
0: Doch die Proteste waren schon damals keine rein inneriranische Angelegenheit mehr. Aus dem Ausland rief Reza Pahlavi, der Sohn des letzten Schahs, über soziale Medien und Portale der iranischen Diaspora zu Großkundgebungen am Wochenende vom 8. und 9. Januar auf. Er habe die Proteste der Ladenbesitzer verfolgt und bewundere deren Widerstand, sagt Pahlavi, untermalt von heroischer Musik. Er betont, eine große Menschenmenge könne die Sicherheitskräfte zum Rückzug zwingen und diese würden sich über kurz oder lang den Protestierenden anschließen. Das Gegenteil traf ein. Mit eiserner Faust gingen die iranischen Ordnungskräfte gegen die Demonstrierenden vor. Handyaufnahmen zeigen, wie Militärlastwagen in die Menge fahren und wie regierungsnahe Milizen die Protestteilnehmer regelrecht abschießen. Wie viele Menschen dabei ums Leben kamen, ist umstritten. Die Regierung spricht von 3.000 Opfern, die UNO von 5.000. Das Time-Magazin beziffert die Zahl unter Berufung auf zwei anonyme Quellen aus dem iranischen Gesundheitsministerium sogar auf etwa 30.000 Menschen. Das Internet wurde blockiert, um regierungsfeindliche Versammlungen zu unterbinden. Sprachnachrichten erreichten mich danach kaum noch. Die Gefahr, allein an der Stimme erkannt zu werden, war vielen zu groß. Stattdessen schrieben sie Textnachrichten.
2: Von überall her kommen widersprüchliche Meldungen. Wir wissen nicht, wie viele Menschen verhaftet und wie viele getötet wurden. Ein Freund war bei einer Beerdigung und erzählte, der Friedhof in Teheran sei das absolute Chaos. An nur einem Tag wurden 400 bis 500 Leichen zur Identifizierung gebracht. Sie mussten selbst unter den Leichen suchen, um ihre Angehörigen zu finden. Danach forderten die Behörden mehrere tausend Dollar, um die Leichen freizugeben, damit die Familien sie beerdigen konnten. Kinder wurden getötet. Uns bluten die Herzen.
0: Das iranische Regime machte das Ausland für die hohen Opferzahlen verantwortlich. Die Proteste seien eine Verschwörung Amerikas. Die USA hätten die Demonstration geplant und die Menschen dazu angestachelt, sagte der damalige oberste Führer Ayatollah Ali Khamenei wenige Tage vor seiner Tötung. Verteidigungsminister Aziz Nasir Sadeh, der ebenfalls am 28. Februar bei einem US-Angriff getötet wurde, hatte gar behauptet, die Protestierenden seien unter Drogen gestanden. Er verfüge über Informationen, dass die Protestteilnehmer synthetische Drogen konsumiert hätten. Einige seien schlicht an einer Überdosis gestorben, nicht etwa durch Schläge oder Schüsse. Propaganda, die im starken Widerspruch steht zu den zahlreichen Videos, auf denen Protestierende zu sehen sind, denen in den Kopf geschossen wurde. Der persische Dienst der BBC hat im Januar über 300 solcher Aufnahmen verifiziert. Derweil verhinderte ein enormes Polizeiaufgebot in den Straßen ein Wiederaufflammen der Proteste, wie eine weitere Teilnehmerin aus Teheran per Textnachricht schrieb.
3: Vielerorts in Teheran sind Uniformierte stationiert. Sie durchsuchen Autos und Passanten. Außerdem ist eine ganze Reihe von Informanten und Zivilpolizisten auf den Straßen. Sie gehen von Tür zu Tür und befragen die Leute, oft willkürlich, nur um ihnen Angst zu machen.
0: Auf den Straßen erschienen überdimensionale Propagandaplakate, welche die Stärke des Regimes demonstrieren sollten. Erste Exekutionen fanden statt. Insgesamt sollen 26 Männer und Frauen im Zusammenhang mit den Protesten hingerichtet worden sein. Und plötzlich wurde Hilfe von unerwarteter Stelle versprochen.
4: You know, we have a lot of ships going that direction, just in case. We have a big force going toward Iran.
0: Auf dem Rückflug vom World Economic Forum in Davos machte US-Präsident Donald Trump klar, dass die USA den Iranern mit einer Armada zu Hilfe eilen würden, sollten noch mehr Protestteilnehmer hingerichtet werden.
4: And I said, if you hang those people, you're gonna be hit harder than you've ever been hit.
0: Dies machte vielen im Iran Mut, dass vielleicht doch eine Intervention von außen dem verhassten Regime in Teheran ein Ende setzen könnte. So auch der 62-jährigen Fatime aus der Umgebung der Stadt Arak.
3: Die zugesagte Unterstützung von Herrn Trump ist ein moralischer Schub. Zwar setze ich grundsätzlich auf die Eigeninitiative des Volkes, aber wenn eine mächtige Kraft wie die USA von außen helfen kann, befürworte ich das absolut.
0: Kapitel 2 – Der Krieg. Rund 40 Tage verstrichen, dann kam die sogenannte Armada. In der Nacht auf den 28. Februar griffen US-amerikanische und israelische Kampfflugzeuge den Iran an und töteten Revolutionsführer Ayatollah Ali Khamenei sowie einen Teil der iranischen Führungsriege. Den Revolutionsgarden drohte US-Präsident Trump mit dem sicheren Tod, sollten sie sich weigern, die Waffen niederzulegen.
5: To the members of the Islamic Revolutionary Guard, I say tonight, that you must lay down your weapons and have complete immunity, or in the alternative, face certain death.
0: Die iranische Bevölkerung hingegen rief er dazu auf, sich ihm anzuschließen und das Regime zu stürzen.
5: Finally, to the great proud people of Iran, I say tonight that the hour of your freedom is at hand.
0: Wenn die USA hier fertig seien, sei es am iranischen Volk, die Regierung zu übernehmen.
5: This will be probably your only chance for generations.
0: Es sei wahrscheinlich ihre einzige Chance auf Freiheit für die nächsten Jahrzehnte. Doch Freiheit klingt anders. Gleich am ersten Kriegstag wurde aufgrund veralteter Geheimdienstinformationen eine Mädchenschule in der südiranischen Stadt Minab zerstört. Die Schule war früher Teil einer Militärbasis. Ein Amateurvideo zeigt, wie ein Tomahawk-Marschflugkörper der US-Armee durch das Schuldach kracht. Etwa 170 Menschen sollen dabei ums Leben gekommen sein, die meisten davon Kinder. Knapp 6 Wochen dauerte die Angriffswelle. Die US-Streitkräfte zerstörten Militäranlagen, aber auch zivile Infrastruktur wie Autobahnbrücken, Zugstrecken und zahlreiche Fabriken. Nachrichten aus dem Iran erreichten mich nur noch spärlich. Die Menschen waren mit anderem beschäftigt. An Revolution, wie von Trump aufgefordert, war nicht mehr zu denken. Ali aus Teheran, der im Januar noch auf die Straße ging, verurteilte die Angriffe.
2: Ich bin zutiefst besorgt und lehne diese Angriffe entschieden ab. Ich verstehe nicht, wie manche glauben können, dies sei nur ein Angriff auf das Regime und nicht auf die Bevölkerung. Dieser Krieg wird den Iranern mehr schaden als allen anderen. Ich lehne das Regime zwar auch ab, aber ich bin entschieden gegen diese Art, es zu stürzen.
0: Die iranische Führung reagierte mit Gegenschlägen auf die Golfstaaten, den Irak, Israel und Jordanien. Der Krieg weitete sich damit auf weitere Länder aus. Zeitgleich begann die Marine der Revolutionsgarden, die Straße von Hormus zu blockieren. Während die Menschen im Iran sich vor einer weiteren Eskalation fürchteten, feierten einige Exil-Iraner den Krieg euphorisch. Ayatollah Khamenei is dead. Ende März fand in London eine große Kundgebung von Anhängern Reza Pahlavis, dem Sohn des früheren Schahs, statt. Unter Technoklängen feierten sie den Tod Khameneis und hofften, dass der Krieg den lange erhofften Regimewandel im Iran bringe. Der Kronprinz solle nach dem Umsturz die Zügel im Iran wieder in die Hand nehmen.
6: We had to beg for a military and kinetic action as an act of rescue.
0: Sie hätten bei den Amerikanern um eine militärische Intervention regelrecht betteln müssen, um den Iran aus den Fängen des Regimes zu befreien. Ein Regime, das Tausende von Menschen getötet hat, sagt diese Monarchistin in London, befragt vom britischen Guardian.
7: Trump, thank you, thank you.
0: Danke, danke, Trump, skandierten sie vom Ufer der Thames und schwenkten US- und israelische Fahnen. Unter Beschuss der USA und Israels stieß diese Haltung im Iran aber auf wenig Verständnis. Zumal Donald Trump Anfang April über seinen Social-Media-Kanal öffentlich mit der Auslöschung der iranischen Zivilisation drohte. Ein Aufschrei ging durch die Bevölkerung. Es wurde klar, die von Trump versprochene Armada kam nicht, um den Menschen beizustehen, sagt etwa Amir aus Isfahan.
2: Ich hatte nie die Hoffnung, dass Trump uns helfen würde. Es ist völlig klar, dass es sich hierbei um Propaganda handelt, um den Krieg gegen den Iran voranzutreiben. Natürlich hatten viele Menschen hier Hoffnungen, aber ich denke, genau diese Art von Hoffnung ist falsch. Auf Trump ist kein Verlass. Ich meine, ein Krieg, der damit beginnt, dass Kinder in einer Schule bombardiert werden, ist sicherlich keine Hilfe.
0: Die Trennlinie verwischte allmählich. Wer ist nun der größere Feind des Volkes, die USA oder das eigene Regime? Dieses forderte die Bevölkerung auf, menschliche Schutzschilde und potenzielle US-Ziele zu bilden. Dem Aufruf folgten nicht nur Regierungsanhänger. Der Musiker Ali Ramzari rollt seine Matte vor der Damavand-Nuklearanlage im Norden des Irans aus und beginnt dort auf seiner Tar, einem persischen Saiteninstrument, zu spielen. Er sei hier in der Hoffnung, dass der Klang seines Instrumentes den Strom in den Häusern erhalten und den Frieden bringen könne, sagte er im April in einem Video. Er tue dies nicht aus politischer Überzeugung, teilt der Musiker mit, sondern um Vatan, die Heimat, den Iran, zu beschützen. Ramzari ist keineswegs auf Regierungslinie. Seine Aktion zeigt, dass die iranische Gesellschaft trotz tiefer Gräben in Zeiten der Krise unter Beschuss von außen zusammenrückt. Denn ein Krieg richtet sich nicht nur gegen eine Regierung, sondern gegen ein ganzes Land. Seine Musik schien die gewünschte Wirkung erzielt zu haben. Statt Bombenhagel kam es durch Vermittlung Pakistans am 8. April zur erhofften Waffenruhe. Kapitel 3 – Die Feuerpause. 2 Wochen lang konnte die iranische Bevölkerung etwas aufatmen. Das zeigte sich vor allem in den sozialen Medien. Golshan, eine junge Teheranerin etwa, nutzte ihren Instagram-Kanal als poetisches Tagebuch.
8: Guten Morgen, nach der schweren Nacht. Donner, Blitz, Kampfjets und Bomben vermischten sich mit Wind und Regen zu einem einzigen Schauer. Die Kampfjets flogen so tief, dass man sie selbst im Nebel gut erkennen konnte. Teheran kämpfte ums Überleben und heute Morgen ist der Himmel so stahlblau und wunderschön, als wäre nichts gewesen. Was auch immer mit der Stadt passieren mag, der Himmel über Teheran wird immer schön bleiben.
0: Sie vermittelt ein beklemmendes Gefühl der Stimmungslage im Iran, denn der Waffenruhe damals trauten nicht alle. Farid etwa, ein anderer Instagrammer aus Teheran, erzählte vom Leben, das zumindest für den Moment wieder in die Hauptstadt zurückgekehrt war.
2: Es ist, als ob die Stadt in einem Stillstand gefangen ist. Die Straßen sind wieder belebter. Wir versuchen, all das Leben zu stehlen, das wir im Krieg nicht gelebt haben. Jede Tasse Kaffee, jedes Lachen ist ein stiller Hohn auf all das, was uns in der Dunkelheit ertränken wollte. Aber unsere Blicke verraten, wie lange dauert der Frieden wohl? Wir fühlen uns wie Ertrinkende, die den Kopf nur für ein paar Sekunden aus dem Wasser heben können, um tief Luft zu holen, bevor wir wieder hinuntergezogen werden.
0: Farids und Golshans Videos umgehen mit privaten Netzwerkzugängen, sogenannten VPNs, eine rigorose Internetsperre, die seit Kriegsbeginn im Februar in Kraft ist. Ein Katz-und-Maus-Spiel. Sobald der Staat einen VPN sperrt, weichen die Nutzer auf einen anderen aus. Doch solche Zugänge sind teuer, nur wenige können es sich leisten, ständig neue zu kaufen. Alle anderen sind auf eine Art nationales Internet angewiesen, wie Fatima aus Teheran erklärt.
8: Wir können SMS abrufen und die iranischen Seiten nutzen. Zum globalen Internet haben wir ohne die VPN-Verbindungen aber keinen Zugang. Das erschwert den Kontakt mit unseren Verwandten im Ausland und schadet der Wirtschaft.
0: Die Internetblockade hat der iranischen Wirtschaft erheblichen Schaden zugeführt. Experten gehen davon aus, dass der Lebensunterhalt von bis zu 9 Millionen Menschen allein durch die Sperre gefährdet ist. Dies bekommt auch Reza zu spüren. Als Mitarbeiter einer Technologiefirma drohte ihm damals die Entlassung. Denn kein Internet, keine Arbeit.
2: Viele Firmen haben bereits zahlreiche Mitarbeitende entlassen. Anderen, die ihren Job noch haben, droht nun Kurzarbeit. Arbeitsverträge werden neu nur noch auf Monatsende befristet. Das macht viele nervös. Auch mich. Die Situation mit dem Internet beunruhigt mich noch mehr als ein erneuter Kriegsausbruch.
0: Doch der Krieg war nie wirklich vorbei. Trotz Waffenruhe ging der gegenseitige Beschuss weiter. Feuerpause sei schließlich ein dehnbarer Begriff, so US-Präsident Donald Trump. Eine Feuerpause habe im Nahen Osten eine andere Bedeutung als im Rest der Welt. Es bedeute lediglich, dass die Kämpfe gemäßigter fortgesetzt werden. Der Krieg hielt an, weil der Iran die Blockade der Straße von Hormuz aufrechterhielt. Durch die Meerenge liefen vor dem Krieg rund 20% des Ölhandels. Das iranische Regime nutzt die Blockade als Druckmittel gegen die USA, hat sein Land damit aber selbst vom Welthandel abgeschnitten. Die Folge, die Lebensmittelpreise stiegen noch stärker als zuvor, das Leiden der Bevölkerung nahm die Landesführung jedoch in Kauf. Die Rentnerin Mebube aus Teheran berichtet in einer Sprachnachricht vom rasanten Preisanstieg.
8: Heutzutage hört man nur noch, wie die Preise in die Höhe gehen. Egal, was man kauft, man denkt sich, mein Gott, gestern hat das noch die Hälfte gekostet. Es herrscht eine tiefe finanzielle Not. Die Leute haben kein Geld mehr, um sich gegenseitig zu bezahlen. Niemand begleicht seine Schulden. Es werden nur leere Versprechungen gemacht oder ungedeckte Schecks weitergereicht. Die Kunden sind weg, die Läden wie ausgestorben. Die Basarhändler sind wütend und beschweren sich.
0: Anders als noch Anfang Jahr machte nun kaum jemand mehr die Regierung öffentlich für die Misere verantwortlich. Stattdessen meldeten sich vermehrt Regierungsbefürworter zu Wort. Mohammed etwa, der bei einer staatlichen Versicherung arbeitet, ist eine dieser Stimmen.
2: Das Hauptproblem für den Iran und seine Bevölkerung sind derzeit die wirtschaftlichen Schwierigkeiten. Doch wir werden uns dem Druck des Feindes keinesfalls beugen.
0: Selbst Maßnahmen wie die Internetzensur befürwortet er.
2: Meiner Meinung nach sollte jede Regierung die Befugnis haben, auf ihr eigenes Internet zuzugreifen und es zu kontrollieren, um den Nachrichtenfluss zu steuern. Ich persönlich finde das nicht schlecht. Und es ist nur natürlich, dass sie dies tun, um das Land zu schützen.
0: Sicherheit steht für Mohammed über wirtschaftlichen Überlegungen. Es fällt auf, je länger der Krieg andauert, desto mehr verstummen die regierungskritischen Stimmen. Dies, obwohl mittlerweile die Internetblockade gelockert wurde, doch viele misstrauen den wiedergewonnenen Freiheiten. In den Online-Foren kursiert der Ausdruck Filternet, der die Angst beschreibt, dass der Staat den Datenverkehr nun noch genauer überwachen kann. Es scheint, als habe der Krieg, der das Volk vom repressiven Staat befreien sollte, das Gegenteil erreicht. Auf dem Vormarsch sind nun die Arseshis, Gefolgsleute der Regierung. Nicht nur im Netz, sondern auch auf den Straßen. Wo Anfang Jahr noch Regierungskritiker protestierten, propagieren sie nun nationalistische Parolen, sagt die pensionierte Mehbube aus Teheran, eine der wenigen Stimmen, die noch immer kein Blatt vor den Mund nimmt.
8: Ich war auf dem Heimweg, als etwa 30 Regimetreue sich vor die Kameras stellten und die iranische Fahne schwangen. Sie hatten einen Stand aufgebaut, wo man sich als Opferseele des Vaterlandes oder so einen Quatsch registrieren sollte.
0: Kapitel 4: Das Rahmenabkommen. Selbst der sprunghafte amerikanische Präsident schien sich mit der neuen Machtstruktur im Iran abgefunden zu haben.
9: They have a new group of leaders that I think is, actually, I think they're smarter. I think they're far less radicalized. I think they're really good. They love their country.
0: Die neue Führung im Iran sei klüger, weniger radikal und würde ihr Land wirklich lieben, sagt US-Präsident Trump am Rande des G7-Gipfels im Juni in Evian. Vom neuen obersten Führer Mojtaba Khamenei, dem Sohn des getöteten Ali Khamenei, fehlt bis heute jedes Lebenszeichen. Seit März im Amt ist er noch nie öffentlich aufgetreten. Seine Person dient den Revolutionsgarden aber als ideale Hülle, die sie mit ihren Inhalten füllen können. Genau jene Revolutionsgarden, die mächtigen iranischen Streitkräfte, die Anfang Jahr während der Proteste tausende Menschen getötet hatten, sind im Iran nun de facto alleine an der Macht. Und mit ihnen unterschrieb Donald Trump am 17. Juni ein Rahmenabkommen, das den Krieg hätte beenden und die Straße von Hormuz wieder öffnen sollen. Im Iran selbst wird das Abkommen aber als Affront gewertet, sagt Mehbube aus Teheran.
8: Das Abkommen ist ein Vergehen an der iranischen Bevölkerung. Wir haben so viele Opfer gebracht, wurden unterdrückt und von allen Seiten beschossen. Und nun verbrüdern sich die Regierungen der beiden Länder über unsere Köpfe hinweg. Wir tappen völlig im Dunkeln. Wir wissen nicht, was hinter den Kulissen vor sich ging und fühlen uns im Stich gelassen.
0: Dabei dachte die Rentnerin noch Anfang Jahr, dass dieses Mal der Protest tatsächlich etwas hätte bewirken können.
8: Ich hatte gehofft, wirklich gehofft, dass wir an einem entscheidenden Wendepunkt stehen würden. Als Khamenei starb, jubelten wir. Sogar noch als der Krieg ausbrach, dachte ich, das würde uns helfen. Doch nun weiß ich, der Krieg war ein Fluch. Er brachte nichts als Zerstörung.
0: Doch auch das Abkommen zwischen dem Iran und den USA hielt nicht lange. Keinen Monat nach seiner Lobrede auf die neue Führung im Iran ließ Trump das Rahmenabkommen platzen und nannte sie Anfang Juli wieder kranke, bösartige und gewalttätige Leute, wie schon Anfang Jahr.
10: They're scum, they're sick people and they're vicious, violent people.
0: Nach einem halben Jahr Krieg und Blockade stehen der Iran und die USA heute wieder am Anfang. Gefangen in diesem Teufelskreis ist das iranische Volk. Dessen Ruf nach Freiheit ist im Lärm um die Macht am Persischen Golf ungehört verhallt.
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Zwei Komponisten aus dem Umfeld Johann Sebastian Bachs begegnen sich in unserem Programm. Johann Ludwig Bach, ein entfernter Verwandter des Thomaskantors, war gerade eben mit der Ouvertüre seiner festlichen Orchestersuite in G-Dur zu hören. Und nun haben wir Musik von Johann David Heinichen, einem der bedeutendsten deutschen Barockkomponisten seiner Zeit und viele Jahre Kapellmeister am Dresdner Hof. Es ist Heinichens Triosonate in C-Moll mit dem Ensemble Epoca Barocca.

Das Ensemble Epoca Barocca. Wir hörten die Trio-Sonate in C-Moll von Johann David Heinichen. Die barocke Epoche, die lassen wir jetzt erstmal hinter uns und landen beim Jazz. Sein Gitarrensound ist unverwechselbar, sein Umgang mit Raum und Timing legendär. Die Rede ist von John Scofield. Er ist zu Gast im Musikmagazin im Sommertalk in rund 20 Minuten nach den 10 Uhr Nachrichten hier auf SRF 2 Kultur. Ein Gespräch über Jazz, das Älterwerden und die Freude am Unterwegssein. John Scofield, hier schon mal zu hören mit There Will Never Be Another You.

John Scofield mit seiner Gitarre und dem Stück There Will Never Be Another You. Mehr davon, wie gesagt, im Sommertalk im Musikmagazin nach den 10 Uhr Nachrichten.

0: Water Sprite, der Wassergeist oder die Nixe, ein Polka-Stück von Louis Moreau Gottschalk, hier gespielt von Philip Martin. Ja, was braucht es, um gute Musik zu machen? Für die Dirigentin Nathalie Stutzmann ist die Antwort überraschend einfach. Das Leben genießen, gutes Essen, ein Glas Wein, Zeit mit Freunden, all das gehöre für sie genauso dazu wie das Musizieren selbst.
1: J'aime la vie, tout simplement. J'essaye de profiter chaque instant, de chaque beauté, du soleil, de la joie, de la bonne nourriture.
2: Ich liebe das Leben und versuche jeden Moment und jede Schönheit zu genießen. Gutes Essen, guter Wein und Zeit mit Freunden etwa. Um gute Musik zu machen, muss man das Leben auch genießen können.
1: De la bonne musique si on n'aime pas la vie et les gens.
0: Dieses Rezept für gute Musik und Lebensfreude hat die französische Dirigentin auch an die diesjährigen Bayreuther Festspiele gebracht. Dirigiert hat sie dort Richard Wagners Rienzi, der letzte der Tribunen. Das ist eine bemerkenswerte Premiere. In 150 Jahren Bayreuth war Rienzi bisher noch nie zu hören. Das ganze Konzert ist heute Abend als Aufzeichnung bei uns im Programm im Rahmen der Weltklasse um 20 Uhr. Hier auf SRF 2 Kultur.

0: Menino, ein Stück von Sergio Assad, gespielt vom Cellisten Yo-Yo Ma zusammen mit Sergio und Odair Assad und ihren Gitarren. Und apropos Gitarre, gleich erleben wir John Scofield. In der Jazzwelt gilt er als Legende. In den Kopf gestiegen ist ihm das aber nie zugewandt, erzählt er im Vorfeld seiner Tour über Inspiration und wichtige Menschen. Und darüber, was einen bald 75-Jährigen dazu bringt, immer noch und immer wieder auf Tour zu gehen. Im Musikmagazin Sommertalk gleich im Anschluss hier auf SRF 2 Kultur.
1: Die Nachrichten von SRF um 10 Uhr mit Marco Koller. Seit US-Präsident Donald Trump an der Macht ist, haben sich die Beziehungen zum Nachbarland Kanada verschlechtert. Und jetzt verschlechtern sie sich weiter. Die USA erheben nämlich neue Zölle auf gewisse kanadische Produkte. Und Kanada droht zugleich mit Gegenzöllen. Jan von Tobel.
2: Die neuen US-Zölle betragen 50%. Die USA hatten sie schon vor einem Monat angedroht und eine Frist gesetzt für Verhandlungen über ein Handelsabkommen mit Kanada. Diese Frist ist um Mitternacht nun abgelaufen, die Verhandlungen sind gescheitert, die Zölle treten in Kraft, das haben beide Seiten bestätigt. Die US-Zölle werden unter anderem auf Hockeyschläger, Möbel sowie Milchprodukte erhoben. Sie betreffen zwar nur einen kleinen Teil der kanadischen Exporte in die USA, sie kommen aber zu den Zöllen hinzu, die die USA schon zuvor auf Stahl, Holz und Autos verhängt hatten. Ansonsten gilt zwischen den beiden Ländern eigentlich ein Freihandelsabkommen, das beide Wirtschaften vor Zöllen schützt. Der kanadische Regierungschef Mark Carney sagte, die Unterhändler hätten bis zur letzten Minute hart an einem Handelsabkommen mit den USA gearbeitet, die Bedingungen der USA seien aber unfair gewesen. Der US-Handelsbeauftragte Jameson Greer seinerseits sagte, Kanada habe neue Forderungen gestellt und das Abkommen abgelehnt.
1: Die Delegierten der SVP und der Grünen fassten heute ihre Abstimmungsparolen zur Neutralitätsinitiative, über die in etwas mehr als einem Monat abgestimmt wird. Im Initiativkomitee sind vor allem Vertreterinnen und Vertreter der SVP. An deren Delegiertenversammlung in Baar im Kanton Zug wird Altbundesrat Christoph Blocher eine Rede über die Neutralität halten. Die Initiative verlangt eine striktere Neutralität. Die Schweiz dürfte zum Beispiel nur noch dann Sanktionen gegen kriegsführende Staaten ergreifen, wenn die UNO diese beschlossen hat. Die Delegierten der SVP fassen zudem die Parole zur Ernährungsinitiative. Diese will eine Landwirtschaft, die stärker auf pflanzliche Ernährung ausgerichtet ist. Zu dieser Vorlage haben die Grünen bereits zuvor Stimmfreigabe erklärt. An ihrer Delegiertenversammlung heute in Freiburg ist unter anderem die Atomkraft ein weiteres Thema. 85 Verletzte und Feuerwerk, das auf die Tribüne geschossen wurde. In Deutschland ist es bei einem Fußball-Pokalspiel zu schweren Ausschreitungen gekommen. Passiert ist es beim Spiel Mannheim.

0: Es ist ziemlich sonnig, trotz Wolken, bei 22 Grad im Norden und 27 Grad im Süden. Das waren Nachrichten von Radio SRF, verantwortlich Jan von Tobel.
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2: Mit Jodok Hess und auch heute gibt es hier einen unserer Sommertalks, diesmal mit einem Gitarristen, der bald am Jazzfestival Willisau zu sehen sein wird. John Scofield, einer der ganz Großen unter den Jazzgitarristen. 75 wird er Ende dieses Jahres. Für viele ist er eine Legende. Sich selber allerdings bezeichnet er noch immer als Student.
3: I'm a student of music and want to keep learning about the old music, you know, and learn from the past.
2: Auch mit fast 75 möchte John Scofield weiterhin von der Vergangenheit lernen. Neben dem Blick zurück ist es für ihn aber auch wichtig, die Tradition loslassen zu können, sich zu lösen von ihren Regeln und quasi nach vorne zu schauen, weil sich das einfach gut anfühlt.
3: But then, you know, sometimes you get into a thing where you say, it just feels so much better if you're doing something that's not so codified as like bebop, you know.

Er liebt die Tradition, den Blick zurück, schaut aber musikalisch immer wieder nach vorne. Der Gitarrist John Scofield hier im Musikmagazin.

John Scofield ist einer der Headliner am diesjährigen Jazzfestival in Willisau. Willisau ist seit den 1970er Jahren bekannt fürs Experiment. Ganz viele legendäre Jazzmusikerinnen und Jazzmusiker haben da gespielt. Auch John Scofield selber war schon 5-mal da und jetzt eben bei seinem 6. Besuch. Da hätte ich ihn natürlich gerne zum Gespräch getroffen. Aber hier kommt vielleicht ein Zugeständnis an sein Alter. Wenn der bald 75-Jährige auf Tour ist, ständig unterwegs, vom Flughafen zum Hotel zum Gig und dann schon wieder weiter, dann mag er nicht auch noch Interviews geben. Wir unterhalten uns also im Vorfeld seiner Tour per Telefon. Und das letzte Wort nach rund einer halben Stunde hat der Hund Pete. Vor diesem überraschend lauten und nicht sehr musikalischen Gesprächsende aber reden wir über Inspiration und wichtige Menschen, über Musik, über die Wichtigkeit von Pausen, aber auch darüber, was einen bald 75-Jährigen dazu bringt, immer noch und immer wieder auf Konzerttournee zu gehen.

0: Der trockene Schluss von John Scofield hier in der Nummer Agogo. Irgendwie passt der zu ihm. Auch im Gespräch ist John Scofield eher trocken. Freundlich zwar, auch zugewandt und interessiert, aber kein Mann der großen Worte. Musik ist seine Welt. Und am Anfang der musikalischen Reise von John Scofield hat verschiedene Musik eine Rolle gespielt. Und wenn wir jetzt kurz in seine Biografie eintauchen, dann wird schnell klar, ganz viel verschiedene Musik. Scofield kommt am Stephanstag 1951 zur Welt. Er war also in den 1960er Jahren ein Teenager. Es ist die Zeit der Beatles, der jungen Rolling Stones, auch der Trompeter Miles Davis war sehr groß. Dazu ein Bob Dylan, Bossa Nova, auch die Blueslegende B.B. King feierte noch Erfolge. Bei all diesen unterschiedlichen Stileinflüssen ist es schwer zu sagen, wer oder was am wichtigsten war für den Teenager John Scofield. Einer aber war ganz sicher sehr wichtig, der Jazzgitarrist Jim Hall. Jim Hall ist das mit dem Trompeter Art Farmer. Dieses Album, Jim Hall Live at the Half Note mit Art Farmer, war wichtig für John Scofield schon in der High School.
1: Yeah, I had that record when I was in high school. Well, you know, when I was started to collect jazz records, I had that one and also a record called Intermodulation with Bill.

0: Bill Evans und Jim Hall.
1: Intermodulation, das war das andere Jim Hall-Album, das er hatte, der Teenager John Scofield, und das ihn sehr beeindruckt hat. Schon damals wollte er Jazz lernen von Jim Hall, aber auch von all den verschiedenen Jazz-Gitarristen neben Jim Hall.
0: Well, yeah, I was trying to learn about jazz. And you know, I think probably Jim's playing, but also Wes Montgomery and Pat Martino and George Benson. Those guys, you know, they flipped me out.
1: They flipped me out. Sie haben ihn richtig verrückt gemacht. All die tollen Jazz-Gitarristen damals. Wes Montgomery, Pat Martino. Und ganz vernarrt war John Scofield auch einfach generell in den Jazz.
0: Also just jazz, you know. Piano players and saxophonists and trumpets and just learning about jazz. Not even guitar, you know, but... All the other instruments.
1: Und ganz wichtig unter diesen anderen Instrumenten und wichtig für John Scofield bis heute, die Hammond-Orgel.
0: Well, when I, in the 60s, having an organ in the band was the very greatest thing, and a Hammond organ was really great. You know, some kid could afford that, and we did have one in our band when I was in, you know, like 16 years old. And but you know, I always like the organ guitar drums combination, or the organ player can play the bass line, you know.
1: Das Tolle an der Orgel war, dass sie die Basslinie übernehmen konnte und mit dem Schlagzeug so schön grooven konnte. Das fand John Scofield schon mit 16 toll. Und wenn ich mir das so überlege, damals, als ich als junger Mann den Jazz entdeckte, da war es John Scofields Musik mit einem Organisten, die wir sehr gefeiert haben. Wir haben schon etwas Musik aus diesem 90er-Jahre-Album gehört, A Go-Go. John Medeski heißt der Organist auf A Go-Go, und mit eben diesem Organisten wird John Scofield auch zu hören sein, dann diesen Mittwoch am Eröffnungsabend am Jazz Festival Willisau.

0: Und so habe ich John Scofield entdeckt. Da war ich 14 oder 15. Das ist sein Album Loud Jazz. Ende der 80er Jahre war ich also ein Teenager und das war ein bisschen wie nach Hause kommen. Jetzt dieses Album noch einmal hervorzunehmen für mein Gespräch mit John Scofield, das kennen Sie ja vielleicht, wenn Sie Musik aus Ihren Jugendtagen hören.
1: Yeah, right. And you helped me with the title already, of course, Loud Jazz. I mean, that was brilliant. And even though I never listened back to it for some 30, 35 years or so, when I listened back now for the interview, it was like coming back home into my room in my parents' house, you know, wonderful. Good memories and all that.
2: Nostalgia.
1: Yeah, nostalgia.
0: Nostalgie, mein John Scofield, als ich ihm von meinem ersten Scofield-Album erzähle. Natürlich aber nimmt es mich vor allem Wunder, wie das ist für ihn, dass er bei mir und im Leben von so vielen anderen Hörerinnen und Hörern eine musikalische Spur hinterlassen hat. Nun meint John Scofield bescheiden, ich hatte halt einfach diese lange Karriere.
2: I had this long career, you know, 50 years now of, or 51 years of being on the road and making records for other people at first and then my own starting in the 70s. Well, not that, almost 50 years ago when I made my first record in 77. No, but it's great that people recognize you and that some people, you know, just like me with Jim Hall, some people, it was your first record, you know, that was some record I made. Which always strikes me as funny because I say, well, you should get some Jim Hall records, you know.
0: Es ist lustig für mich, meint John Scofield, wenn mir die Leute sagen, ein Album von dir war eines meiner ersten Jazz-Alben. Ich sage ihnen dann, nun, du solltest dir ein Album von Jim Hall anhören. Jim Hall hat John Scofield ganz früh schon inspiriert und bleibt Zeit seines Lebens ein sehr wichtiger Einfluss. Im Sommer 1990 hat John Scofield dann die Chance, sogar mit dem Idol Jim Hall zusammenzuspielen. Das dürfte ein schöner Moment gewesen sein für ihn. Der wichtigste seiner musikalischen Helden, mit dem John Scofield einige Zeit zusammen spielt, ist aber kein Gitarrist, sondern ein Trompeter.

0: Grant Schofield ist 30, als er in der Band von Miles Davis zu spielen beginnt. Miles Davis ist 1982 Mitte 50, ein Weltstar, der schon viele Höhen und Tiefen hinter sich hat und sich gerade erst wieder zurücktastet nach seinem kompletten Rückzug aus der Musikwelt in der zweiten Hälfte der 1970er Jahre.
1: Miles was could be very, very kind to me. Took an interest in me.
0: Miles war sehr nett zu mir. Er hat sich für mich interessiert, erzählt mir John Scofield. Aber er habe auch die menschenfeindliche Seite von Miles Davis kennengelernt.
1: And then, you know, he would, you know, treat people badly too, me included.
0: Auch John Scofield hat es abbekommen, wenn Miles Davis launisch war. Der legendäre Bandleader Miles war sehr smart und schnell, hatte aber auch eine spitze Zunge. Die vielen, teilweise dramatischen Erfahrungen mit Rassismus, die Miles Davis machen musste, die hätten sicher dazu geführt, dass er misstrauisch und teilweise überkritisch wurde, meint John Scofield. Aber es seien überhaupt nicht nur die Weißen gewesen, die diese dunkleren Seiten zu spüren bekamen.
1: But it wasn't just the white people he treated badly. You know, he was many things, and one of the things was a really smart person that was just really quick-witted. So he would say stuff that was really cutting and mean, you know, sometimes, and but just funny, always kind of funny. And it was so great to be around him and get to know him a little bit.
0: Die Zeit mit Miles Davis war großartig und auch lustig, sagt John Scofield. Und er stellt klar, dass er als weißer Musiker keine Ahnung habe, wie sich das für einen Miles Davis und für alle anderen afroamerikanischen Musikgrößen angefühlt haben muss, in den Zeiten, als die USA und überhaupt die Welt noch rassistischer war.
1: You know, this is very hard to know when... I mean, I do know that America... And Europe too, you know. I mean, it's been really Caucasian centric or whatever, and black people here in America have been on the outside. It's just been terrible racism, and that has to affect every person of color somewhat, you know. I mean, how could it not?

0: Musikhistorisch ist die zweite Hälfte der 80er Jahre mitgeprägt vom sogenannten elektrischen Miles dieser Jahre. Und auch für John Scofield selber sind die Jahre in der Miles Davis Band sehr prägend. Electric Outlet heißt das erste Album, das John Scofield nach seiner Zeit bei Miles herausgibt, 1984. Und auch meine erste John Scofield Hörerfahrung, eben laut Jazz, gehört in diese Phase. Für mich immer noch tolle Musik. Auch wenn man ihr, klar, die 80er Jahre anhört, es hat da eine gewisse Patina, da stellt sich die Frage, wie hat sich John Scofield denn seither weiterentwickelt? Er selbst findet, zwei wesentliche Faktoren für gute Musik habe er seit dieser Zeit noch besser herausgearbeitet. Raum und Interplay, also das Zusammenspiel in der Band.
1: Well, I think it makes the difference, you know, when people are playing together and making something happen together, rather than a soloist just playing over a rhythm section that is acting like a machine, you know. And yeah, there's just nothing like a group effort, and it makes it better.
0: Nichts geht über einen Group Effort, meint John Scofield. Wenn Menschen in einer Gruppe wirklich zusammenspannen, ist das Resultat einfach besser, als wenn eine Rhythmusgruppe wie eine Maschine läuft und ein Solist ohne viel musikalischen Austausch darüber fliegt. Und das führt direkt zum zweiten Faktor neben dem Interplay, dem Raum. Heute versuche er im Spielen viel besser zu atmen, in seinen Melodien mehr Luft zu lassen. Das habe er am Anfang nicht gewusst.
1: And I didn't know that when I was starting out. I just tried to fill up as many much space as I could. But now I try to not fill up as much space, just because it does work better to have that breathing thing of everybody contributing to the music.
0: Der Raum oder Atem in der Musik und das gemeinsam zur Musik beitragen, das ist für John Scofield also fundamental.

0: Und der menschliche Faktor, das Zusammenspiel, das ist ja vielleicht genau etwas, was wir gerade heute bewusst suchen in der neuen Welt der künstlichen Intelligenz.
1: Yeah, exactly. And then, you know, we're doing this thing together with human beings and it's a band. It's a wonderful thing, you know, it's very uplifting.
0: Genau, meint John Scofield. Und eine Band, das ist eine wunderbare Sache. Und tatsächlich fällt mir das auch auf bei der neueren Musik von John Scofield. Praktisch alles, was er spielt, ist bewusst platziert. Ein bisschen wie wenn er mit mir redet. Es gibt nichts Überflüssiges, keine Floskeln. Wie geht das in der Musik? Keine Floskeln spielen?
1: I've had to fight that, just like everybody, you know. And I, like I said in my earlier stuff, there's less space probably, because I wasn't, you know, into that aspect as much in the music.
0: Oh, ich musste das lernen, wie alle anderen auch, sagt mir John Scofield. Eben in meinen früheren Sachen gibt es weniger Raum. Heute klingt John Scofield also insgesamt anders. Wie er das gelernt hat, da fällt ihm die Analyse nicht so leicht, aber er freut sich sehr über meine Beobachtung.
1: Thank you for saying that. I think it is guitar players and piano players especially have, you know, it's like what we call a run-on sentence, you know? There should be some sort of, you put some periods and commas in there, you know, to give it some space and breath.
0: Man müsse, besonders als Pianist oder Gitarrist, unbedingt ein paar Punkte und Kommata verteilen, um einen Run-on-Sentence, eben einen Satz ohne Punkt und Komma, zu vermeiden. Das sagen wir auch, wenn jemand atemlos erzählt, er oder sie redet ohne Punkt und Komma. Und darum geht es eben auch in der Musik. Satzzeichen sind also wichtig, damit wir atmen können. Das gilt für Musiker, Musikerinnen ebenso sehr wie für das Publikum. Und wie übt man so etwas? Diese Frage findet John Scofield einfach. Man übt es halt.
1: Yeah, you just practice breathing in between phrases. You play a phrase when you're just by yourself and then you think of, you know, you're keeping the time and you think of the rest of the band will be playing in there, then you play another one. And then you just are taking breaths in between. You just play shorter phrases with space. And you just do that.
0: So einfach ist das. Einfach kürzere Phrasen spielen, dazwischen atmen. Man übt das halt einfach, findet John Scofield. Und er fügt an, beim Improvisieren sei das ja so, dass man etwas macht für eine Weile und dann geht man weiter, damit es nicht langweilig wird. Und das Einbauen von Pausen, das gehört dann auch dazu.
1: You know, when you're improvising, you do one thing for a while and then you say, okay, I better move over to something else, so it doesn't get boring. And that's one of the things that you might move to.
0: Dann hören wir John Scofield doch ein paar Minuten lang zu, wie er das macht, wie er seine Phrasen setzt und Pausen spielt in Stairway to the Stars.

0: Vincent Archer und Bill Stewart an Bass und Schlagzeug sind die Begleiter hier von John Scofield in Stairway to the Stars. Im Sommer vor 4 Jahren ist diese Aufnahme entstanden von diesem alten Jazz-Standard. Vorher aufgenommen hat John Scofield dieses Stück noch nie. Stairway to the Stars ist von 1939. Damals hatte der Swing-Orchesterleiter Glenn Miller einen Hit damit. Wie kommt John Scofield auf solche alten Big Band Stücke?
1: Oh, well, I just really like the song, you know. And that's something probably got into that in more in recent years, that tune, you know. I didn't really know it, but I heard, I mean, I think I actually, it was such a standard that I had heard it a little bit as a child maybe or something.
0: Genau angeschaut habe ich den Song erst in den letzten paar Jahren, aber gehört, das ist so ein bekanntes Stück, so ein Standard. Wahrscheinlich habe ich den schon als Kind gehört, sagt mir John Scofield. Und dann gibt es da noch diese Aufnahme von Saxophonist Dexter Gordon.

0: I heard a Dexter Gordon record of it that I really, really liked. And that made me appreciate the song. And then I just, you know, started playing it at home on my own. I like to just learn tunes if there's something that is, you know, attractive in a song to me. I'll often learn it, you know, and so that's what happened with Stairway to the Stars. I just liked the tune, started playing it on my guitar at home and learning it, playing the changes, you know, checking it out and saying, oh, this is a good one.
1: Eine Aufnahme von Dexter Gordon war es also schlussendlich, die John Scofield dazu bewogen hat, Stairway to the Stars selber auch aufzunehmen. Dexter Gordon hat das Stück in Paris aufgenommen am 23. Mai 1963 für das Album Our Man in Paris. Er hat es ja gesagt, John Scofield, ganz zu Beginn, er sei ein Student der Vergangenheit. Mich nimmt aber trotzdem Wunder, was ein Stück dann braucht, damit es John Scofield aufnehmen möchte. Es gibt ja aber hunderte Jazz-Standards und schöne Melodien.
0: It has to be a vehicle for improvisation, you know. We have to make solos on it that are, you know, not just a good head, but the whole piece has to be good with the solos, have to work. And so it has to be something that makes you want to blow. As they say.
1: Er muss sich zum Spielen verführen, ein guter Song. Was heißt, er muss immer auch ein gutes Vehikel für Improvisation sein. Eine schöne Melodie alleine reicht nicht für einen Jazzmusiker. Das ist ja schon einleuchtend. Man muss auch darüber improvisieren wollen. Eben, it has to make you wanna blow. Und sonst? Naja, schwierig.
0: And then, who knows why we like any song, you know, just... you like the melody and the changes and the rhythm and the whatever, you know?
1: Wer weiß schon, warum wir einen Song mehr mögen als andere. Wenn wir jemanden sympathisch finden, ist das ja auch schwierig zu erklären. Ein bisschen wie sich verlieben, versuche ich.
2: Yeah, it's maybe a bit like falling in love. We can't always explain it, maybe.
0: Yeah.

0: Bei der Aufnahme seiner Version von Stairway to the Stars war John Scofield also schon über 70. Ende Jahr, ich habe es gesagt, wird er 75 und mit zunehmendem Alter, das kennen wir ja alle, bekommt die Frage, was will ich eigentlich noch machen, mehr und mehr Gewicht. Wie macht es John Scofield? Wie entscheidet er sich für Songs, für Projekte? Hat er eine Art Bucketlist vielleicht?
1: Whatever kind of comes up, you know, that seems interesting to me. You know, I don't have a bucket list really, but things keep coming up that look like they'd be good to do. Yeah.
0: Keine Bucketlist, also. Das eine ergibt offenbar das andere für John Scofield. Mit dem Bassisten Steve Swallow, der vor langer Zeit eine Mentorfigur war für John Scofield und längst schon ein hochgeschätzter Kollege und Freund, mit ihm gibt es eine Duo-Aufnahme, die bald herauskommen soll. Oder mit seinem Trio von vorhin auf Stairway to the Stars zum Beispiel, da erscheint eine Live-Aufnahme, die jetzt noch in der Pipeline ist.
1: You know, we did a live record that's going to come out next year. Me and Vicente Archer and Bill Stewart Trio playing in France, and we got a good recording. And then Steve Swallow and I have done some duo stuff that we might put out at some point. We will put out at some point. And so, you know, those things, it just each one was something that just seemed right. And who knows what's next? I actually don't have anything planned.
0: John Scofield hat über die Jahrzehnte enorm viel gearbeitet. Anfangs 20 war er zum ersten Mal im Studio, hat dann gleich bei den Jazz-Giganten Jeb Baker und Jerry Mulligan mitgespielt. Mit 25 spielte er sein erstes Album als Bandleader ein. Und seither war er mit unzähligen Musikerinnen und Musikern auf der Bühne, hat tausende Live-Konzerte absolviert, dazu Musik in großer Breite veröffentlicht. Über 300 Aufnahmesessions sind es auf der Online-Diskografie von Tom Lord. 7-mal wurde er für einen Grammy nominiert, 3-mal hat er ihn gewonnen. Er ist so gut aufgestellt, dass er der Krise der Tonträgerindustrie, der Bedrohung durch KI offenbar ohne weiteres trotzt und die Aufträge, so wie sie ihm begegnen, entgegennehmen kann. Dass John Scofield keinen konkreten Plan für seine musikalische Zukunft hat, heißt überhaupt nicht, dass er nicht wüsste, was er will. Im Gegenteil.
1: I always think of it more as just knowing what I want to do more. You know, and knowing what you want to do is sometimes knowing what you don't want to do.
0: Wissen, was man will, heißt eben auch wissen, was man nicht will. Und schließlich verschiebt sich im Alter auch der Fokus darauf, was im Leben noch wichtig ist und was vielleicht weniger. Wie setzt der bald 75-jährige John Scofield seine Prioritäten? Dazu kommen wir dann gleich noch nach einem Ausschnitt aus dem aktuellen Duo-Album von John Scofield zusammen mit dem Bassisten Dave Holland. Mine Are Blues.

0: Dave Holland am Bass, John Scofield an der Gitarre hier im Moll Blues mit dem schönen Titel Minor Blues. Tönt wie Moll Blues auf Englisch. Minor Blues ist geschrieben, aber wie in mir gehört der Blues. Blues als Mehrzahlwort, was im Englischen dann eben nicht den Musikstil oder die zwölftaktige Form meint, sondern Blues als Gefühl, eine Art Mischung aus erfahrenem Leid, Sorgen und humorvoller Tapferkeit. Aber es bleibt dabei, die Form ist einfach. Viele Jazz-Anfänger spielen zuerst einen Blues. Warum spielt John Scofield nach über 50 Jahren auf der Bühne auch immer noch so gerne Blues?
1: Well, I think good music never grows old, you know. I'm sure there's a lot of blues out there that's not so great that gets lost, you know, but the great blues artists live on. It's Miles Davis said it best, the blues is the 20th century's greatest invention.
0: Der Blues ist die beste Erfindung des 20. Jahrhunderts, so sagte es Miles Davis. Und diese Meinung ist natürlich auch John Scofield. Ein einfaches Vehikel, aber genial einfach. Mit einer kraftvollen Verbindung in die tiefste und dunkelste Geschichte der US-amerikanischen Musik und in unsere grundlegendste Gefühlswelt, könnte man vielleicht ergänzen. Und John Scofield hat auch einfach eine Menge Respekt für die Blues-Gitarristen. Er selber sei Jazzer, kein Bluesmusiker.
1: I'm not a blues man per se, you know, like somebody who says that's what they do. But boy, I sure love it. And I started off with B.B. King and all the blues guitar players and still really respect those guys that can get a real vocal sound out of the guitar. It's not easy. It actually takes a lot of strength to bend notes and do vibrato and that. And I just always love that style of guitar, which is, you know, different from mainstream jazz guitar. And so I've always just loved it.
0: Eine Gitarre singen zu lassen, einen Vocal Sound darauf zu finden, das sei schwierig, sagt John Scofield. Nicht zuletzt brauche es Kraft, Noten zu bänden, also zu biegen und Vibrato zu spielen. Er habe das immer geliebt.

0: Also, gute Musik bleibt, das Interesse daran, das Erforschen der alten Musik, das bleibt. Und dann hatten wir es ja noch davon, wohin der Fokus sich im Alter auch noch entwickelt. Priorität sind, wenig überraschend, Beziehungen zu anderen Menschen. John Scofield hat viele solcher Altersseilschaften und ja, allermeistens sind es musikalische Seilschaften. Als ein Beispiel vielleicht für viele der Schlagzeuger Bill Stewart.
1: You know, with Bill, it's like the way he can play my tunes and stuff, he puts this little punch in there, a little exciting thing just on top of it to make the music move and to make the, they say, forward motion, and he's the greatest example of this. And you know, he's also so kind of quick when I write a tune or something and I give him the music, he knows it already, he just sees it, so you don't have to struggle through teaching somebody the song and by then, oh, everybody's tired and they're not into it anymore, and then you think, oh, maybe my song doesn't work. It's never like that with Bill.
0: Bill Stewart ist ziemlich viel jünger als John Scofield, rund 15 Jahre, aber er spielt mit ihm seit weit über 30 Jahren im Trio und in anderen Formationen und bringt zwei wichtige Fähigkeiten zusammen. Zum einen hat sein Spiel immer ein gewisses Extra, einen Punch, nennt es John Scofield, eine Art Vorwärtskraft. Zum anderen ist er auch sehr schnell in der Auffassungsgabe. Und hier ist John Scofield Musiker durch und durch. Er sucht Beziehungen zu Menschen, die die Musik zum Abheben bringen können.
1: You know, good relationships, you know, especially with, you know, guys that can make the music happen. You know, I mean, you can play the same tune with another band and it just sort of falls flat and doesn't quite get off the ground. But we want it to get off the ground. That's the whole thing, you know. So finding music that gets off the ground is really important.
0: Und dann gibt's im Leben von John Scofield aber noch eine andere enorm wichtige Beziehung, die zu seiner Frau Susan. Seit 48 Jahren sind sie verheiratet, haben zusammen zwei Kinder großgezogen, wobei ich mir beim musikalischen Output von John Scofield denken kann, wer den Löwenanteil der Erziehungs- und Hausarbeit geleistet hat. Und vor allem, Susan ist die Managerin von John. Seine Frau sei so gut, sie könnte ein Business-Mogul sein, findet John Scofield.
1: Susan started to take care of all the business a long time ago, and she's really good at it. Turns out she could be, you know, a music business mogul, I think, and or just in business. She's good at that sort of stuff and organizes the tours and does the business with record companies and my agents and all, you know. And it works out. I let her do that and she lets me do the music and we leave each other alone and it's great to have it in-house. So they say, you know, because there's not that many great managers in jazz. You know, if you wanted to be a manager, you'd probably go after pop music, you know.

Mrs. Schofields Waltz heißt dieses Stück, gewidmet der Frau von John Schofield, Susan Schofield. Und die Musik verbirgt eine Trauer, die ich nicht schaffe anzusprechen am Telefon mit John Schofield, mit tausenden Kilometern zwischen uns. Susan und John Schofield haben zwar eine Tochter und einen Sohn großgezogen, Jean und Evan. Evan Schofield aber ist 2013 verstorben mit 26 Jahren.

0: Ein Kind zu verlieren, das ist etwas vom Schlimmsten, was Eltern passieren kann. Susan und John Scofield aber scheinen es geschafft zu haben, auch nach diesem Schicksalsschlag weiterzumachen. Und John Scofield reist noch immer um die Welt und seine Antwort auf die Frage, warum er das noch immer macht, überrascht mich nicht wirklich.
1: The music makes it all worthwhile. It's that we get a chance to play together and develop as a group and work on new material and play for people. The thrill you get to play for an audience, you know, is really a thrill. I'm addicted to it. I have been since I was a kid, you know.
0: Er ist süchtig nach den Momenten der Verbundenheit auf der Bühne. Die Musik ist seit seiner Kindheit der Lebensmittelpunkt von John Scofield. Aber wird der ganze Aufwand auf Tour, das Fliegen, die Hotelübernachtungen, wird das nicht immer mühsamer, wenn man mal, sagen wir, 70 geworden ist?
1: You're right, though. Sleeping and flying all over the place is not getting any easier. It's a little harder, so I gotta cut back somewhat.
0: Es stimmt schon, sagt John Scofield, ich muss ein bisschen kürzer treten. Und dazu gehört wohl auch, dass er auf Tour nicht auch noch Interviews gibt. Und auch dieses Gespräch mit ihm am Telefon kommt zu einem Ende. Das spürt der Hund Pete ganz richtig. John Scofield, ein großer Musiker und bescheidener Mensch, süchtig nach Musik oder vielleicht auch einfach aufgehoben in der Musik. Vielleicht sei es schon auch eine Art Flucht, meint er. Er könne durch die Musik allem entkommen. Aber vor allem, es ist einfach meine Lieblingsbeschäftigung.
1: Well, I do know that I just enjoy it so much, playing music, you know. I use it as an escape. I don't know. I use it. I do escape through it, but it's just my favorite thing to do.
0: John Scofield. Er war mein Gast im heutigen Sommertag im Musikmagazin Live. Zu erleben ist er diesen Mittwoch am Eröffnungsabend am Jazz Festival Willisau. Und hier gibt's jetzt noch Musik von ihm, von einem Projekt, mit dem er ebenfalls schon mal zu sehen war in Willisau, zusammen mit dem Pianisten und Sänger John Cleary vom Album Piety Street. It's a Big Army.

John Scofield mit seinem Gospel-Projekt vom Album Piety Street. Hier im Musikmagazin, wie gesagt, er ist live zu erleben diesen Mittwochabend am Jazzfestival Willisau. 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Ab 20 Uhr in der Weltklasse hier auf SRF 2 Kultur. Das Musikmagazin. Schön waren Sie dabei. Ich bin Jodo Kess und bis zur vollen Stunde gibt es jetzt noch einmal Musik vom aktuellen Duo-Album von John Scofield zusammen mit dem Bassisten Dave Holland. Das hier ist Meant to Be.

0: Die Nachrichten von SRF um 11 Uhr mit Marco Kalle. Die Verhandlungen über ein Handelsabkommen zwischen den USA und Kanada sind gescheitert. Damit erheben die USA nun einen Zoll von 50% auf gewisse kanadische Produkte. Das bestätigen beide Seiten. Die USA hatten die Zölle schon vor einem Monat angedroht und eine Frist gesetzt für Verhandlungen über ein Handelsabkommen. Diese Frist ist um Mitternacht nun abgelaufen. Die US-Zölle werden unter anderem auf Hockeyschläger, Möbel sowie Milchprodukte aus Kanada erhoben. Sie betreffen zwar nur einen kleinen Teil der kanadischen Exporte in die USA, sie kommen aber zu den Zöllen hinzu, die die USA schon zuvor auf Stahl, Holz und Autos verhängt hatten. Eigentlich gilt zwischen den beiden Ländern ein Freihandelsabkommen. Der kanadische Regierungschef Mark Carney kündigte sogleich an, Kanada werde diese Zölle in gleicher Höhe erwidern. Die Delegierten der SVP und der Grünen fassen heute ihre Abstimmungsparolen zur Neutralitätsinitiative, über die in etwas mehr als einem Monat abgestimmt wird. Im Initiativkomitee sind vor allem Vertreterinnen und Vertreter der SVP. An deren Delegiertenversammlung in Baar im Kanton Zug wird Altbundesrat Christoph Blocher eine Rede über die Neutralität halten. Die Initiative verlangt eine striktere Neutralität. Die Schweiz dürfte zum Beispiel nur noch dann Sanktionen gegen kriegsführende Staaten ergreifen, wenn die UNO diese beschlossen hat. Die Delegierten der SVP fassen zudem die Parole zur Ernährungsinitiative. Diese will eine Landwirtschaft, die stärker auf pflanzliche Ernährung ausgerichtet ist. Zu dieser Vorlage haben die Grünen bereits zuvor Stimmfreigabe erklärt. An ihrer Delegiertenversammlung heute in Freiburg ist unter anderem die Atomkraft ein weiteres Thema. In Kerzers im Kanton Freiburg ist ein Mann schwer verletzt worden, als es in der Garage seines Wohnhauses zu einer Explosion kam. Der Mann sei dort mit Arbeiten beschäftigt gewesen, schreibt die Polizei. Die Rege habe ihn dann mit schweren Verbrennungen ins Spital geflogen. Aus Sicherheitsgründen mussten rund 30 Anwohnerinnen und Anwohner vorübergehend ihre Wohnungen verlassen. Als die Feuerwehr eine weitere Gefahr ausschließen konnte, durften sie wieder nach Hause. Die Polizei ermittelt nun, warum es zu der Explosion kam. Und noch der Blick aufs Wetter. Es ist heute ziemlich sonnig, trotz Wolken, bei 22 Grad im Norden und 27 Grad im Süden. Das waren Nachrichten von Radio SRF, verantwortlich Jan von Tobel.
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2: Heute mit Michael Luisi und mein Gast heute ist der künstlerische Direktor des Filmfestivals Locarno, Giorna Nazzaro. Giorna Nazzaro, ganz herzlich willkommen zu Musik für einen Gast.
3: Herzlichen Dank für die Einladung.
2: Ich freue mich sehr, dass wir hier heute miteinander reden können. Wir sind in Locarno, es ist der 28. Juli, also 8 Tage vor der Eröffnung.

0: Heavy Metal über zu Jazz. Es kommt drauf, was ich mir da von dieser Nacht erwarte, obwohl ich da ganz allein in meinem Haus sitze, oder was ich da fühle.
1: Ist das ein Ritual für Sie, nachts alleine Musik zu hören?
0: Genau, es ist ein Ritual, das haben Sie sehr gut verstanden. Es ist ein Moment, in dem man den eigenen, eigentlich, das ist ein Widerspruch, eigenen Gleichgewicht, aber ich wollte das unterstreichen, den eigenen Gleichgewicht wiederfindet. In dem Sinn, dass man sich ganz tief in etwas hineinbringt oder hineindringt, damit man sich ein bisschen vergessen kann. Und das kann mit verschiedenen Sachen geschehen. Das kann mit einer Symphonie von Philip Glass geschehen oder mit einer Scheibe von, ich weiß nicht, von einer Death Metal Band wie Immolation zum Beispiel.
1: Und worum geht es Ihnen dabei? Weil ich kenne dieses Gefühl vom nachts alleine Musik hören. Geht es darum, in die Vergangenheit nochmals zurückzukehren, oder ist es wichtiger, etwas Neues zu entdecken? Weil geprägt musikalisch werden wir ja in der Kindheit. Aber das wirklich Spannende ist das, was wir neu entdecken.
0: Das ist eine sehr interessante Frage, auf der man wirklich auf drei verschiedene Weise antworten kann. Erstens, ich würde gerne Miles Davis zitieren, und dem hat man einmal gefragt, ob er sich immer wieder erinnere, was er am vorherigen Abend gespielt hat. Und er sagt da, Gott sei Dank nicht, ich erinnere überhaupt nichts, sonst könnte ich überhaupt nicht spielen. Das ist die erste Antwort. Die zweite Antwort ist mit David Lynch, Lost Highway vom Film, und da heißt es, ich erinnere nie etwas, ich erinnere es immer, wie ich denke, dass ich es erlebt habe. Und drittens, das mit der Vergangenheit ist für mich überhaupt kein Ding, weil die Vergangenheit ist eben vergangen und die Anwesenheit, das Problem ist, wie ist man anwesend in seiner eigenen Anwesenheit und wie kann man überhaupt in der eigenen Gegenwart leben. Und für mich, und das ist eigentlich schon die vierte Antwort auf Ihre Frage, das Ding ist, ich bin unglaublich neugierig. Und wenn ich etwas nicht kenne, dann ist das für mich immer der schrecklichste Moment, weil jedes Mal, wo mein Bankkonto wirklich hinuntergegangen ist, ist, als ich etwas Neues entdeckt habe. Zum Beispiel kann mich ganz genau erinnern, wie furchtbar es war, als ich Jazzmusik entdeckt habe. Und da ging es von klassischer Jazz, Free Jazz. Das war furchtbar, weil jeder Sideman hatte natürlich seine eigenen Alben und dann ging es tiefer in die unabhängige Labels und nicht nur Blue Note und Impulse und Verve und so weiter. Das war furchtbar. Das waren 7 Monate, in denen ich wirklich das Geld so, glücklicherweise sind alle CDs und Alben bei mir geblieben. Und es ist so verteufelt intensiv, wenn man etwas entdeckt, da fange ich an, fast diese Monologen in meinem Kopf selber zu haben. Und das geht genauso mit den Büchern, mit den Filmen oder zum Beispiel auch mit politischen Themen. Zum Beispiel, da will man genau wissen, warum so etwas ist, und da will man eben alles entdecken. So in diesem Sinne ist es immer eine Sache der Gegenwart. Es geht nie um die Vergangenheit. Ich gehöre nicht zu den Musikliebhaber, die zum Beispiel etwas entdeckt haben in ihrer Jugend. Ich weiß nicht, nennen wir eine Gruppe, die ich sehr liebe, Genesis. Und da sind sie dort geblieben. Ich liebe Genesis, da habe ich auch, aber vorwärts geht's.
1: Aber man kann sich echt eine Musik zu armen Tagen kaufen, das kann man schon, ne?
0: Ja, natürlich. Ich meine, für mich ist Musik wichtig, und in dem Sinn, dass ich das sogar noch besser verstanden habe, als ich auf der Uni war. Als ich auf der Uni war, habe ich ein Seminar über theoretische Philosophie gefolgt in Neapel, und der Professor da hatte ein Seminar über das Buch Die Geburt der Tragödie aus dem Geiste der Musik. Ich weiß nicht, ob ich das genau zitiert habe. Eine der ersten Bücher von Nietzsche. Und wie er das beschrieben hat, was für ihn die Musik war, das hat mich zutiefst beeindruckt, dass man die Gegenwart wieder erfinden kann, wieder gestalten kann durch diese Idee von einem Gefühl, dass die Welt auf dem Kopf steckt, diese Umkehrung der Sinne. Das hat mich total beeindruckt, weil als Junge,

0: man den Punkbands zuhörte und alle Leute in dem, was dann später als Moshpit bekannt worden ist, Moshpit mehr für Metallleute, aber auf jeden Fall dort waren und alles so zusammengedrückt war und die Musik so laut war, dann habe ich gedacht, okay, das ist vielleicht etwas, das, wenn wir heute einen Nietzsche hätten, vielleicht könnte er etwas dazu sagen. Und in diesem Sinn ist natürlich für mich Musik unglaublich wichtig. Und ich könnte natürlich da andere Beispiele machen, aber ich würde sagen, für mich, was die größte Kraft der Musik ist, ist, wie man die Gegenwart anders gestalten kann.
1: Ich würde sagen, wir gehen ins erste Stück. Das erste Stück, das Sie sich gewünscht haben, das ist Susie and the Banshees, Cities in the Dust. Was hat Sie bewogen, dieses Stück zu wünschen?
0: Also Susie and the Banshees, ich will da diese Sendung benutzen, um etwas zu gestehen. Das war einer meiner ersten Konzerte. Ich bin, als wir von der Schweiz zurückgekommen sind, da spielte Susie and the Banshees in Neapel und ich wollte da unbedingt hingehen. Aber ich habe diese Musik außerhalb der Coden der Leute, die diese Musik horchten, entdeckt. Das heißt, ich wusste nicht, wie man sich anzieht, welche Kleider man anzieht, wenn man zu dieser spezifischen Gruppe gehört. Und da bin ich ganz normal hineingegangen mit meinen ganz fancy Klamotten vom Sonntag und jeder war total in Leder, schwarz, mit Mohikaner, Haaren und so weiter. Und ich war der Einzige, der ein paar Farbe hat und ich fühlte mich nie so aus meiner Umwelt wie in dieser Situation. Und da bin ich näher zu einem Jungen, der total regelmäßig war und der sagte, aufpassen, das sind die Bullen heute Abend. Und ich war total...
1: Das ist hart, ne?
0: Das war furchtbar. Und Susie ist seitdem immer in meinem Herzen geblieben.

0: Susie and the Banshees, City in the Dust war das hier zu Beginn von Musik für einen Gast auf SRF 2 Kultur mit Jonah Nazzaro, dem künstlerischen Direktor des Filmfestivals Locarno. Jonah Nazzaro, was bedeutet es Ihnen, künstlerischer Direktor dieses Festivals zu sein?
1: Sehr viel. Als ich zum ersten Mal meinen Fuß in Locarno gestehen bin, habe ich gedacht, ich war schon an andere Festivals gewöhnt, Venedig, Cannes und andere Festivals in Italien, aber hier hatte ich das Gefühl, wo wirklich etwas los war. Alle Leute, die etwas über Film und Kino wussten, waren da. Die Gespräche waren unglaublich und anstrengend. Das Niveau war so hoch, dass ich wirklich, es war einschüchternd, wie kompliziert das war. Und das erste Mal, dass ich im Kursaal gewesen bin, alle Filmjournalisten da, und ich dachte, ich werde nie zu diesen Leuten gehören. Alle diese komplizierten Gespräche, Französisch überquerte sich mit Italienisch, mit Deutsch und Spanisch, und jeder hat eine ganz, ganz genaue politische Meinung über alles. Und ich dachte nicht, dass ich meine Meinung nicht hatte, aber diese Leute hatten eine so präzise Art, ihre eigene Meinung zu behaupten, dass ich da wirklich eingeschüchtert war. Und ich dachte, oh mein Gott. Aber in diesem Moment, wo ich dachte, dass ich werde es nie schaffen, von diesen Leuten als Gleichberechtigter zu betrachten werden, habe ich auch gedacht, ich will in dieser Welt gehören.
0: Sie haben es ja dann geschafft. Also ursprünglich war ja das Problem, dass Locarno, so geht wenigstens die Geschichte, also das hat man mir gesagt, eine verkopfte Vergangenheit hat, und Sie wollten aber auch die Unterhaltung. Wieso?
1: Für mich, Film ist Unterhaltung. Das heißt, wenn man, und ich mache da ein ganz banales Beispiel, wenn man Panzerkreuzer Potjomkin zeigt, dann will man nicht 20 Leuten zeigen, denn man hofft, dass man die 2000 Leute, die den Film sehen, wenn der Film vorüber ist, etwas mit ihrem Leben anfangen und etwas mit ihrer Wirklichkeit und so weiter. 20 Leuten, das bringt nichts. Also jeder Film muss unterhaltend sein, jeder Film muss etwas im Gang bringen, und das kann nur geschehen, wenn viele Leute im selben Moment angesprochen werden und viele Leute auf ihre eigenen Art und Weise auf die Bilder reagieren können. Rainer Werner Fassbinder behauptete, Filme befreien den Kopf. Wenn man den Film von nur 10 Leuten befreit, das ist auch okay, aber das ist ein kleines Resultat. Man muss den Kopf von vielen Leuten befreien.
0: Das ist ja das Spezielle auch an Locarno, dass sie auf der einen Seite den Wettbewerb haben, dass sie aber auf der anderen Seite die Piazza haben mit 8000 Leuten, die alle unterhalten werden wollen. Also diese zwei Extreme, die müssen sie unter einen Hut kriegen.
1: Für mich, der Traum ist immer wieder dasselbe, dass die Leute, die in Locarno sind, den Wettbewerb besuchen und dann am Abend auf der Piazza sind, und dann gehen sie vielleicht mal noch Kurzfilme sehen. Und das heißt, weil Film, die Sprache des Films, ist vielfältig, genauso wie die Musik. Man kann nicht sagen, ich gucke nur diese Filme an. Der Film ist Film und er hat ein eigenes Leben. Und für mich, ich sehe keinen wesentlichen Unterschied zwischen Leuten, die auf der Piazza sitzen, und Leuten, die im Fevi oder irgendwo anders oder im Gran Rex bei der Retrospektive gehen, weil es qualitativ verschiedlich ist. Es ist nie darum. Ich meine, zu Hause mit meinen Eltern in der Schweiz, wir hatten immer verschiedene Meinungen über, wie man sich das Leben vorstellen muss. Aber mit meiner Mutter hatte ich immer wieder das. Wir guckten die klassischen Filme von Hollywood zusammen an. Zum Beispiel, ich habe Douglas Sirk im Fernsehen mit meiner Mutter entdeckt. Meine Mutter wusste nicht, dass dieser Mann, dieser Künstler von den Nazis geflohen war. Meine Mutter sah diese Geschichte von diesen Frauen, die sich immer wieder behaupten mussten in einer Gesellschaft, die sie unterdrücken wollte. Und Douglas Sirk schaffte das durch die Figur des Melodrams. Gott sei Dank ist Fassbinder gekommen und hat gesagt, das ist ein super wichtiger Filmemacher, das ist ein revolutionärer Filmemacher, das ist ein Feminist und so weiter und so fort. Und jetzt heute zweifelt niemand daran. Aber als ich diese Filme mit meiner Mutter sah, habe ich immer gesehen, wie meine Mutter bis zu Tränen gerührt war und wie ich bis zu Tränen gerührt war. Und wir reagierten auf zwei verschiedene Dinge. Aber der Film kam in derselben Art und Weise zu uns. Und für mich bleibt das immer wieder wesentlich. Der Film spricht alle an. Jeder reagiert und erlebt das anders. Aber der Film ist immer der eine. Die Macht des Films ist, dass es kann eine persönliche Überarbeitung sein und das kann dein Leben reicher machen, besser. Aber das ist immer eine kollektive, aber auch eine individuelle Erfahrung.
0: Sie haben zu Beginn dieses Abschnitts gesagt, dass wenn Sie hier dazugehören, dann haben Sie es dann wirklich geschafft. Haben Sie es geschafft? Sie gehören jetzt dazu. Sie haben gute Resonanzen und das, was Sie hier machen, wird verstanden, habe ich den Eindruck von der Ferne.
1: Also, man muss immer wieder dem Gefühl, irgendwo zu gehören, widerstehen. Man muss immer das Gefühl, es geschaffen zu haben, widerstehen. Das ist nicht kreativ, das bringt nicht viel und man muss immer wieder versuchen, im Exil zu leben. Denn nur die Leute, die im Exil sind, könnten vielleicht einmal zurückkehren. Und nur die Leute, die im Exil sind, wissen, wie es wichtig ist, ein Haus zu haben.
0: Was heißt konkret, im Exil zu leben, jetzt im übertragenen Sinne?
1: Im Exil zu leben, vielleicht habe ich das sehr schlecht vom Italienischen übersetzt. Was ich meine ist, man muss nie irgendwo angehören. Man gehört überall und nirgends.
0: Kommen wir doch zur nächsten Musik, zur zweiten. Alan Sorrenti, das ist der nächste Künstler, den wir hören.
1: Ja, der nächste Künstler, den wir hören, ist Alan Sorrenti. Das Stück ist Sientemi, das ist neapolitanisch, das heißt Horche mir, hör mir zu, listen to me, escúchame, écoute-moi. Und das ist seine vierte Schallplatte, die eigentlich die New Wave der neapolitanischen Musik in den 70ern gestaltet hat.

0: Sienteme, Alan Sorrenti haben wir gehört hier in Musik für einen Gast auf SRF 2 Kultur. Gast ist der künstlerische Direktor des Filmfestivals Locarno, Giona Nazzaro. Giona Nazzaro, ich möchte ganz zurück jetzt in Ihrer Geschichte gehen, an den Anfang, und Sie fragen, wie sind Sie aufgewachsen, was hat Sie geprägt?
1: Ja, ich bin in der Schweiz geboren und mein Vater war Ingenieur bei der Brombo-Verri, die heutige ABB. Und mein Vater arbeitete in Oerlikon und wir sind zuerst in Oerlikon, dann Bülach, dann Dübendorf. Und ich bin in Dübendorf aufgewachsen. Und was mich geprägt war, ich könnte sagen, es waren die Erfahrungen eines Jungen, der mitten in den 70er Jahren aufwachst. Und in Dübendorf, wo ich später noch erfahren habe, dass auch ein zukünftiger Regisseur wie Samir in Dübendorf lebte, aber auf anderen Seiten vom Flughafen. Es war das normale Leben von jungen Menschen, ungefähr 74, 75 und das vor noch 77. Das heißt für mich, 77 ist das Jahr, in dem die Punkrevolution stattgefunden hat. Und das war ein bisschen ein Moment, in dem sich die Dinge gespalten haben, weil wir als Junge, da wir von Musik sprechen, in der Schweiz wie in Deutschland, wir waren sehr viel Hard Rock Fans, Uriah Heep, Status Quo, Deep Purple, Led Zeppelin. Und da plötzlich Leute, Freunde, mit denen man Deep Purple hörte, dann kamen sie mit Jan Dury and the Blockheads. Und ich dachte, was ist jetzt geschehen? Und heute kann man sich das vielleicht nur schwer vorstellen, aber die Sex Pistols, die waren wirklich furchterregend. Ich konnte nicht verstehen, warum John Lydon, eigentlich zur Zeit Johnny Rotten, sagte, dass er Pink Floyd hasste, dass Led Zeppelin ihn zum Erbrechen brachten. Und für mich war das wirklich furchtbar. Und ich kann mich ganz genau erinnern, bei der Sonntagsdisco am Nachmittag in Dübendorf, da kam der DJ und sagte auf Mundart, und jetzt Bühne frei für die Punks. Und da kamen so Punk-Songs und diese Leute, die tanzen auf total andere Weise, die zogen sich total anders an. Ich dachte, oh mein Gott, was ist jetzt los? Aber sonst, wie wir gelebt haben als Junge, wir gingen ins Kino, das Kino Orion, das es jetzt noch gibt in Dübendorf. Es gab Vorführung, besonders am Wochenende, mit italienischen Filmen, die üblichen Terence Hill und Bud Spencer Filme oder sonst die italienischen Westerns. Oder sonst gingen wir ins Kino nach Zürich. Am Hauptbahnhof gab es das Kino Rex, das im Bahnhof war. Oder sonst am Kinoforum, am Stauffacher, das normalerweise italienische Filme programmierte. Ich hoffe, ich irre mich nicht, weil das Gedächtnis sind sehr weit entfernt, diese Dinge. Aber das war ein bisschen so und ja.
0: Ich möchte gerne noch eine Sache kurz nachfragen, die die Zeit vor dieser Punkrevolution betrifft, und zwar die frühen 70er Jahre. Sie haben 1974 erwähnt. Damals, es war schon ein bisschen früher, da gab es die Schwarzenbach-Initiative, es gab auch diese Initiative des Nationalrats Valentin Oehn, also die sogenannte Überfremdungsinitiative. Haben Sie das gespürt damals?
1: Ja, ich habe das gespürt. Und ich bin dankbar, dass Sie das Thema thematisieren. Und ich kann mich ganz genau erinnern, als mein Vater das Radio anmachte und den Resultaten horchte. Und mein Vater ging von seinem Studio zu der Küche, zu meiner Mutter, die kein Deutsch sprach. Mein Vater sprach Deutsch und Englisch, war Ingenieur. Und er guckte mich an, und weil ich sehr gesorgt war, ich hatte keine gute Beziehung zu meinem Vater. Ich hatte immer wieder diese furchterregende Figur vor meinen Augen, aber ich hatte nie meinem Vater so erschrocken gefühlt. Ich dachte mir, mein Vater, den kann nichts erschrecken, aber der war wirklich erschrocken. Und dann hat er mich angeguckt und hat gesagt, wir werden nie Schweizer sein. Und ich habe das zurzeit nicht verstanden. Dann habe ich noch so einen Satz gehört, er sagt zu meiner Mutter, diese wollen uns rauswerfen. Und Ich verstand das nicht, aber natürlich auf dem Schulhausgelände, abgenommen von den Freunden, die wir unter uns haben. Ich meine, zur Zeit gab es noch die Jugoslawien und wir hatten jugoslawische Freunde, portugiesische Freunde, spanische Freunde, eben also türkische Freunde, chinesische Freunde, ein paar Schweizer Freunde und da war es okay. Aber außerhalb dieser Leute, Sie wissen ja, wie man die Italiener bezeichnete. Und das war sehr, sehr, sehr kompliziert. Und ja, glücklicherweise ist die Schweiz nicht so. Ich denke, wenn man heute in Zürich, durch Zürich geht, und ich habe das mit meiner Frau noch vor sehr kurzem im April noch erlebt, es ist wirklich ein Beweis, wie die Schweiz sich da in Frage gestellt hat. Und wenn man sieht, Zürich ist eine zutiefst schweizerische Stadt, die alle diese Beiträge von den Leuten, die von anderen Ländern gekommen sind, um ein besseres Leben zu haben, wie sich das hineingearbeitet hat, um eine echte, offene Gesellschaft zu haben. Und das war wirklich rührend, alle diese verschiedenen Schichten fast zu sehen, wie durch einen Röntgenblick. Aber trotzdem, es war Zürich. Es war Zürich, wie es immer gewesen ist und wie es immer sein wird. Und ich bin wirklich stolz auf dieses Land, dass es so weit geschafft hat. Weil von der Schweiz könnten wir heute zum Beispiel in Italien auch sehr viel lernen. Und das sage ich wirklich selbstkritisch. Weil wie das Ganze sich jetzt gestaltet hat in der Schweiz, ist wirklich ein Beispiel.
0: Und das andere, was ich gerne noch nachfragen möchte zu dieser Zeit, ist Ihre Kinobesessenheit. Die kommt überall vor, wenn man sich über Sie informiert. Das Kino Orion in Dübendorf, das haben Sie schon erwähnt. Woher kommt diese Begeisterung fürs Kino?
1: Ja, für mich das Kino als Gebäude und der Film als Erlebnis waren immer zwei Sachen. Vielleicht ist es heute ein bisschen schwer zu erklären, aber zur Zeit, wenn man in einem Kinofoyer hineinging, dann hatte man die Posters von den Filmen, auch die Filme, die verboten waren für Leute unter 18 Jahren. Und diese Poster, die waren sehr aggressiv und die waren sehr cool. Und deswegen habe ich auch so viele Filmposter zu Hause. Und das war schon ein Erlebnis, dort zu sein. Es war, als wäre man schon erwachsen. Und wenn man da warten musste, 20 Minuten und so, dann war das unglaublich cool. Man fühlte sich unter Göttern. Und wenn man da in den Saal hineinging, noch heute, zum Beispiel hier in Locarno, wenn ich die Möglichkeit habe, gehe ich ins Grand Rex und sitze mal da allein im Kino. Das ist für mich einfach das Beste. Und bis heute kann ich die Leute nicht verstehen, die sagen, ah, ich gehe nicht ins Kino heute. Heute ist es schön, ist Sonne draußen. Was hat das damit zu tun? Man geht ins Kino ohnehin.
0: Wir kommen zurück zur Musik.
1: Ja.
0: Und zwar mit Jesus and Mary Jane.
1: Ja.
0: April Skies. Was steckt dahinter?
1: Also, das habe ich absichtlich gewählt, weil zurzeit meine Eltern und meine Familie wieder zurück nach Italien gegangen sind. Ich war auf der Universität angeschrieben, aber musste selber wir waren vier in der Familie und deswegen musste ich selber für meine Studien bezahlen. Deswegen kam ich wieder zurück nach Zürich, um in Zürich zu arbeiten. Ich arbeitete in einem Restaurant. Und zur Zeit kam das zweite Album von Jesus and Mary Jane raus, Darklands, nach Psycho Candy. Psycho Candy war so ein Schock, das war total Feedback. Das war so ungefähr Suicide / Velvet Underground / meets Phil Spector. Und da plötzlich kommt das neue Album raus und überall lese ich in den Musikzeitschriften, das gab es zurzeit noch, was für eine Enttäuschung, wo ist das Feedback, wo ist der Krach, wo ist der Lärm. Dann hatte ich einen Nachmittag frei, bin ich runtergekommen vom Restaurant, ich habe einen Tram genommen, bin im Niederdorf gegangen in einem Schallplattenladen und habe sofort Darklands gekauft. Dann zur Zeit gab es noch ein paar sogenannte freie Radios in Zürich und es gab eine davon, Radio Lora, dass ich immer regelmäßig zuhörte und die spielten da ein paar Stücke und ich sagte, ja, okay, das ist jetzt wirklich anders. Aber in der nächsten Woche danach spielten Jesus and Mary Jane in die Rote Fabrik. Da bin ich hingegangen. Ich dachte, da werde ich nie hineinkommen. Aber es waren gar nicht so viele Leute. Das Konzert, eigentlich der Gig, das dauert ungefähr 50 Minuten. Und für mich als Italiener, der in Neapel ist und denkt, die Rote Fabrik, einer der coolsten Plätze in Europa. Als ich wieder zurückgegangen bin, ich habe Jason Mary Chain in der Rote Fabrik gesehen. Ach, erzählt kein Quatsch, glauben wir nicht. Aber ich habe das Poster, das Konzert annoncierte, immer noch zu Hause und im Haus. Und für mich, Jason Mary Chain ist wirklich einer der wunderschönen Momente, in dem es unglaublich cool ist, jung zu sein.

0: Jesus and Mary Chain mit April Skies haben wir gehört hier in Musik für einen Gast auf SRF 2 Kultur. Gast ist der künstlerische Leiter des Filmfestivals Locarno, Giorno Nazzaro. Und da möchte ich jetzt gerne auf diese Aufgabe zu sprechen kommen. Was ist eigentlich die Aufgabe des künstlerischen Direktors von so einem Festival? Ich weiß, Sie machen das Programm, aber was bedeutet das konkret?
1: Das bedeutet, dass man eigentlich sehr, sehr, sehr, sehr, sehr, sehr, sehr viele Filme anschaut und sehr, sehr viel und eng mit der Auswahlkommission über diese Filme spricht, auseinandersetzt und man versucht durch diese Filme ein Bild unserer Gegenwart wiederzugeben, indem man dieses Bild nicht inhaltlich, aber formell wieder zu erfinden versucht. Das heißt, dass die Form des Films die präzise Erzählung unserer Zeiten sind. In diesem Sinne. Dann hier in Locarno muss ich mich natürlich auch um alles andere kümmern, worum es mit dem Festival geht. Aber schlussendlich, ich würde sagen, alles, was künstlerisch mit dem Festival abhängt, das kommt von mir und von meinen Mitarbeitern.
0: Ich habe in einem anderen Interview gelesen, dass Sie eben nicht zu Hause sitzen oder in einem Büro und sich diese Filme am Computer anschauen, sondern dass Sie reisen, dass Sie dahin reisen, wo diese Filme auch entstehen. Ist das so?
1: Es ist so und ich denke, dass ich bin überzeugt eigentlich, dass man die Filme nur verstehen kann, wenn man in die Orte, wo sie gemacht sind, erleben kann. Das heißt, es ist nicht nur ich, dass ich reise, sondern auch alle meine Mitarbeiter und Arbeiterinnen. Und wir haben regionale Kompetenzen, das heißt Leute, die sich mit Nordeuropa oder Osteuropa, Lateinamerika und so weiter, europäische Länder, und jeder hat seine eigene Spezifizität, wenn ich das so bezeichnen kann.
0: Sie haben ja interessanterweise Hongkong als Spezialität auch. Also da haben Sie darüber geschrieben, auch die Actionfilme sind Sachen, die Sie sehr interessieren. Wo schlägt eigentlich wirklich Ihr Herz, wenn es ums Kino geht, wenn es um den Film geht?
1: Ach, das ist wirklich eine komplizierte Frage. Mein Herz schlägt für den Film. Wenn Sie mich fragen würden, wer ist der allererste und der allerletzte Filmemacher, den Sie verehren, dann würde ich sagen Roberto Rossellini. Aber ich kann nie vergessen das Erlebnis, eben zurück nach Dübendorf im Orion, der Weiße Hai gesehen zu haben. Ich kann nie vergessen The Warriors von Walter Hill dort gesehen zu haben. Film sind sehr viele Sachen. Zum Beispiel, das erste Mal, dass ich eine Musik von Sergio Leone gehört habe, war vor dem Kino Rex in Zürich. Ich konnte For a Few Dollars More nicht sehen, weil ich weiß nicht, es war so eine Altersbeschränkung zur Zeit. Aber die Musik von Morricone war vor den Türen des Kinos zu hören. Ich wusste nicht, dass das Ennio Morricone war, aber ich hatte irgendwie das Gefühl, ich kannte diesen Musiker, diesen Komponist. Jahre später sehe ich einen Film auf der RSI, die Rückkehr von Ringo, von Duccio De Sarri, Giuliano Gemma, und die Titelmusik, die ist wiederum von Ennio Morricone. Und in diesem Moment, ich hatte noch nie von ihm gehört, habe ich gesagt, das ist die Musik von Ennio Morricone. Ich weiß nicht, wo das gekommen ist. Das heißt, dass so viele Erlebnisse. Hongkong, das war, ich habe das wiederum erzählt, es war zufällig. Ein Freund von mir musste umzügeln. Er musste um eine Schachtel von VHS loswerden und ich erkannte irgendwo diese chinesische Diagramme und sagte, darf ich diesen Film haben? Ich hatte irgendwo das Gedächtnis, das schon irgendwo gesehen zu haben. Und da habe ich so John Woo getroffen, dass mein Filmvorstellen auf den Kopf gesetzt hat. Und das sind alle diese Begegnungen, die für mich unglaublich wichtig gewesen sind. Douglas Sirk, John Woo, Sergio Leone, Duccio De Sarri. Aber Roberto Rossellini ist immer wieder der Erste und der Letzte. Und das ist mit mir geblieben. Als ich zum ersten Mal Roma, Città Aperta gesehen habe, das musste irgendwo in Dübendorf gewesen sein, Samstagnachmittag mit dem katholischen Unterricht. Die zeigten so ein paar italienische Filme und das hatte mich so beeindruckt, obwohl sich meine Freunde vom Unterricht sehr langweilten. Und der Tod von der Anna Magnani, das hat mich immer schockiert. Und ich konnte nicht verstehen, wie ein Regisseur, der mich zum Lachen bringt, wenn der Aldo Fabrizi dem kranken Mann in dem Bett die Pfanne über den Kopf haut und 2 Minuten später mich zum Verzweifeln bringt, als Anna Magnani erschossen wird, im gleichen Moment. Und ich denke, dass mich dieser Film politisch markiert hat, nicht in dem Sinn, dass er mir gesagt hat, du musst das denken. Es fühlte sich so eine unglaubliche, monströse, übermenschliche Ungerechtigkeit, dass diese Frau unter den Augen ihres Sohnes erschossen wird. Das hat mich so tief geprägt. Ich konnte es nicht fassen. Und als der Aldo Fabrizi erschossen wird, und ich sehe, wie auch ein Priester Angst vor dem Tod hat, dann habe ich gedacht, das ist kein Film, das ist so. Wenn es ein Film gewesen wäre, natürlich ist Rom, offene Stadt, ein Film, aber paradoxal, wenn das ein Film gewesen wäre, dann hätte der Aldo Fabrizi gesagt, na, ich habe keine Furcht. Gott wird mich schon heute auf seine Seite, aber hat Angst, man fühlt es. Aber er darf es nicht zeigen, weil er den Nazis keine Befriedigung geben will. Und dann laufen diese Knaben weg und trösten sie sich. Und man sieht Rom. Und ein schöneres und stärkeres Zukunftsbild bis heute habe ich es nicht gesehen im Kino, im Film. Und Kino sind alle diese Sachen. So, wenn Sie mir sagen, Kino, was mich geprägt hat, ich würde sagen, Roberto Rossellini ist immer noch das Alpha und Omega. Und ich mache noch das allerletzte Beispiel. In seinem letzten Film, Il Messia, kommen die Leute wieder zurück zum Grab von Jesu und die Leute kommen. Das Grab ist offen, da ist ein Engel und der Engel sagt, den ihr sucht, ist nicht da. Und die Kamera geht nach oben und plötzlich sieht man nicht irgendetwas, man sieht eine Stadt. Und das heißt, das ist eine Geschichte, sie könnte wahr sein, sie könnte nicht wahr sein, aber was wichtig ist, ist, was man mit dieser Geschichte macht. Und das ist immer noch das Tapferste, was man mit dem Film machen kann.
0: Dann kehren wir zurück zur Musik.
1: Ja.
0: Charlie XCX steht auf dem Programm mit Pink Diamond. Was steckt dahinter?
1: Charlie XCX ist eine der interessantesten Künstlerinnen, die es heute gibt. Und ich gehe wieder zurück zu Ihrer Frage, das mit der Vergangenheit und was uns geprägt hat. Ich versuche immer wieder vorwärts zu gucken und anwesend an meiner Zeit zu sein. Und ich denke, dass die Leute, die sich in ihrer eigenen Sehnsüchten verstecken oder hineindringen, die vermissen irgendetwas. Und das bringt mich auch zurück zu meiner Arbeit als künstlerischer Leiter. Es ist immer progressiv und nicht im Sinn von Emerson, Lake und Palmer, aber dass es vorwärts geht und Musik wie Film geht vorwärts und Charlie XCX, ich bin mir natürlich bewusst, dass Leute wie ich nicht sehr aufmerksam sind auf solche Dinge, sagen, dass das ist kommerziell, das ist das und weiß nicht was. Aber für mich ist das super interessant. Und deswegen Pink Diamond finde ich, das ist ein sehr, sehr cooler Song.

0: Charlie XCX war das mit Pink Diamond hier in Musik für einen Gast auf SRF 2 Kultur. Gast ist der künstlerische Direktor des Filmfestivals Locarno, Giorna Nazzaro. Giorna Nazzaro, wir kommen bereits in die letzte Runde dieses Gesprächs und da möchte ich gerne auf das Festival konkret zu sprechen kommen, das in dem Moment, wo diese Sendung ausgestrahlt wird, auch schon wieder zu Ende sein wird. Was würden Sie sich wünschen, dass dann, wenn diese Sendung ausgestrahlt wird, die Resonanz auf dieses Festival sein wird?
1: Ich würde gerne mir wünschen, dass die Leute, die nach Locarno kommen, ein tolles Festivalerlebnis haben können, indem sie sich mit den Filmen auseinandersetzen können, tolle Leute begegnen und ein bisschen Hoffnung in unsere Zeit wieder gewinnen könnte. Für mich heute ist das Festival, so eine Impfung gegen dieses fatalistische Gefühl, dass man die Sachen nicht verändern kann. Wenn die Leute vom Locarno Filmfestival den Schwung, die Überzeugung wieder gewinnen können, dass man doch ein bisschen kann man die Sachen noch verändern, dann wäre das wirklich top.
0: Das heißt, Ihre Arbeit hier in Locarno und generell Ihre Arbeit als künstlerischer Leiter dieses Festivals bezieht sich auch auf die Gegenwart und auf die konkrete politische und gesellschaftliche Situation.
1: Nicht im ideologisch-politischen Sinne, mehr im kulturellen politischen Sinn. Würde ich Ihre Frage auf Italienisch beantworten, dann könnte ich ohne Problem sagen, es ist ein politisches Festival und niemand würde denken, dass es ideologisch-politisch ist. Weil politisch in Italienisch ist mehr im etymologischen Sinn, das heißt breiter. Auf Englisch, auf Deutsch und so weiter, das ist ganz enger. Für mich ist es nicht politisch, also im parteilichen, ideologischen. Es ist mehr im Sinne von einer Gesellschaft, von einer Community.
0: Gemeinschaft,
1: die sich wiederentdeckt in diesem Sinne. Und ich würde sagen, Gemeinschaft im Sinne von den Filmen von Rossellini.
0: Woran kranken wir denn? Also ich merke es auch, dass die Kultur beispielsweise immer schwächer wird, weniger Einfluss bekommt auf das tatsächliche Leben. Sie haben die Möglichkeit, am Festival was zu machen. Ich habe das Glück, im Kulturradio zu arbeiten. Aber trotzdem, warum ist das alles, erleben Sie das auch in der Defensive oder wie geht es Ihnen mit dem Punkt?
1: Ich glücklicherweise, also so wie ich es sehe, ist Europa immer noch nicht so schlecht daran wie andere Länder. Das heißt nicht, dass man nicht aufmerksam sein oder sorgfältig sein muss oder aufpassen muss, aber uns geht es besser. Wir können immer noch sprechen, wir können immer noch demonstrieren, wir können immer noch Bücher schreiben, wir können immer noch Lieder spielen und das ist schon etwas. Aber heute, es gibt ein Misstrauen gegen Kultur. Das kann man nicht ansprechen. Es gibt dieses Misstrauen. Das heißt, dass Kultur der Luxus einer obrigen Schicht der Gesellschaft ist, der es ohnehin gut geht. Und wenn man mir das so sagt, dann sage ich, okay, hast du es versucht ohne Kultur? In Italien sagen die Leute, die mit dem, was ich jetzt behaupte, nicht einverstanden sind, sagen, ja, mit Kultur kann man nicht essen. Und ich habe immer dieselbe Antwort. Hast du schon mal versucht, ohne Kultur zu essen? Kultur ist lebenswichtig. Es fängt immer an mit dem Misstrauen gegenüber der Kultur. Dann kommt die Zensur und dann kommt die Idee, dass man eben ein bisschen vorsichtig sein muss und dann geht's wieder los. Natürlich sind wir jetzt noch nicht daran, aber ich verstehe auch den Grund, warum Leute sehnsüchtig sind, zum Beispiel nach den 70er Jahren oder den ersten 80er Jahren, weil man hatte das Gefühl, alles sei gleichzeitig los und jetzt muss man, aber man hat heute genauso viele Möglichkeiten wie gestern, sich ein anderes Leben vorzustellen.
0: Dann kommen wir jetzt bereits zum letzten Wunsch mit einer Band namens Opers. Ich kenne die nicht. It's Obvious heißt der Song. Was steckt dahinter?
1: Opers ist eine New Wave Band, eine feministische New Wave Band, die zurzeit nur ein paar Alben gemacht haben und dann wiederentdeckt worden sind, dank zumeist dem Essay, dem Buch von Simon Reynolds, Rip It Up, indem man in dieses Buch diese Bands betrachtete, die so kreativ mit der Form von Post-Punk gebastelt hatten. Opers ist eine unglaubliche, coole Band und It's Obvious ist einer ihrer stärksten Songs.
0: Und was bedeutet er für Sie?
1: Ach, Utopie.
0: Ganz herzlichen Dank für dieses Gespräch.
1: Danke Ihnen für diese nette Einladung.

0: Die Opers waren das mit It's Obvious zum Schluss von Musik für einen Gast auf SRF 2 Kultur. Gast heute war der künstlerische Direktor des Filmfestivals Locarno, Jonah Nazzaro. 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Und das war's nun von Musik für einen Gast auf SRF 2 Kultur. Das war's auch von meiner Seite für heute. Mein Name ist Michael Lüsier.
1: Die Nachrichten von SRF um 12 Uhr mit Lukas Lüthi. Spanien wird derzeit von unterschiedlichen Wetterextremen heimgesucht. In der Region Valencia kämpfen Einsatzkräfte gegen einen Waldbrand, der sich weiter ausgebreitet hat. Wegen der Flammen mussten rund 1000 Menschen aus einer Gemeinde in Sicherheit gebracht werden. Das teilen die Behörden mit. Das Feuer wurde durch einen Blitzeinschlag ausgelöst. Weiter nördlich hat es an der katalanischen Mittelmeerküste heftig geregnet. Auf Bildern sind überschwemmte Straßen zu sehen. Die Feuerwehr musste zudem mehrere Menschen aus Autos retten, die von den Wassermassen eingeschlossen wurden. Es habe mindestens 7 Verletzte gegeben, berichten lokale Medien. Hunderte Personen seien in Sicherheit gebracht worden. Zu zwei kurzen Meldungen. Die Verhandlungen über ein Handelsabkommen zwischen den USA und Kanada sind gescheitert. Das bestätigen beide Staaten. Damit erheben die USA nun einen Zoll von 50% auf gewisse kanadische Produkte. Der kanadische Regierungschef Mark Carney kündigte sogleich an, Kanada werde diese Zölle in gleicher Höhe erwidern. Der Iran erlaubt Öltankern aus dem Irak durch die Straße von Hormuz zu fahren. Der Irak habe darum gebeten, meldet die staatliche iranische Nachrichtenagentur IRNA. Ob die Sondergenehmigung dauerhaft gilt, ist nicht klar. Der Irak gehört zu den Ländern, die am stärksten von den Einschränkungen im Schiffsverkehr betroffen sind. Auch diese Nacht hat Russland die Ukraine angegriffen. In der Hauptstadt Kiew ist mindestens ein Mensch getötet worden. Die Behörden sprechen zudem von Verletzten. Auch in Saporischschja im Süden der Ukraine gab es ein Todesopfer. Erst gestern hatte Russland in der ukrainischen Großstadt Kryvyi Rih ein belebtes Einkaufszentrum getroffen. 16 Menschen wurden getötet. Es gab rund 130 Verletzte. Der ukrainische Präsident Volodymyr Zelensky warf Russland einen Terroranschlag auf Zivilpersonen vor. Auf der anderen Seite hat auch die Ukraine weitere Angriffe geflogen auf Russland. Dabei habe man in der Region Samara eine Ölraffinerie getroffen, sagt die ukrainische Armee. Und die russische Region Perm sagt, auch dort sei eine Industrieanlage getroffen worden. Zum Blick aufs Wetter noch. Heute ist es neben Wolken ziemlich sonnig. Dazu gibt es 22 Grad im Norden und 27 Grad im Süden. Das waren Nachrichten von Radio SRF. Verantwortlich Jan von Tobel.
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3: Am Mikrofon Valerio Benz an diesem angenehmen Samstagmittag. Angenehm, was die Temperaturen betrifft, endlich. Und angenehm hoffentlich auch die Musik bis um 12.30 Uhr bei Domenico Scarlatti. Kein Thema.

David Kreilsamer mit der Sonate E-Dur Kirkpatrick 531 von Domenico Scarlatti. Nebst Scarlatti, Bach, Händel, Vivaldi und anderen berühmten Namen hat sich in den letzten Jahren noch ein weiter etabliert in Sachen Barockmusik, Christoph Graupner. Gesegnet mit einem für die damaligen Verhältnisse langen Leben, Christoph Graupner, 77 Jahre alt wurde er, ein riesiges Oeuvre hat er hinterlassen, über 2000 Werke. Hier eines davon, die Orchestersuite in E-Moll, Werkverzeichnis 442.

Das Ensemble Harmonie Universelle unter Florian Deuter und Monika Weismann mit der Orchestersuite E-Moll von Christoph Graupner. SRF 2 Kultur bis zu den 12.30 Uhr Nachrichten hält uns jetzt noch Miloš Karadaglić bei Laune, der Gitarrist aus Montenegro mit einer Bearbeitung aus Jean-Philippe Rameaus Oper Les Bourriades.

0: Die Nachrichten von SRF um 12.30 Uhr mit Lukas Lüthi und das sind drei unserer Themen heute Mittag. Organisierte Kriminalität in der Schweiz. Bei Verdacht soll es künftig eine allgemeine Meldepflicht geben. Das sei wichtig für die Ermittlungen, sagt die Chefin des Bundesamtes für Polizei. Delegiertenversammlung bei der SVP und den Grünen. Themen sind die Neutralitätsinitiative und der Hitzesommer. Waldbrand und Überschwemmungen. Spanien erlebt derzeit unterschiedliche Wetterextreme. Und ein erster Blick aufs Wetter bei uns. Es ist heute teilweise sonnig. Morgen gibt es dann etwas mehr Sonne. Im Norden bei 23 und im Süden bei 27 Grad. Drogen, Menschenhandel, Geldwäscherei. Organisierte Kriminalität gibt es auch in der Schweiz, das sagt das Bundesamt für Polizei FEDPOL seit Jahren. Im Frühling war es dann selbst betroffen. Ein FEDPOL-Polizist soll Ermittlungsinformationen an die Drogenmafia verkauft haben. Man arbeite den Fall auf, sagt FEDPOL-Chefin Eva Wilde-Cortez in der Samstagsrundschau von Radio SRF. Michael Wettstein.
1: Zum Maulwurf in ihrem Bundesamt sagt FEDPOL-Chefin Eva Wilde-Cortez, sie kenne den Polizisten nicht persönlich. Das FEDPOL schaue, wo man sich noch verbessern könne, um künftig zu verhindern, dass Informationen an Organisationen wie die Mafia fließen würden.
2: Man muss immer eine Abwägung machen, oder? Die Mitarbeiter, die brauchen die Informationen, um arbeiten zu können. Oder wenn man die kappen, die von den Informationen, die sie brauchen, für ihre Aufträge zu erledigen, dann können sie das nicht mehr machen, oder? Aber hier muss man schauen, oder? Sind die Zugriffsrechte korrekt gewesen? Muss man hier mehr kontrollieren? Müssen wir präventiv mehr machen? Müssen wir bei der Einstellung vielleicht weitere Kontrollen machen?
1: Die Ermittlungen zum Datenfluss laufen derzeit über die Bundesanwaltschaft. Zum Thema Bekämpfung der organisierten Kriminalität in der Schweiz wollen Bund, Kantone und Gemeinden bis Ende Jahr einen nationalen Aktionsplan präsentieren. Der Plan soll auch eine allgemeine Meldepflicht für kantonale und kommunale Behörden enthalten. Das heisst, wenn zum Beispiel die Lebensmittelkontrolle in einem Restaurant Hinweise auf Geldwäscherei erkennt, soll sie Meldung erstatten müssen. Bislang handhaben dies die Kantone unterschiedlich. Kantonale Inspektorinnen und Kontrolleure beispielsweise seien besonders nah dran an den Betrieben.
2: Sie sehen in die Geschäfte rein, es gibt Auffälligkeiten, die sie weitergeben könnten. Also auf das ist die Strafverfolgung auch angewiesen, oder? Dass die Lebensmittelinspektorinnen oder Inspektoren oder Arbeitsinspektorate, Grundbuchämter, dass die angestellten Personen, durch, dass sie wissen, was sie für Möglichkeiten haben, was sie für Pflichten haben und an wer sie sich wenden können. Und das sind für uns doch wichtige Indizien, wo man dann nachgehen kann, entweder erhärtet es sich oder nicht.
1: Sagt FEDPOL-Chefin Eva Wilde-Cortez in der Samstagsrundschau.
0: Michael Wettstein hat berichtet. Die Delegierten der SVP und der Grünen treffen sich heute zu ihren jeweiligen Delegiertenversammlungen. Am Nachmittag werden sie unter anderem die Parolen fassen zur Neutralitätsinitiative, über die in etwas mehr als einem Monat abgestimmt wird. Die SVP trifft sich in Baar im Kanton Zug. Dort warb Parteipräsident Marcel Dettling vor den Delegierten für eine eng gefasste Neutralität in einer geopolitisch angespannten Lage.
3: Ausgerechnet jetzt, in dieser Situation, will Bundesrat Gassis und seine Leute aus dem EDA noch auf der ganzen Welt sich einmischen und den großen Zampano spielen. Hier gilt es klar, eine rote Linie zu zeigen. Nein, wir mischen uns nicht in fremde Händeln und wir wollen nicht in fremde Konflikte hineingezogen werden.
0: Im Initiativkomitee sind vor allem Vertreterinnen und Vertreter der SVP. Die Initiative verlangt eine striktere Neutralität. Die Delegierten der Grünen haben sich in Freiburg versammelt. Präsidentin Lisa Mazzone stellte in ihrer Rede die Hitzewellen dieses Sommers in den Mittelpunkt. Sie sagte, die Lage sei ernst und sie kritisierte den Bundesrat.
4: Der Bundesrat hat während des Sommers einfach geschwiegen. Kein Wort. Gegenüber den Schwierigkeiten der Verzweiflung der Bevölkerung blieb er stumm. Und als er aus den Ferien zurückkam, flog er für 22 ersten Augustreden kreuz und quer mit dem Helikopter durch die Schweiz.
0: Mazzone forderte zudem, der Bundesrat müsse Albert Rösti das Umweltdepartement entziehen. In Kerzers im Kanton Freiburg ist ein Mann schwer verletzt worden, als es in der Garage seines Wohnhauses zu einer Explosion kam. Der Mann sei dort mit Arbeiten beschäftigt gewesen, schreibt die Polizei. Die Rega habe ihn mit schweren Verbrennungen ins Spital geflogen. Aus Sicherheitsgründen mussten rund 30 Anwohnerinnen und Anwohner vorübergehend ihre Wohnungen verlassen. Als die Feuerwehr eine weitere Gefahr ausschließen konnte, durften sie wieder nach Hause. Die Polizei ermittelt nun, warum es zu der Explosion kam. Zwei Meldungen in der Übersicht. Die Verhandlungen über ein Handelsabkommen zwischen den USA und Kanada sind gescheitert. Das bestätigen beide Seiten. Damit erheben die USA nun einen Zoll von 50% auf gewisse kanadische Produkte. Der kanadische Regierungschef Mark Carney kündigte sogleich an, Kanada werde diese Zölle in gleicher Höhe erwidern. Der Iran erlaubt Öltankern aus dem Irak durch die Straße von Hormuz zu fahren. Der Irak habe darum gebeten, meldet die staatliche iranische Nachrichtenagentur IRNA. Ob die Sondergenehmigung dauerhaft gilt, ist nicht klar. Der Irak gehört zu den Ländern, die am stärksten von den Einschränkungen im Schiffsverkehr betroffen sind. Spanien wird derzeit von unterschiedlichen Wetterextremen heimgesucht. In der Region Valencia kämpfen Einsatzkräfte gegen einen Waldbrand, der sich weiter ausbreitet. Wegen der Flammen mussten rund 1000 Menschen aus einer Gemeinde in Sicherheit gebracht werden. Das teilen die Behörden mit. Das Feuer wurde durch einen Blitzeinschlag ausgelöst. Weiter nördlich hat es an der katalanischen Mittelmeerküste heftig geregnet. Auf Bildern sind überschwemmte Straßen zu sehen. Die Feuerwehr musste zudem mehrere Menschen aus Autos retten, die von den Wassermassen eingeschlossen wurden. Es habe mindestens 7 Verletzte gegeben, berichten lokale Medien. Hunderte Personen seien in Sicherheit gebracht worden. Auch diese Nacht hat Russland die Ukraine angegriffen. In der Hauptstadt Kiew ist mindestens ein Mensch getötet worden. Die Behörden sprechen zudem von Verletzten. Auch in Saporischschja im Süden der Ukraine gab es ein Todesopfer. Erst gestern Nachmittag hatte Russland in der ukrainischen Großstadt Kryvyi Rih ein belebtes Einkaufszentrum getroffen. 16 Menschen wurden getötet. Es gab rund 130 Verletzte. Der ukrainische Präsident Volodymyr Zelensky warf Russland einen Terroranschlag auf Zivilpersonen vor. Auf der anderen Seite hat auch die Ukraine weitere Angriffe geflogen auf Russland. Dabei habe man in der Region Samara eine Ölraffinerie getroffen, sagt die ukrainische Armee. Und die russische Region Perm sagt, auch dort sei eine Industrieanlage getroffen worden. Noch eine Meldung vom Sport, von der Formel 1. Mercedes-Pilot George Russell gewinnt das Sprintrennen des Grossen Preises der Niederlande. Der Brite setzte sich vor dem Monegassen Charles Leclerc im Ferrari und dem britischen McLaren-Piloten Lando Norris durch. Und das Wetter: am Nachmittag scheint trotz Wolken oft die Sonne. In den Voralpen und am Alpennordhang sind bei dichteren Wolken auch einzelne Regengüsse möglich. Morgen Sonntag ist es oft sonnig, hat aber zunächst noch einige Nebelfelder und später Quellwolken über den Bergen. Die Temperaturen erreichen 23 Grad im Norden und 27 Grad im Süden. Das waren Nachrichten von Radio SRF, verantwortlich Jan von Tobel.
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6: Mit unserem Sonntagsnachmittagsprogramm um 14 Uhr zum Beispiel die Diskothek zu Richard Wagners Götterdämmerung. Davor dämmern wir Sterblichen noch etwas vor uns hin. Oder eben nicht, weil wir uns jetzt Schwung holen bei Erich Wolfgang Korngold.

Viel Lärm um nichts. Das ist nicht meine Einschätzung, sondern der Titel dieser Schauspielmusik von Erich Wolfgang Korngold. Das Philharmonische Orchester Helsinki hat die Ouvertüre daraus gespielt unter der Leitung von John Stogart. Darauf jetzt Frédéric Chopin, der Mann, der nicht zu trennen ist von seinem Instrument, dem Klavier. Fast sein ganzes Werk hat er für Klavier solo geschrieben. Dazu zwei Klavierkonzerte, ein paar Lieder und etwas Kammermusik. Darunter genau ein einziges Klaviertrio, also Klavier, Geige und Cello, ein Frühwerk, hier der dritte Satz daraus, ein Allegretto.

Frédéric Chopin, sein Klaviertrio G-Moll Opus 8, sein einziges Klaviertrio, das war der vierte Satz daraus, gespielt vom Abegg-Trio. Welches Instrument verkündet den Herbst? Ich finde, es ist das Horn. Man denkt an die Jagd, an den Wald. Das heißt ja auch Waldhorn. Und wenn man es umdreht, lässt es sich füllen mit heurigem Wein zum Beispiel. Dann wäre es ein Füllhorn. Wie auch immer, hier ist das Hornkonzert Nummer 1, D-Dur von Joseph Haydn.

Alec Frank Gemmill, der Solist hier im Hornkonzert Nummer 1 D-Dur von Joseph Haydn. Niklas McGeegan leitete das schwedische Kammerorchester. Radio SRF 2 Kultur am Samstagnachmittag. Wir schreiben den 22. August.

geht auch mit Banjo und Mandoline, Domenico Scarlattis Cembalo-Sonate C-Dur, Kirkpatrick 159 gespielt und arrangiert haben hier Bela Fleck und Chris Thiele. Johann David Heinichen, Concerto A4.

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Am Ufer des Luganasees im wunderbaren Konzertsaal Lac, da lässt es sich live erleben, das Orchestra della Svizzera Italiana. Hier haben wir eine Aufnahme gehört mit dem Scherzo aus Charles Gounod, Symphonie Nummer 2 S-Dur. Dirigent war Oleg Caetani. Und von diesem Orchester aus dem Tessin ist der geografische Sprung gewaltig zum Tasmanian Symphony Orchestra. Tasmanien, die Insel südlich von Australien. Auch dort gibt es viele Menschen mit irischen Wurzeln, also Nachfahren irischer Auswanderer. Insofern passen sie ganz gut, diese Souvenir d'Irlande von Ignaz Moscheles.

Howard Shelley und das Tasmanian Symphony Orchestra in den Souvenir d'Irlande für Klavier und Orchester von Ignaz Moscheles. Ignaz Moscheles übrigens in Prag geboren, aber dann vor allem in Wien ausgebildet, etwa bei Antonio Salieri, dem vermeintlichen Widersacher von Wolfgang Amadeus Mozart. Warum erzähle ich das? Natürlich, weil jetzt Musik kommt von Mozart, Flötenquartett G-Dur Köchel 285a.

Maria Fedotova Flöte, Tatjana Grindenko Violine, Alexander Ivanenko Brace und Nikita Kochagin am Cello mit dem Andante, dem ersten Satz aus dem Flötenquartett G-Dur von Wolfgang Amadeus Mozart. Öffnen wir nochmals den Klang zu voller Größe, das ganze Orchester für die Sinfonie C-Dur, eines niederländischen Beethoven-Zeitgenossen, der natürlich einen eigenen Namen hat, Johann Wilhelm Willems.

Adagio und Allegro, vivace, der erste Satz aus der Sinfonie C-Dur Opus 9 von Johann Wilhelm Wilms in dieser Aufnahme mit der NDR Radiophilharmonie, Leitung Howard Griffith. SRF 2 Kultur am Samstagnachmittag ab 14 Uhr tauchen wir ein in die Opernwelt von Richard Wagner, dessen Götterdämmerung schließt den Opernzyklus Ring des Nibelungen ab. Siegfried, der große Held, versagt kläglich, lässt Brünnhilde links liegen und vertraut den Falschen. Brünnhilde rächt sich, Siegfried stirbt und die Götter merken, dass sie die Menschen nicht mehr lenken können. Der Untergang der Götter wird mit einer Musik gezeigt, die wieder großes Suchtpotenzial hat. Welche Aufnahme überzeugt am meisten? Das diskutiert Annelies Berger mit der Wagner-Sängerin Tanja Ariane Baumgartner und mit Andreas Homoki. Wie gesagt, in ein paar Minuten hier auf diesem Sender.

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1: 150 Jahre Festspiele Bayreuth. Dieses Jubiläum feiern wir bei SRF 2 Kultur mit verschiedenen Sendungen. Auch in der Diskothek, wo wir eine Sendung wiederholen über den letzten Teil aus dem Ring des Nibelungen, nämlich die Götterdämmerung. Ich habe diese Diskothek 2023 aufgenommen im Rahmen des ganzen Rings. Also jetzt hier viel Vergnügen beim Zuhören, wie die Götter verschwinden. Das ist die Diskothek, heute mit Teil 4 unserer Wagner-Serie «Der Ring des Nibelungen». In der Schweiz ist in den letzten Saisons ein regelrechtes Ringfieber ausgebrochen. In drei Städten wird der ganze Ring gemacht, Basel, Bern und Zürich. Und auch in Deutschland gab's und gibt's einige Ringe in den letzten beiden Jahren. Das ist ziemlich erstaunlich, dass es doch ein Kraftakt ist, diesen Ring zu stemmen, gerade auch für kleinere Häuser. Und wir nehmen diesen Ringboom hier auf SRF 2 Kultur zum Anlass, diesen Opernzyklus zum ersten Mal überhaupt in die Diskothek zu bringen, und zwar alle vier Teile. Das sind 15 bis 16 Stunden Oper ungefähr, aus der wir natürlich nur kleinste Ausschnitte hören können. Heute also die Schlussrunde mit der Götterdämmerung. Meine beiden Gäste sind Tanja Ariane Baumgartner, Wagner-Sängerin, und Andreas Homoki, Intendant und Regisseur in Zürich. Gerade hatte dort die Götterdämmerung Premiere unter ihrer Regie. Andreas Homoki, wie fühlen Sie sich am Ende des Rings?
2: Ja, ich fühle mich gut und ein bisschen müde. Bin sehr zufrieden, dass wir diese vier Stücke doch ohne größere Beschädigungen wie notwendig gewordene Umbesetzungen oder krankheitsbedingte Ausfälle oder so zumindest jetzt bis zur Premiere Götterdämmerung gebracht haben. Wir haben ja noch eine Vorstellungsserie vor uns und natürlich im Frühjahr die Zyklen, und drücken wir die Daumen, dass das dann so bleibt.
1: Tanja Ariane Baumgartner, Sie haben letzte Saison an der Staatsoper in Wien die Freka gesungen, eine wichtige Partie im Ring, Gattin des Göttervaters Wotan. Sie haben da ein wunderbares Kleid aus Pfauenfedern getragen. Ja, die Freka, die verschwindet ja im letzten Teil des Rings vollständig, also den Teil, über den wir heute hier reden. Und auch Wotan erscheint ja nicht mehr. Sind Sie Wagner ein bisschen böse, dass er da die Freka nicht mehr auftreten lässt?
3: Normalerweise darf ja dann die Sängerin der Freka die Waltraute machen, und das ist eigentlich eine ganz wunderbare Sache. In Wien habe ich es nicht gemacht, in Chicago, wie gesagt, sollte ich es machen, aber da kam dann die Pandemie dazwischen und der ganze Ring wurde, ja, fiel der Pandemie zum Opfer.
1: Ja, ich habe mir noch mal überlegt, Sie machen ja auch Strauss, Schöck, Sie haben die wunderbare Penthesilea in Basel da gemacht, die viele mit Neuenfels-Inszenierung und so weiter. Und dann daneben noch diese Wagner-Rollen einstudieren. Wie macht man das? Wie bringt man das überhaupt zeitlich hin?
3: Also es braucht viel Zeit für Wagner-Rollen. Aber generell, also ich komme von der Geige. Ich habe erst Geige studiert und mir war es immer wichtig, relativ vielfältig zu bleiben, weil mich das sonst irgendwann, also ich wollte mich nicht sehr schnell einengen lassen, und gerade mit einem deutschen Namen ist man ganz schnell bei Wagner und Strauss und singst sonst gar nichts anderes mehr. Und ich habe sehr viel mit italienischem Fach begonnen, Verdi, alle Verdi-Damen, Eboli, Amneris etc. gesungen, und bin dann jetzt natürlich klar bei Strauss und Wagner sehr zu Hause, aber auch in der Moderne.
1: Ja, wir hören nun in den Prolog der Oper, und zwar in fünf sehr kurzen Ausschnitten, die ich nacheinander einspiele. Und das soll dann schon mal eine Vorselektion geben, hier mit den beiden Protagonisten Siegfried und Brünnhilde. Und zwar ist das der Prolog, das ist die Abschiedsszene zwischen Siegfried und Walküre. Er will aufbrechen zu neuen Taten. Brünnhilde bekümmert das zwar, aber sie lässt ihn ziehen, natürlich nicht, bevor sich die beiden nochmal ihre Liebe wirklich bestätigen. Dann also Abschiedsduett aus dem Prolog der Götterdämmerung, ein kleiner Ausschnitt, Aufnahme Nummer 1.

0: Das waren die 5 kürzest Ausschnitte mit unseren beiden Protagonisten. Mit Siegfried und Brünnhilde. Tanja, Ariane Baumgartner, was sagen Sie zu diesen 5? Welche ist Ihnen herausgestochen als besonders gelungen und welche als eher so, dass Sie denken?
1: Also mir hat persönlich hat die erste sehr gut gefallen, weil ich das Orchester sehr plastisch fand. Und vor allem ging der Dirigent oder die Dirigentin, weiß nicht, immer auch wieder zurück. Und das hat mir gefallen. Bei den anderen als zweitbesten dann die 5. vom Orchester noch. Aber bei den anderen war mir das Orchester einfach zu massiv und hat die Sänger wie überrollt.
0: Okay.
1: Das hat mich
0: gestört. Das ist ein wichtiges Argument, ja.
1: Mhm. Ja.
0: Wie ist das Ihnen gegangen, Herr Homoki?
2: Ich mochte es alles nicht. Schwerfällig, langsam, auch vom Gesang, ja, schwer und gestemmt und eigentlich, wie man sich so Wagner-Gesang im Schlechten vorstellt. Mhm. Aber ich fand eigentlich am schlanksten gesungen, noch in der 4. Aufnahme, also die Brünnhilde, auch den Siegfried. Aber die war sehr langsam vom Orchester, was das auch nicht erleichtert. Also eigentlich widersprüchlich. Also eigentlich hätte ich die beiden Personen lieber mit einem schnelleren Dirigenten gehört. Die 3. Aufnahme fand ich die Brünnhilde sehr abgedunkelt, so und der Siegfried gestemmt. 2. Brünnhilde Text nicht gut. Oh, weiß nicht, wahrscheinlich keine deutschsprachige Sängerin.

0: Bei der dritten hatten Sie Vorbehalte gegenüber der Brünnhilde und der Siegfrieds und Sie fanden ja da das Orchester zu laut.
1: Ich fand das Orchester viel zu laut, ja. Aber mit Brünnhilde viel Vibrato habe ich mir auch hingeschrieben.
2: Aber dann singen die auch so, wenn das Orchester laut ist, dann will ich dann Ton geben und dann geht der Text flöten und es hängt ja alles zusammen.
0: Ja, ja.
2: Und der Text ist einfach wahnsinnig wichtig, auch die Textprojektion. Sonst ist das nur noch so ein so Töne produzieren und das ist...
0: Also eben gedeckter Orchestergraben ist hier eine Lösung, das hat man in Basel versucht. Aber ich schlage vor, dann gehen wir doch mit der Nummer 3 raus.
2: So machen wir's.
0: Wer ist das?
1: Keine Ahnung.
0: Das ist der Monsieur Thielemann und Hagen, gesungen vom Bass Attila Jun. Und das ist eine Aufnahme aus Wien mit dem Orchester der Wiener Staatsoper. Eine Live-Aufnahme wie fast alle neueren Ring-Einspielungen von 2011.
2: Ja.
1: Wobei Thielemann ja eigentlich bekannt dafür ist, dass er die Orchester sehr leise hält. Also dass er sehr sängerfreundlich dirigiert. Vielleicht war das gerade...
2: Und es ist ja nun auch eine Aufnahme.
1: Ja,
2: es ist
1: ein...
2: Vielleicht wäre es im Konzert oder im Opernhaus anders.
0: Also es ist ein Live-Mitschnitt. Ein Live-Mitschnitt von 2011.
2: Okay.
0: In der Wiener Staatsoper. Dann gehen wir jetzt weiter. Die ganze Geschichte des Rings, die ist ja sehr kompliziert. Und auch die Götterdämmerung, um die es heute geht, ist nicht in 5 Sätzen zu erklären. Und ich schlage darum vor, wir beschränken uns auf unsere 3 Szenen, ordnen diese jeweils ein und hören dann einfach vor allem. Unser erster Ausschnitt, der handelt bei der Familie oder der Königsfamilie der Gibichingen am Ufer des Rheins. Hagen ist da eine wichtige Figur, der die Strippen zieht. Er verkündet mit seinem Horn, dass sich die Krieger des Landes, dass die sich versammeln sollen und er kündet die Hochzeit seines Halbbruders Gunther mit Brünnhilde an in dieser Szene. Und das Seltsame an dieser sehr lärmigen und harmonisch äußerst krassen Szene, also was Wagner da harmonisch gemacht hat, ist wirklich unglaublich, ist doch, dass Hagen klingt, als würde er zum Krieg rufen, aber eigentlich verkündet er ja eine Hochzeit. Das hat mich immer gewundert.
2: Ist eigentlich ganz einfach. Er macht sich einen Spaß. Er ruft groß Alarm, Alarm und dann kommen sie. Und was ist los? Krieg? Und dann sagt, nein, der Gunther kommt mit seiner Frau. Ja, was wird er denn verfolgt? Nein, ist alles in Ordnung. Ja, was sollen wir dann? Ja, dann müsst ihr ein paar Stiere schlachten. Aha.
0: Genau.
2: Und dann, wieso? Ja, weil jetzt feiern. Also der dreht das dann um und das ist ja dann auch, es wird ja zunehmend heiterer, die Stimmung. Die lachen sich dann kaputt.
0: Aber es ist eine seltsame Stimmung, weil die Musik so brachial ist.
2: Wahnsinn.
0: Und man denkt wirklich, jetzt bricht der Krieg aus und zwar ganz blutig, oder?
1: Ich denke, es zeigt auch den Charakter von Hagen einfach nochmal, die Art, wie er das macht und in der Musik wird es auch dann beschrieben.
0: Genau. Dann gehen wir zur Aufnahme Nummer 1 für diese erste Szene der Götterdämmerung von Wagner.

0: Ja, das war diese Szene mit Hagen und den Mannen und der Ruf nach Waffen und so weiter. Tanja Baumgartner, wie hat Ihnen das gefallen, diese erste Aufnahme, die offensichtlich eine ältere Einspielung ist?
1: Also für mich war es ein wenig so ein bisschen das Stereotyp des Bösen bedient. Irgendwie, also sehr, sehr martialisch und ein bisschen ähnlich. Ich mag es halt immer gern, wenn die Bösewichter auch etwas Gutes haben oder einfach sehr vielfältig schillernd sind, weil ich finde dann, die Identifizierung geht dann einfach viel besser, weil so ist es einfach ein Monster, der irgendwie schreit so und jetzt zum Krieg. Und ich fand auch im Chor hätte man noch ein bisschen mehr einfach differenzieren können.
0: Andreas Homoki?
2: Ja, ich find die, wie auch die, beim ersten Beispiel, die Aufnahme schwerfällig, ne? Und das, vielleicht liegt das an einer bisschen überholten Interpretations- Haltung, also langsam, schwer, und das fand ich bei ihm euch. Überrascht war ich dann doch, dass der Chor relativ frisch und transparent geklungen hat, also auch eine gute Textbehandlung. Diese Nummer ist eine ziemliche Brüllerei, immer. Und von daher fand ich es eigentlich vom Chor dann erfrischend. Also eher, den Chor würde ich eher auf der Plusseite vermerken für diese Aufnahme.
0: Gut, dann gehen wir doch gleich zur Aufnahme Nummer 2.

0: Andreas Homm. Okay, Aufnahme Nummer 2.
1: Gut. Finde ich gut. Hagen gut. Große Klarheit. Auch gewisse Leichtigkeit, nicht nur dieses, das, ich meine, das ist eine laute Geschichte, da muss der liefern, der hat nicht viel Spielraum, da zu differenzieren, aber das hat er gut gemacht. Den Chor fand ich sehr gut, also mit einer Leichtigkeit, rhythmisch präzise, unterschiedlich, die unterschiedlichen Stimmen wirklich als Dialog gestaltet und eine schöne, dynamisch schön ausdifferenziert, fand ich gut, auch Tempo frisch. Interessant. Also anders als dieses erste Beispiel gefällt mir jetzt das besser.
0: Wie geht's Ihnen, Frau Baumgartner?
2: Ging mir auch. Also der Hagen hat mir sehr gut gefallen, weil er vor allen Dingen, also er hat wirklich differenziert gesungen und man merkt, er hat die Obertöne verändert, so ein bisschen Farben gebracht. Das ist wirklich sehr, sehr schön. Auch einfach das ein bisschen lyrischer angelegt. Das hat mir sehr, sehr gut gefallen. Auch der Chor. Ja.
0: Dann gehen wir zur vierten Aufnahme.

0: War die vierte Aufnahme, Tanja Baumgartner.
1: Also bei der Aufnahme fiel mir jetzt beim Hagen auf, der war sehr klangorientiert, weniger am Text, fand ich. Also er kam gut durch, glaube ich, auch im Saal, aber ich hätte gern mehr Text gehabt.
0: Zwischentöne.
1: Mehr Zwischentöne. Vom Chor fand ich den Anfang sehr gut und dann gegen hinten wird's dann mit dem Orchester sehr, sehr laut. Aber es ist eine laute Stelle, aber da hätte man gern noch ein bisschen Unterschied drin.
2: Also ich fand auch den Chor in der vorherigen Stelle klarer und transparenter, auch den Hagen. Aber was mir aber gefallen hat, war das Orchester, also die Orchesterbahn, die gesamte Agogik und auch Dynamik ist extremer, also es größere Kontraste, auch der Mut zu Ausbrüchen, ohne dass es undifferenziert wird. Also ich finde den Zugriff, generellen musikalischen Zugriff, besser. Mhm. Auch wenn tatsächlich auch der Chor ein bisschen klanglich so ein bisschen weniger rausgearbeitet ist, auch wieder eine Live-Aufnahme, man hört die Rennen da rum und so, das spielt natürlich eine Rolle.
0: Besser als die zwei.
2: Also vom musikalischen Zugriff, ja.
0: Und Hagen?
2: Mehr Power irgendwie. Hagen, ja, ich finde den Hagen auch, den ersten, auch klarer und differenzierter. Aber ich finde ihn insgesamt trotzdem gut.
0: Wie macht man das jetzt, wenn man der Dirigent, der, also bei Ihnen war das Noseda, der ist da im Graben und das ist natürlich unglaublich, das ganze Blech hier und dieses Stirnhorn, das der Hagen selber ja bläst, auf der Bühne eigentlich, glaube ich, so vorgesehen von Wagner, oder?
2: Das ja, was habe ich weggelassen?
0: Aber doch, Bass, Trompete, Kontrafack, also es ist unglaublich, was der da auffährt. Was macht man da, wenn dem Orchester die Rösser durchbrechen und...
2: Als Regisseur macht man da gar nichts.
0: Gar nichts.
2: Man schlägt die Hände über dem Kopf zusammen. Aber das ist ja bei uns dann nicht passiert. Das muss ja mal. Natürlich sagt man immer, ist ja oft so, also bei diesen Orchesterproben ist ja nicht nur der Dirigent alleine, sondern der Dirigent hat einen Assistenten, Assistentin direkt hinter sich und einen bei uns beim Regiepult, also mitten im Parkett, die Balance überprüft und der kriegt dann immer auch von uns Input. Mhm. Die Stelle ist echt zu laut. Eigentlich meistens die Holzbläser. Weil da, wo Blech ist, da wird auch nicht gesungen. Das geht dann immer dazwischen.
0: Verstehe, ja.
2: Das heißt, da, wo Blech eingesetzt wird, ist eh klar, das ist jetzt Orchester. Das Schwierige ist, wenn so polyphone Strukturen sind, in den Holzbläsern, die so gemütlich Mezzoforte vor sich hinspielen und da soll dann eine Stimme drüber gehen, da muss man immer...
0: Kennen Sie das?
2: Das ist das.
1: Ich kenne das sehr gut und lustigerweise merkt man das manchmal erst am Ende der Oper, dass man einfach ein Tacken mehr gegeben hat, als man sollte oder müsste. Also in dem Moment des Tuns fällt einem das nicht unbedingt, manchmal fällt es einem auf, aber manchmal auch nicht. Mhm. Aber gegen Ende merkt man, hoppla, heute bin ich froh, wenn die Oper zu Ende ist oder denkt, ja, jetzt könnte ich sie eigentlich nochmal singen.
0: Und das ist eben für die Stimme natürlich nicht sehr förderlich.
1: Genau, ja.
0: Dann ist man wirklich jedem Dirigenten dankbar, der versucht, das Orchester zu zügeln. Das mit dem Graben, mit dem Gedeckten. Haben Sie mal in Bayreuth gesungen?
1: Ich war in Bayreuth, ja. Das ist schon ein irres Erlebnis, wobei das auf der Bühne eigentlich viel schlimmer ist, weil das Orchester auf der Bühne extrem laut ist. Und ich habe mich immer gewundert über meine Kolleginnen, die dann so leise gesungen haben. Ich dachte, da muss man doch viel mehr geben, bis ich es dann realisiert habe, dass man eben viel weniger singen darf, kann. Und ja, das ist eben gesprochen, gesungen als Art Schau-Singspiel.
0: Mhm. Ah, das merken Sie gar nicht unbedingt. Sie, Herr, okay, interessant. Aha. Ja, also das haben Sie sich nicht überlegt, Ihren Orchestergraben zu decken, Herr Homoki.
2: Nein, das geht in Bayreuth, weil der ganze Bau darauf ausgerichtet ist. Das Orchester geht ja auch in Stufen abwärts unter die Bühne und es ragt gar nicht so weit vor die Bühne heraus. Deswegen hat man diese Abdeckung und man hat das Gefühl, man ist auch näher dran an der Bühne als an einem konventionellen Opernhaus. Das ist ganz was anderes. Das heißt, der Raum, dieser akustische Raum für das Orchester ist ganz speziell gebaut. Wenn ich unseren Orchestergraben zudecken würde, dann würde ich von der Bühne gar nichts mehr sehen. Und die Musiker, denen würden die Ohren abfallen. In Bayreuth tun natürlich dann auch noch in Zusammenspiel mit dem Haus, mit dem Raum, der selber ein Resonanzraum ist, also Holz, und in Stufen ansteigend. Also
0: genau, das ist wirklich ganz speziell gemacht. Ich sag's nur, weil das wirklich, glaube ich, ein ewiger Kampf ist für die Dirigenten und SängerInnen, dass das eben nicht passiert. Und das ist jetzt offenbar auch ein wichtiger Punkt.
1: Ja, es ist wichtig, weil ja Wagner sich auch selber eigentlich fast noch mehr als Dichter verstand und den Text, also wirklich eine ungemeine Bedeutung beimaß. Und ich glaube, ja, er wollte es auch als Abende mit Rezitation des Textes seiner Opern haben.
0: Dann schauen wir, wie das in der Aufnahme Nummer 5 der Fall ist.

0: Ist das eigentlich ein Sadist, dieser Hagen, der da sein Spiel treibt mit Waffen, Waffen durchs Land und so weiter? Am Schluss geht's darum, dass man einen Stier schlachtet und zur
1: dass
0: Hochzeit...
1: Sich alle richtig vollsaufen.
0: Genau. Das kommt auch noch, ja?
1: Darum geht's ja dann. Mhm.
0: Muss man das in der Musik spüren, auch, dass der eben... Also was... Das ist ja noch schwierig, dass das nicht kippt dann in wirklich so einer Kriegsgeschichte.
1: Naja, das kann es ja tun, wenn solange, das ist ja dann ein Kontrast. Ich meine, der Hagen ist schon klar, dass der nicht nett ist.
0: Ja.
1: Lass ihn ruhig zum Krieg rufen, das stört uns nicht.
0: Und wie haben Sie diese Aufnahme jetzt gefunden?
1: Ja, interessant, weil der erste Teil war langsam, so, und ich hatte fast das Gefühl, dass der Hagen an die Grenze gebracht wird, da mitzuhalten und das zu machen. Dadurch kriegt er das ein bisschen was Existenzielles.

0: fand ich interessant, obwohl ich es eigentlich zu langsam fand. Und dann mit dem Chor wurde es dann plötzlich schnell und richtig brillant, gut vom Chor, auch so das, was eigentlich geschrieben steht, dass das immer nur einzelne Stimmen sind. Das wurde, glaube ich, da ernst genommen. Wirklich nur ein paar Leute und so. Und das hat dem gut getan. Und dann wirklich schnell und wirklich aufbauen. Also dieses chaotische Durchspringen fand ich eigentlich jetzt eigentlich die überzeugendste, obwohl ich die bei der Hagen-Geschichte dachte, ist zu langsam, ist da so schwer, aber diesen zweiten Teil fand ich dann interessant, irgendwie spritzig und auch gut.
1: Ja. Mhm.

0: Wie ging es Ihnen?
1: Ging mir auch so. Also ich fand die eigentlich mit die beste Moment. Und was mir beim Hagen lustigerweise gefiel, dass das dann so ein Rufen wird. Und dann habe ich das verstanden, warum diese ganzen lange Töne sind. Und der ruft so, ja, der ruft existenziell. Ja. Aber irgendwie hat er das so ein ganz klein wenig mehr gemacht als die anderen. Und das fand ich irgendwie, das war für mich mehr Theater dann, als in den anderen Aufnahmen. Und beim Chor auch, das war toll mit diesen Mannen, die dann so langsam dazukommen. Und es war sehr plastisch und ging dann im Tempo ab und trotzdem irgendwie durchsichtig. Ja,
0: der Hagen hat zum Teil kaum vibriert, gell?
1: Mhm. Das, aber er hat so richtig gerufen.
0: Ja, das gerufen, das ist sehr gut. Mhm. Also ich kann mal davon ausgehen, dass diese Aufnahme Nummer 5 Sie weiternehmen wollen in die nächste Runde. Ja. Ist das so?
1: Ja, gut.
0: Dann die Aufnahme Nummer 4. Da haben Sie sich beide, glaube ich, mehr Zwischentöne von Hagen gewünscht, wobei Sie fanden, dass das Orchester doch agogisch und dynamisch recht viel drauf hat. Insofern nehme ich jetzt an, dass Sie die vielleicht auch mitnehmen wollen? Oder wie geht's Ihnen?
2: Ich würde die mitnehmen, ja.
0: Gut. Und dann haben wir die Aufnahme Nummer 2. Da war das Tempo frisch und Hagen hat Ihnen eigentlich beiden gefallen, dass er hat was Leichtes und Klares gehabt.
2: Ja, Chor auch gut. Würde ich auch mitnehmen.
0: Mhm. Also ich dann fällt wahrscheinlich die, sage ich jetzt mal, historische Aufnahme weg. Weil die halt, Sie haben den Chor, hat Ihnen zwar noch gefallen, Herr Hoffmann.
2: Noch besser als der, ja.
0: Und ihn nicht.
2: Aber der zweite war besser als der erste.
1: Der zweite war besser als der erste.
0: Und Sie fanden beide, dass er etwas schwerfällig ist, generell, oder? Dann fällt die Aufnahme Nummer 1 weg. Was könnte das für einer dieser älteren Aufnahmen sein, die es so gibt? Das ist Josef Keilbert.
2: Ach, richtig alt.
0: Richtig alt, genau, von 1955. Sie haben ja gesagt, 50er. Und das ist Bayreuth, also Bayreuther Festspiele.
2: Ja, das merkt man, das ist einfach in andere Zeiten, das ist anders
0: gewesen.
2: Aber
0: es ist ja noch interessant, oder? Das gefällt uns offenbar heute einfach nicht mehr so.
1: Ich glaube, wir sind einfach sehr schnelllebig geworden. Wir sind schneller unterwegs, das merkt man in allem.
0: Ja. Und darum, es war ja auch.
1: Darum fallen natürlich bei uns auch in der Schnelligkeit manchmal die Zwischentöne weg, was ja dann wieder die alten Aufnahmen oft haben.
0: Aber verstehe.
2: Hat es da aber irgendwie nicht so richtig
1: gehabt. Ja, vielleicht nicht in dem einen Ausschnitt jetzt, ja.
2: Ist natürlich auch, muss man sagen, eine brutale Auswahl. Das ist ja wirklich eine, wo erstmal die Leute durchkommen müssen. Und dann sagen wir, ja, es hätte aber differenzierter sein können. Ja, hätte. Also musste das vor allem, wenn du nicht im Aufnahmestudio bist, sondern da auf der Bühne, da musst du erstmal das
0: klar.
2: Zeug liefern.
0: Nee, also das ist sowieso eine Riesenleistung, dass da alle bringen und die Diskothek macht einfach dieses Game. Das muss man ja auch.
2: Leider eins ausgeschieden.
0: Das ist Max Lorenz übrigens. Der Siegfried und die Brünnhilde ist die Astrid Warnay. Und der Hagen hier, den hat gesungen der Josef Greindl. Diskothek auf SRF 2 Kultur. Wir reden hier über Teil 4 des Opernzyklus Ring des Nibelungen. Und meine Gäste sind Regisseur und Intendant Andreas Homocki und die Mezzosopranistin Tanja Ariane Baumgartner. Und wir kommen in die zweite Runde, zur zweiten Runde und hören uns Siegfried nochmals genauer an. Siegfried ist unterwegs allein, er hat sich verirrt. Eigentlich ist er auf Jagd zusammen mit dieser Familie der Giebichungen. Er trägt den Ring, also er trägt den Ring am Finger. Der hatte schon einige Besitzer. Siegfried trägt ihn sehr unbeschwert und weiß eigentlich nicht so genau, was für eine Macht dieser Goldring hat und trifft auf die Rheintöchter. Die haben wir bereits am Anfang des Zyklus, also im Rheingold, kennengelernt. Ja, und die necken sich. Die Rheintöchter bemerken den Ring an seiner Hand und sie warnen ihn vor dem Fluch, der auf diesem Ring sei. Aber Siegfried natürlich, der will davon nichts wissen, das ist ihm egal. Und da hören wir uns jetzt die Aufnahme Nummer 2 an.

0: Tanja Ariane Baumgartner, das war jetzt die zweite Aufnahme aus einer Szene der Götterdämmerung von Wagner. Was sagen Sie dazu?
1: So aufs erste Hören hat mich's nicht ganz gepackt und auch nicht ganz überzeugt. Also es gab einige Koordinationsprobleme, wobei das sehr leicht am Mikrofon gesagt ist. Ich weiß selber manchmal, wie schwer das einfach ist, auf der Bühne immer mit allen und Orchester etc. zusammen zu sein. Aber auch sprachlich finde ich es ein bisschen indifferent.
2: Von den Mädels.
1: Von den Mädels.
0: Von Mädels.
1: Ja, nicht von Siegfried.
0: Ihn hat man gut verstanden.
1: Ihn hat man sehr gut verstanden, aber von den Mädels. Er ist, ja, okay, da müsste ich jetzt noch ein bisschen länger zuhören.
2: Ist ja das haben Sie nicht gesagt, das ist ja eine interessante Szene, weil die Rheintöchter ihm da so ein bisschen umgarnen und sagen, du hast da diesen Ring, können wir den nicht haben? Und dann sagt er, nein, wieso, das ist so. Und dann lachen sie ihn aus und sagen, du bist so ein bescheuerter Geizkragen.
0: Du bist geizig, ja. Also du wärst zwar schön, aber du bist leider geizig.
2: Und dann ärgert er sich so und sagt, wisst ihr was, eigentlich ist mir der Ring, ihr könnt den haben. Und dann sagen sie, ja, das ist auch gut so, weil der Ring ist verflucht. Und dann sagt er, naja, wenn ihr mir droht, dann gebe ich ihn euch nicht. Ja, also das Stück wäre eigentlich zu Ende. Das ist ganz, er sagt, ich gebe euch den Ring. Und dann machen die den Fehler und machen da dann
0: sagen, dass er verflucht sei.
2: Ja, und dann sagt er, naja, dann eben nicht. Ne?
0: Das wäre so ein Turning Point, oder? Da könnte das Ganze aufhören.
2: Ja klar, alles wäre gelöst.
0: Und das ist lustig, in ihrer Inszenierung jetzt des Rings, sieht man immer wieder, musste ich immer wieder lachen. Und sie haben zum Teil das auch wirklich lustig inszeniert in dieser Szene. So plötzlich macht es so grrrr bei Siegfried und er denkt, was? Ah, okay, ich gebe doch denen den Ring. Und man sieht das so, man geht mit ihm mit dieser Figur. Ja. Es ist humorvoll auch. Es ist ja nicht immer alles so ernst. Der ganze Ring wird manchmal viel zu ernst gemacht.
2: Ja, und das ist ja am Ende dieses Aktes, der mit Siegfrieds Tod und dem ganzen Weltuntergang endet, natürlich so ein Comic Relief. Man macht nochmal eine lustige, witzige Szene und ab dann geht's abwärts. Das ist einfach von der dramaturgischen Ökonomie sehr gut.
0: Ja, klar. Aber Sie haben sich geäußert zur Aufnahme und Sie noch nicht, oder?
2: Ja, ich finde, das würde dem eigentlich zustimmen. Ich fand die Rheintöchter ein bisschen mulmig. Schade, weil die, das muss natürlich blitzblank sein. Ist aber auch wieder eine Live-Aufnahme.
0: Genau.
2: Ja, und Siegfried, der ist sehr, ja, der ist so ein bisschen, auch so ein bisschen altmodisch. Merkt man, dass es so ein bisschen.
0: Was ist das Altmodische?
2: Ja, so wie das so gestemmt wird und gesprochen.

0: wie so einem alten Film. Was natürlich beim Singen schon auch Sinn macht, dieses starke Artikulieren. Aber ich glaube, so würde man es heute nicht mehr, man würde es versuchen, ein bisschen moderner zu sprechen, bei aller Genauigkeit der Artikulation.
1: Also man hat es sehr gut verstanden. Das ist ja schon mal viel, oder?
0: Ja, ja, ist auch in Ordnung. Ich sage, das ist ja auch nicht... Ist ja nicht schlimm, wenn etwas älter ist.
2: Und es ist auch immer ein bisschen gemeiner. Also ich nehme an, das sind alles Bühnenmikrofone, die da benutzt wurden, keine Körpermikrofone. Aber also ich merke das bei mir selber, wenn wir Körpermikrofone haben, dann denkt man, artikuliere ich jetzt für dieses Mikrofon oder für den Saal? Natürlich immer für den Saal. Und es ist immer dann zu viel fürs Mikrofon.
1: Verstehe.
2: Ja.
1: Das ist dann noch tricky.
2: Also es ist tricky, ja.
1: Wagner hat das ja nicht für Mikrofone komponiert.
0: Ja, aber ich finde eigentlich, dass die... Auch im Nahen eine gute Artikulation stört mich nicht. Wenn es wirklich an die Konsonanten abgesprochen sind und die klingenden also wenn das einfach schön gemacht ist, ich habe da nichts gegen.
2: Nee, auch wenn mal ein T halt dann sehr stark im Saal, dann eigentlich gut, aber im Mikrofon kommt es dann schon wirklich
0: dann,
2: sehr.
0: Und dann kommt, ja. Stört es dann auf der Aufnahme?
2: Ich glaube schon, ja, also ich kriege manchmal so eine Rückmeldung.
0: Ah, ja.
1: Ah,
0: ja,
1: genau. Verstehe. Dann Aufnahme Nummer 4.

0: Andreas Homoki, was sagen Sie zu dieser Aufnahme?
1: Gefällt mir gut, weil das Orchester so dynamisch ist. Da wird wirklich ausgereizt, große Ausbrüche, dann wieder ganz leise, crescendo und auch von der Agogik. Plötzlich zieht das Tempo an, also sehr lebendiges, tolles Orchester.

0: und Siegfried auch differenziert, auch zwischen Tönen, auch mal was Leises, mal mit Zerwurzeln, mal halb gesungen, nur aus dem Text. Und ich habe auch das Gefühl, dass es eine ältere Aufnahme ist, einfach ein bisschen vom Gesangsstil vom Siegfried. Gut, also überzeugend, wegen des Orchesters. Also der Orchester, die musikalische Konzeption, die ist stark und überzeugend, kontrastreich.
1: Ging mir auch so, ja, hat mir auch sehr gut gefallen. Ich fand auch, dass der Siegfried dann doch eben Passagen hatte, wo er wirklich so echt, wo man eigentlich das Gefühl hat, jetzt singt kein Opernsänger mehr, sondern er spricht irgendwie auf irgendeiner Tonhöhe, aber wo man vergisst, dass er singt,
2: also das ist
1: was ja schwer genug, ja, sehr positiv. Das ist ja schwer genug bei den Sachen, die dann halt doch eben sehr laut sind und man muss ein gewisses Volumen haben, etc.

0: Interessant fand ich auch, dass ich glaube, die Rheintöchter an einer Stelle sehr weit hinten auf der Bühne waren und dann kamen sie wieder nach vorne. Mhm. Das hört man, finde ich schön eigentlich, wenn man das mitbekommt. Ja, sehr plastisch alles.
1: Dann gehen wir gleich zur Aufnahme Nummer 5.

0: Ja, das war jetzt die letzte, also die fünfte Aufnahme. Wer will, wer schießt los?
1: Fand ich weniger differenziert als die vierte. Beim Siegfried hat mir die Sprachbehandlung, vielleicht lehne ich mich jetzt weit aus dem Fenster, aber ich glaube, es ist kein deutschsprachiger, sondern ein sehr gut gelerntes. Aber an manchen Stellen merkt man dann doch, dass die Syntax irgendwie, die Verbindung zwischen Musik und Sinn des Textes war nicht so da für mich,
0: aus
1: sie
0: Not,
1: da sein müsste.
0: War das eine Not, weil es vielleicht technisch nicht oder?
2: Nein, du merkst, ob ein Sänger genau versteht, was er singt, Wort für Wort, und das drin ist. Das kann man auch lernen, aber man muss eigentlich die Sprache können. Wenn man es nur phonetisch perfekt lernt, du spürst, es fehlt die Verbindung. Fand ich jetzt nicht ganz so, fand ich jetzt strenges Urteil.
1: Tut mir
2: aber,
1: leid.
2: Aber wir müssen ja das hier benennen. Also für mich ist Nummer 4 Favorit von dieser Stelle. Und die beiden anderen will ich jetzt gar nicht, wenn ich jetzt sage 2 ist vielleicht doch schwächer, dann vielleicht nur, weil es länger her ist. Also ich kann eigentlich nicht sagen, was mir.
0: Also ihn hat in der ersten Runde ja die 5 sehr gefallen.
1: Moment. Ja, da hat mir der Hagen
0: also in der
1: sehr
0: ersten Runde haben Sie sich sehr gefreut an der Aufnahme, genau.
1: Ja.
2: Ja.
0: Der 5. Und jetzt haben Sie 4 der 5 vorgezogen,
2: ja.
0: Glaube ich, beide.
1: Ja.
0: Also Sie haben zwar über die 5 noch gar nichts gesagt, aber...
2: Ja, eben, ich stimme dem zu, was Frau Baumgartner sagt. Ich finde die Rheintöchter grundsätzlich, die sprechen alle zu schlecht. Müsste besser gesprochen werden, dass man wirklich versteht, was los ist, präziser.

0: Aber wie gesagt, Live-Aufnahme, Mikrofone.
1: Aber ich würde sagen, die 4 und die 5 sind ja beide interessant. Die eine eher im Teil vorher und die andere jetzt.
0: Der Chor war ja toll in der Hagen-Szene, in der 5.
1: Die Frage ist einfach, gehen wir jetzt weiter ohne 5 oder ohne 2? Weil ich denke, die 4 wollen sie beide.
0: Ja, dann werden wir jetzt ungerecht, weil ich glaube, der Unterschied
2: ist klein.
0: Ja.
2: Ist klein, ja. Mhm. Also ich hatte mir da nicht ganz zusammen bei der 2. Und die hatte bei mir in den vorigen auch zum Teil keine so guten Bewertungen.
1: Genau.
0: Also Frau Baumgartner killt die 2 und Homoki schließt sich schweren Herzens an.
1: Gut. Machen wir das so. Und wer wäre dann diese 2?
2: Ja.
0: Jetzt kommt's. Peinlich, peinlich.
1: Das ist Boulez.
0: Boulez, die Chirot-Geschichte.
1: Die Chirot-Geschichte.
2: Ja, das war Chirot.
0: Guck mal an.
2: Gut, aber ich meine, das war ja auch ein Zusammenspiel von Bühne und Orchester. Und die Bühne sehen wir jetzt nicht. Ja.
1: Genau.
2: Also das ist ja wieder die andere Sache.
1: Das ist so ein sogenannter Jahrhundertring, der damals sehr viel Aufsehen erregt hat. Wenn man sich das heute ansieht, nicht mehr unbedingt. Es gibt da Videos, aber das war damals so der Chirot, der das inszeniert hat. Und ihn hat ja das Orchester eigentlich, Herr Homoki, gefallen. In der ersten Runde fanden sie da das Orchester schön. Genau.
0: Wir können es nicht mehr ändern.
1: Und man sagt ja auch, dass jetzt diese CD-Aufnahme mit Pierre Boulez, dass das so ein bisschen nicht so toll sein wie die DVD-Aufnahme. Also ist ein bisschen schwierig mit diesem Boulez-Ring.
0: Das ist eine andere Aufnahme? Ist das nicht die gleiche?
1: Es ist eben zusammengesetzt aus verschiedenem. Und es ist nicht ganz einfach mit diesem Pierre Boulez. Also es ist sicher ein großer Schritt gewesen in der Schichtschreibung, der Rezeption und so weiter. Aber vielleicht halt eben auch nicht mehr, was man heute machen würde. Genau, von 1981.
0: Naja, Boulez gilt ja dann...
1: Mit Gwyneth Jones und Manfred Jung, by the way. Haben Sie da was zu sagen? Großartig. Zu Manfred Jung? Ja, aber jetzt zu Manfred Jung?
0: Eher so nicht so der Liniensänger, eher der deutliche Silbensänger und stabil.
1: Was vielleicht Vorteile hat?
0: Ja, sicher, das ist Siegfried. Ne? Beziehungsweise das ist auch ein bisschen ein Klangideal oder ein praktikal aus der Praxis gewonnenes Klangideal von Siegfried. Was anders als beim Sigmund, der darf schön singen, oder Siegfried, der muss das immer rausstimmen. Deswegen bin ich ja so, wenn ich für Zürich werben darf, so froh, dass der Klaus Florian Vogt zeigt, dass man diese Partie eben auch singen kann mit Linie.
1: Genau, das ist ja ein bisschen, hat manche erstaunt, dass der Klaus Florian Vogt den Siegfried macht. Das hat erstaunt. Aber er hat zugesagt und hat's gemacht und es geht auf, oder?
0: Ja, es geht sogar sehr gut auf. Also man hat tatsächlich das Gefühl, dass vieles, was wir hier so hören, dass das vielleicht überholt ist, weil das Singen mehr, der Klaus Florian ist ja jemand, der, wenn der so markiert auf einer Probe, singt er da ganz aus einer Kopfstimme raus, wo man denkt, das geht da irgendwie gar nicht. Wie geht denn das? Das muss da als von unten irgendwie kommen. Und er beginnt mit der Kopfstimme und gibt dem dann die Tiefe und dadurch hat das diese Leichtigkeit in der Höhe. Also man hat nie das Gefühl, dass der sich anstrengt. Der singt das immer einfach so frisch weg. Und das passt natürlich zu dem Siegfried. Also das ist,
1: hat man denn früher gesagt, dass das gar nicht geht, dass so ein solches Timbre das gar nicht kann? Hat sich das verändert jetzt ein bisschen? Nimmt man jetzt leichtere Stimmen?
0: Ja, ich finde, das ist der Klaus selber. Er ändert gerade die Interpretationsgeschichte dieser Figur ganz alleine als Person. Das macht das nicht eine
1: Aber jemand hat ihn ja angefragt.
0: Na, ich.
1: Sie sind irgendwie auf die Idee gekommen, dass diese Stimme, die nicht eine klassische Wagner-Siegfried-Stimme ist, das schafft.
0: Ja, irgendwie ja, ja. Aber dass es so toll ist, habe ich mir auch nicht vorgestellt. Man freut sich, dass jemand einen Siegfried singen will und ist ein toller Künstler. Klar, das war schon klar, dass das anders wird. Und dann war man gespannt drauf, aber dass es dann letztlich eigentlich, man das Gefühl hat, so ist es eigentlich richtig. Das ist natürlich eine tolle, eine schöne Überraschung.
1: Gut, aber das tun wir jetzt alles weg und gehen zu unseren Aufnahmen zurück, hier in der Diskothek. Zur Götterdämmerung von Richard Wagner. Zu finden übrigens ist diese Sendung jederzeit unter srf.ch/audio oder auf ihrer Podcast-App, welche auch immer. Tanja Ariane Baumgartner, unter anderem Wagner-Sängerin, und Andreas Homoki, unter anderem Wagner-Regisseur, sind hier im Studio. Diese Diskothek, die schon etwas gewagt ist. Also wie soll man bloß über 5,5 Stunden Oper reden anhand von so kurzen Beispielen? Aber wir versuchen es. Und unser letzter Ausschnitt, der findet ganz am Ende der Oper statt. Brünnhilde singt ihr letztes Lied sozusagen. Was erzählt sie hier, bevor sie selber und die ganze Götterwelt untergeht?
0: Sie ordnet an, dass man einen großen Scheiterhaufen aufrichten möge, auf den man den Siegfried dann drauflegt und der dann verbrannt werden soll und sie sich mit ihrem Pferd Grane dann in die Flammen stürzt, um mit ihm dann zu verbrennen und auf diese Weise den Ring, den sie am Finger, den sie dem Siegfried vom Finger genommen hat, dann sozusagen dem Rhein zurückzugeben, der dann durch das Feuer gereinigt an die Rheintöchter zurückgeht und dann sozusagen die Welt, das Weltgleichgewicht wiederhergestellt ist, was seit dem Raub des Rheingoldes gestört ist, woraufhin dann dieses Feuer auch auf Walhall übergreift und die ganze Götterburg mitsamt Wotan und den Helden in Flammen aufgeht. Und am Ende gibt's dann das Hoffnungsmotiv aus der Walküre, dass es doch noch wieder einen Anfang gibt. Oh, erstes Wunder, was die Sieglinde kurz vor ihrem Abgang in der Walküre, dritter Akt, singt. So, das passiert.
1: Wunderbar. Dann stürzen wir uns gleich in die Musik und gehen zur Aufnahme Nummer 4 für diesen letzten Akt und diese letzte Szene.

0: Und dann kann noch was schiefgehen, weil man einfach nie weiß, wie der Abend sich entwickelt und ob man irgendwie plötzlich einen Schleim oder eine Trockenheit oder irgendwas bekommt. Aber, also ich merke das bei mir bei den langen Partien, es ist auch irgendwie schön, diese Herausforderung. Also ich mag es sehr gerne, wenn man in Form ist und dann man merkt, nein, es geht und plötzlich geht's nochmal und es geht dann eigentlich nochmal besser. Aber es ist eine Riesenherausforderung für jede Brünnhilde, auf jeden Fall.
1: Und man kann es nie vorher sagen.
0: Hochachtungsvoll, ja. Kann man so sagen, das am Schluss noch zu singen.
1: Und was hat jetzt diese Brünnhilde, was hat die gemacht, was ihnen gefallen hat? Oder was macht die überhaupt? Die muss ja da in ganz verschiedenen Lagen rumsurren.
0: Also sie muss halt unglaublich viele Farben bringen. Ich finde, mir gefällt die Stimme. Mir hat auch das Orchester am Anfang mit diesem Dom-Dom-Motiv sehr gut gefallen. Das hatte Tiefe. Wo ich fand, hätte der Dirigent ihr ein bisschen mehr helfen können, war dann, wo es dann lyrischer wird. Ich glaube, da hätte sie einfach ein flüssigeres Tempo gebraucht, dann hätte die Stimme noch leichter daherkommen können.
1: Dann, wo der Hit vorbei ist,
0: Da ist natürlich eine schwere Stimme, hat da natürlich ein bisschen mehr Mühe als jetzt vielleicht eine höhere oder eine leichtere und da muss dann einfach der Maestro ein bisschen noch mehr helfen, meines Erachtens.
1: Mhm. Okay. Wie sieht's bei Ihnen aus, Andreas Homok, jetzt für diese Schlussarie aus der Götterdämmerung?
2: Ja, ich finde schon auch wieder die musikalische Herangehensweise sehr überzeugend, weil es einfach ausladend ist und alle sozusagen wirklich die Möglichkeiten der Partitur ausreizt.
1: Also auch sehr flexibel.
2: Dynamisch, ja. Große Kontraste, auch im Tempo, große Kontraste in der Lautstärke. Ja, klar, das kann man vielleicht einwenden, dass er da ein zügigeres Tempo vielleicht hätte nehmen können. Aber vielleicht hat sie auch gesagt, nee, lass mal, ich will das auch so, weil es nämlich schön ist, so verlangsamt. Also, und sie macht es ja eh anständig. Es ist halt, man merkt halt, dass das natürlich eine schwere Stimme ist, der natürlich diese lyrische Passage nicht ganz so gut liegt, aber es ist trotzdem ja sehr gut gesungen. Von daher würde ich jetzt, überwiegt jetzt für mich das Positive dieser sehr starken und wiederum erneut, wie schon die ganzen, bei allen Beispielen, überzeugenden Zugriffs auf das Orchester und auf das musikalische Material.
1: Dann gehen wir zur Aufnahme Nummer 5.

0: Andreas Homok, Aufnahme Nummer 5. Die Brünnhilde, starke Scheite.
1: Ja, das war jetzt, glaube ich, so eher der umgekehrte Fall. Eher eine leichtere Stimme, die sich dann am bisschen schwerer tut, am Anfang, wo du merkst, das ist die Grenze, die, da gibt es keine mehr. Ist ja immer der Punkt, ist noch was da? Also man soll eigentlich als Sänger nie auf
0: das Limit erreichen.
1: Auf 100% singen, sondern immer so 83,5, dass die Leute sagen, gib mir noch was.
0: Gefühl,
1: und dann mal, dann gibt man das kurz, aber nicht gar. Und die war auf, sagen wir mal, 97,5. Und
0: jedenfalls am Anfang.
1: Am Anfang und dann war ich eben neugierig auf die lyrischere Stelle und da fand ich es dann ein bisschen zu vom Text nicht gut. Da hätte sie eigentlich ihre Vorteile besser ausspielen müssen und mehr Text bringen und mehr gestalten. Und das war dann auch so ein bisschen so mulmig, weil das textlich sehr wichtig, was da losgeht. Da geht's um den Siegfried, wie sie um ihn trauert und so.
0: Sie weiß ja jetzt alles und so.
1: Und das fand ich dann ein bisschen auch zu mulmig. Und wie gesagt, vom Orchester ist einfach Nummer 4.
0: Ihr Favorit?
1: Ja, schon.
0: Wie ging es Ihnen mit dieser Brünnhilde?
2: Also ich meine, es ist eine viel hellere, auch höhere, etwas leichtere Stimme. Ich meine, es ist ja immer tricky, weil die Walküre braucht eigentlich einen halben Mezzo mit Höhe. Die Siegfried braucht eigentlich eine hohe dramatische und Götterdämmerung liegt dann irgendwo so dazwischen. Und gerade wenn eine alles macht,
0: es gibt immer irgendwo einen
2: Teil der Stimme, für den es halt mal nicht so passt. Ich bin da tatsächlich im langsamen Teil, das stimmt mit dem Text. Und das war auch nicht alles ganz genau ausgesprochen. Neben dem, ich bin ein bisschen ihrem Klang sogar verfallen, weil es einfach so schön da dann rüberging.

0: aber es braucht mehr Text. Und mich überzeugt grundsätzlich die Vier auch mehr, muss ich sagen, von allem.
1: Obwohl eben das Timbre dieser Sängerin ja eigentlich angenehm, oder?
0: Sehr schön.
1: Das hat schon was. Und sie hat auch, ich finde nicht, dass sie nicht gestaltet. Also gerade im ersten Teil, gerade dass sie da ein bisschen ans Limit kommt, finde ich eben, hat was Existenzielles dann.
2: Ja, aber das soll nicht existenziell sein, sondern das ist
1: abgeklärt,
2: souverän.
1: Das ist
2: spricht die Göttin.
1: Ja, ja.
2: So geht das jetzt hier.
1: Und ja, aber sie ist ja ein Mensch.
2: Ja, aber da hat sie noch die Power. Sie kommt rein und sagt so, Leute, jetzt ist hier Schluss.
1: Aber es kann ja doch existenziell sein.
2: Ja, aber es ist
1: immerhin
2: schön,
1: sie macht ja gleich einen Suizid und...
2: Ja, das kommt ja dann, wird es ja dann existenzieller später noch.
1: Ja, das stimmt.
2: Jetzt sagt sie erstmal so, Leute, jetzt ist hier Schluss und es wird gemacht, was ich sage.
1: Jedenfalls sind sie sich beide einig, so viel ich verstanden habe, dass ihnen beiden die Nummer 4 generell am besten passt. Mhm. Wer ist das?
0: Gute Frage.
1: Das ist wieder ihr Argentinier.
2: Barenboim.
0: Nein.
1: Ja.
2: Ja, siehst du mal. Ja, gut.
1: Daniel Barenboim mit dem Orchester der Bayreuther Festspiele. Auch dies eine Live-Aufnahme. Und Siegfried Jerusalem singt den Siegfried, Namensvetter. Die Brünnhilde wird von Anne Evans gemacht und Philipp Kang ist der Hagen. Von ihm hätten sie gerne mehr Zwischentöne gehabt in der ersten Runde vom Hagen. Und Siegfried hat sie aber überzeugt. Der Sänger Siegfried Jerusalem als Siegfried, ihn fanden sie, was haben sie gesagt, echt? Man glaubt ihm, was er singt und nun also auch in der letzten Runde.
3: Und die 5, wen vermuten Sie da? Also der Siegfried ist ein ganz berühmter Siegfried, René Collo. Und die Brünnhilde, das ist die Janine Altmaier.
2: Okay.
3: Und der Hagen, Bassbariton Sigmund Simsgern. Ist er ein Bassbariton
2: Simon
3: oder ein
2: Nimsgern. Bass?
3: Nimsgern. Was habe ich gesagt?
2: Simsgern.
3: Aha. Sigmund Simsgern. Ist der Sigmund Nimsgern.
2: Wunderbar, ein Schüttelreim, klasse.
3: Genau. Und das ist eine 80er-Jahre-Aufnahme.
2: Ja, aber der Dirigent.
3: Marek Janowski.
0: Ah, ach so. Janowski.
2: Ich habe immer mit Scholti gearbeitet.
3: Das ist eine sehr tolle Referenzaufnahme,
2: Weil das eine Studioaufnahme ist und das ist, wenn man...
3: Aber die haben Sie letztes Mal rausgeworfen, darum habe ich Sie nicht...
2: Ja, gegeben. Kann ja sein. Ja. Aber die sozusagen, wenn man das so oft hört, wie ich dann fürs Inszenieren, dann will ich nicht dann hören, an der gleichen, es rumpelt gleich wieder der Stuhl oder
3: das
2: so,
3: stimmt.
2: Sondern dann möchte ich gerne das so hören, wie, sozusagen möglichst pur, wie es ist. Und
3: also wenn er ganz klassische Referenzaufnahme möchte, im Studio gemacht, dem sei diejenige mit Sir George Scholti empfohlen. Und wir haben uns jetzt, also Sie beide haben sich jetzt entschieden, hier für Daniel Barenboim.
1: Diese Aufnahme aus Bayreuth mit den Solistinnen Siegfried Jerusalem und Anne Evans und Philipp Kang. Die Aufnahme ist von 1991.
3: Das war sie jedenfalls, die Diskothek. Gut. Heute mit der Götterdämmerung, dem letzten Teil des Rings von Richard Wagner. Ich bin ganz erstaunt, dass das jetzt durch ist. Alle 4 Teile, Rheingold, Walküre, Siegfried und eben Götterdämmerung. Es gibt's bei uns in der Diskothek zu finden unter srf.ch/audio, dort unter Diskothek. Und meine Gäste heute sind Tanja Ariane Baumgartner und Andreas Homoki. Vielen Dank Ihnen beiden.
2: Gerne.
0: Gerne.
1: An der Technik Anita Liebherr, ich bin Annelies Berger. Und wir haben hier diesmal Zeit, Ihnen einen längeren Ausschnitt aus der gekürten Aufnahme zu bieten. Und zwar den 2. Akt mit Orchestervorspiel. Wir befinden uns hier bei den Giebichungen und nach dem Vorspiel treffen wir auf den Nibelung Alberich und auf seinen Sohn Hagen.

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0: Ein Ausschnitt aus dem zweiten Akt der Götterdämmerung von Richard Wagner. Mit dem Orchester der Bayreuther Festspiele, auch dort aufgenommen in Bayreuth. Daniel Barnbäum ist der Dirigent. Siegfried Jerusalem gibt den Siegfried. Philipp Kang ist als Hagen zu hören. Günther von Cannen als Alberich und Bodo Brinkmann als Gunther. Brünnhilde wird in dieser Aufnahme von Anne Evans besetzt. Diese Einspielung hat meine beiden Gäste am meisten überzeugt in der heutigen Diskothek über die Götterdämmerung, den letzten Teil des langen Opernzyklus «Ring des Nibelungen» von Richard Wagner. Es ist der Abschluss der 4 Spezialdiskotheken über diesen gigantischen Opernzyklus, der hier in der Schweiz gerade an mehreren Häusern gegeben wird, unter anderem von Andreas Homoki am Opernhaus Zürich. Er war zusammen mit der Sopranistin Tanja Ariane Baumgartner zu Gast in der heutigen Sendung. In einer guten Woche gibt's hier auf diesem Sender eine Kontextsendung über das Ringfieber in der Schweiz. Wir fragen nach der gesellschaftlichen Relevanz dieser Opern und hinterfragen den Wagner-Trend. Am 28. November hier auf SRF 2 Kultur. Mein Name, Annelies Berger.
1: Die Nachrichten von SRF um 16 Uhr mit Lukas Lüthi. Die Delegierten der SVP und der Grünen haben sich zu ihren jeweiligen Versammlungen getroffen. Dabei standen auch die Parolenfassungen für die Abstimmungen im September auf dem Programm. Die SVP-Delegierten haben in Baar im Kanton Zug die Ja-Parole zur Neutralitätsinitiative beschlossen, ohne Gegenstimme bei einer Enthaltung. Für das Vorhaben geworben hat an der Versammlung unter anderem Alt-SVP-Bundesrat Christoph Blocher. Die Initiative fordert, dass die immerwährende und bewaffnete Schweizer Neutralität in der Verfassung festgeschrieben wird. Die SVP-Delegierten sagten zudem einstimmig Nein zur Ernährungsinitiative. Die Delegierten der Grünen sagten an ihrer Versammlung in Freiburg Nein zur Neutralitätsinitiative. Zur Ernährungsinitiative haben sie bereits im März Stimmfreigabe beschlossen. Diese Vorlage will unter anderem, dass die Schweiz mehr Nahrungsmittel selbst herstellt. Nach dem Brand eines Restaurants in Thusis im Kanton Graubünden haben die Einsatzkräfte 2 Todesopfer geborgen. Sie seien im Gebäude gefunden worden, schreibt die Kantonspolizei Graubünden. 3 weitere Personen werden noch immer vermisst. Spezialisiertes Personal stehe weiterhin im Einsatz, so die Polizei. Die Such- und Bergungsarbeiten seien schwierig, weil das Gebäude noch immer einstürzen könne. Dieses ist vollständig ausgebrannt, 8 Personen sind verletzt worden. Wieso es im Restaurant in der Nacht auf Freitag gebrannt hat, untersucht die Staatsanwaltschaft. In diesem Jahr beginnt die Weinlese in der Schweiz in vielen Regionen besonders früh. Gemäss der Nachrichtenagentur Keystone SDA rund 3 Wochen früher als in anderen Jahren. Grund dafür ist der heiße, trockene Sommer. In der Bündner Herrschaft im Kanton Graubünden zum Beispiel habe die Traubenernte bereits diese Woche begonnen. In den Kantonen Thurgau und Schaffhausen sei es ab Ende August soweit, schreibt die Nachrichtenagentur weiter. In einigen Kantonen der Westschweiz habe es eine so frühe Weinlese im August noch gar nie gegeben, heißt es vom Amt für Weinbau und Agrarökologie des Kantons Neuenburg. 2 Meldungen aus dem Ausland. Spanien wird von unterschiedlichen Wetterextremen heimgesucht. In der Region Valencia kämpfen Einsatzkräfte gegen einen Waldbrand, der sich ausbreitet. Und weiter nördlich hat es heftig geregnet. An der katalanischen Mittelmeerküste wurden Straßen überschwemmt. Hunderte Personen mussten in Sicherheit gebracht werden. Auch diese Nacht hat Russland die Ukraine angegriffen. In der Hauptstadt Kiew ist mindestens 1 Mensch getötet worden. Die Behörden sprechen zudem von Verletzten. Auch in Saporischschja im Süden der Ukraine gab es ein Todesopfer. Die Ukraine hat auch auf Russland weitere Angriffe geflogen. Über Opfer ist nichts bekannt. Und das Wetter? Heute ist es teilweise, morgen oft sonnig. Dazu gibt es 23 Grad im Norden und 27 Grad im Süden. Das waren Nachrichten von Radio SRF. Verantwortlich Marisa Eckli.
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3: Es ist noch kein Meister vom Himmel gefallen. Dieses Sprichwort gilt sogar für die großen Meister der Wiener Klassik. Auch sie haben ihren Stil erst einmal finden müssen und entwickeln. Und genau um eine solche Entwicklung geht's heute bei klassik.ch. Herzlich willkommen zur Sendung. Am Mikrofon ist heute Hannes Dickelmann. Ja, wie hat sich Joseph Haydns Klavierstil entwickelt im Laufe seines Schaffens für die Fürsten von Esterhazy? Genau das wollte der Zürcher Pianist Alwin de Vonas herausfinden und hat sich auf die Suche begeben. Er ist in die Welt der Haydn-Klaviersonaten eingetaucht und hat da 6 Sonaten herausgegriffen, die seiner Meinung nach Haydns Entwicklung in den fast 30 Jahren am Hof Esterhazy besonders gut illustrieren. Haydn, The Shaping of His Style. So heißt die CD, die der junge Zürcher Pianist kürzlich im Selbstverlag veröffentlicht hat. Und in diese CD hören wir heute hinein. Den Beginn macht ein Satz aus der frühesten dieser 6 Sonaten. Eine Sonate in G-Dur aus dem Jahr 1760, also kurz bevor der junge Komponist in den Dienst der Fürstenfamilie eingetreten ist. «Wie ein jugendliches Versprechen klinge für ihn diese Musik», schreibt Alwin de Vonas dazu. Noch formal einfach, aber schon mit einer überraschend großen Vielfalt an musikalischen Ausdrucksmitteln. Und so klingt das dann, dieses Allegro.

Locker und leicht. Der junge Zürcher Pianist Alvin de Vonas mit dem Finale aus Joseph Haydns Klaviersonate in G-Dur, Hoboken-Verzeichnis Nummer 16-6. So klingt also der junge, der frühe Haydn auf dem Klavier. Knapp 30-jährig war er da, als er diese Sonate geschrieben hat. Und von hier aus begibt sich Alvin de Vonas auf seiner neuen CD nun auf Entdeckungsreise. Entlang von insgesamt 6 Sonaten, die einen Zeitraum von 3 Jahrzehnten abdecken, zeigt de Vonas, wie Haydn immer mehr harmonische und dynamische Kontraste auslotet und wie er auch formal immer experimentierfreudiger wird. Zu hören ist das zum Beispiel in der Sonate Hoboken-Verzeichnis 1639, die wir uns jetzt gleich ganz anhören werden zusammen. 20 Jahre später entstanden als der Satz von eben gerade und wir begegnen hier einem reifen und abgeklärten Komponisten, der eben zum Beispiel mit der Form experimentiert. So gibt es im ersten Satz zum Beispiel nicht die klassisch-typische Sonatenform, sondern eine Mischung zwischen einem Rondo und einem Variationensatz. Danach ein lyrisches Adagio und zum Schluss ein leichtes, aber im Mittelteil harmonisch sehr interessantes Prestissimo. Diese Musik, so Haydn-Forscher Alvin de Vonas, zeige insgesamt einen gereiften Komponisten, der seine musikalischen Werkzeuge mit großem Selbstvertrauen und mit Lust einsetzt. Und hier ist sie nun, diese Haydn-Klaviersonate in G-Dur, Hoboken-Verzeichnis 1639. Es spielt Alvin de Vonas.

Josef Haydns Klaviersonate in G-Dur, Hoboken, Verzeichnis 1639. Gehört hier in der Sendung klassik.ch in der neuen Aufnahme des jungen Zürcher Pianisten Alvin Devonas. Alvin Devonas, der übrigens nicht nur Pianist ist, sondern auch noch Feuerkünstler und Filmemacher. Ein Multitalent. Ansehen kann man sich das alles auf seiner Homepage alvindevonas.ch. Auf seiner neuen CD hat der Pianist also insgesamt 6 Haydn-Klaviersonaten eingespielt. Haydn, The Shaping of His Style heißt dieses Album, das kürzlich im Eigenverlag erschienen ist. SRF 2 Kultur am Samstagnachmittag. Sie hören die Sendung klassik.ch. Und hier bleiben wir jetzt auch gleich noch bei Josef Haydn, wechseln aber zu anderen Schweizer Interpreten und auch von der kleinen zur großen Besetzung. Ein frühes und ein spätes Haydn-Werk hören wir jetzt nämlich auch noch für Orchester. Den Anfang macht hier diese Aufnahme des Kammerorchesters Basel von Josef Haydns 2. Sinfonie. 3-sätzig noch und insgesamt nur 9 Minuten kurz.

Der 25-jährige Josef Haydn schreibt seine zweite Sinfonie. Bald wurde die Nummerierung dann 2 und zuletzt sogar 3-stellig. Das Kammerorchester Basel und Dirigent Giovanni Antonini haben diese Musik des noch jungen Komponisten hier präsentiert. So, und als letzte Haydn-Station in dieser Sendung von klassik.ch sind hier jetzt gleich nochmals diese Basler. Das Basler Kammerorchester jetzt aber eben mit einem späten, einem reifen Orchesterwerk von Josef Haydn. Die Sinfonie Nummer 94, genannt die Sinfonie mit dem Paukenschlag. Auch hier liegen jetzt, wie vorhin bei Alvin de Vonas, mehrere Jahrzehnte zwischen den gehörten Werken. Über 30 Jahre sind es in diesem Fall zwischen der zweiten und der 94. Sinfonie. Und auch hier macht sich das natürlich im Stil bemerkbar. Ein mit allen Wassern gewaschener Haydn macht sich hier einen Spaß daraus, abrupt zum Beispiel vom Pianissimo ins Fortissimo zu wechseln oder umgekehrt. Der namensgebende plötzliche Paukenschlag im zweiten Satz ist da nur eines von vielen Beispielen. Und auch schon das allererste Thema in der Bläsereinleitung zeigt Haydns Lust am Kontrast und seinen Humor auch. Das Thema ist eigentlich molto legato, aber der letzte Ton, der ist dann extra kurz, als hätte die Musik den Hitzki. Die Sinfonie mit dem Paukenschlag von Josef Haydn, Giovanni Antonini dirigiert wiederum das Kammerorchester Basel.

Sinfonie Nummer 94 in G-Dur von Josef Haydn, die sogenannte Sinfonie mit dem Paukenschlag. Mit der Pauke und allen anderen Mitgliedern des Kammerorchesters Basel in diesem Fall unter der Leitung des Haydn-Kenners und Liebhabers Giovanni Antonini. Und das war der Schlusspunkt in diesem reinen Haydn-Programm heute bei klassik.ch. Die nächste Ausgabe dieser Sendung gibt's heute in einer Woche und bis dahin natürlich auch viel Schweizer Musik schaffen, immer wieder in unserem Programm hier auf SRF 2 Kultur. Einen guten Samstag weiterhin und bis bald. Am Mikrofon verabschiedet sich für heute Hannes Dickelmann.

0: Die Nachrichten von SRF um 17 Uhr mit Lukas Lüthi und diesen Themen. Die Delegiertenversammlungen von SVP und Grünen. Die beiden Parteien haben Parolen gefasst zu den Abstimmungen im September. Russland und die Ukraine melden bei Angriffen zivile Todesopfer. In der ukrainischen Hauptstadt Kiew gab es Luftalarm während eines Besuchs des deutschen Außenministers. Das Wetter: in der Nacht ist es oft klar und frisch, morgen wird es dann meist sonnig. Die Delegierten der SVP und der Grünen haben sich zu ihren jeweiligen Versammlungen getroffen. Dabei standen auch die Parolenfassungen für die Abstimmung im September auf dem Programm. Die SVP-Delegierten haben in Baar im Kanton Zug die Ja-Parole zur Neutralitätsinitiative beschlossen, ohne Gegenstimme bei einer Enthaltung. Für das Vorhaben geworben hat an der Versammlung unter anderem Alt-SVP-Bundesrat Christoph Blocher. Die Initiative fordert, dass die immerwährende und bewaffnete Schweizer Neutralität in der Verfassung festgeschrieben wird. Die SVP-Delegierten sagten zudem einstimmig Nein zur Ernährungsinitiative. Die Delegierten der Grünen sagten an ihrer Versammlung in Freiburg Nein zur Neutralitätsinitiative. Zur Ernährungsinitiative haben sie bereits Ende März Stimmfreigabe beschlossen. Diese Vorlage will unter anderem, dass die Schweiz mehr Nahrungsmittel selbst herstellt. Nach dem Brand eines Restaurants in Thusis im Kanton Graubünden haben die Einsatzkräfte zwei Todesopfer geborgen. Sie seien im Gebäude gefunden worden, schreibt die Kantonspolizei Graubünden. Drei weitere Personen werden noch immer vermisst. Spezialisiertes Personal stehe weiterhin im Einsatz, so die Polizei. Die Such- und Bergungsarbeiten seien schwierig, weil das Gebäude noch immer einstürzen könne. Dieses ist vollständig ausgebrannt, 8 Personen sind verletzt worden. Wieso es im Restaurant in der Nacht auf Freitag gebrannt hat, untersucht die Staatsanwaltschaft. Im Kanton Tessin ist im Verzaskatal ein Waldbrand ausgebrochen, in der Nähe des Ortes Brione. Die Feuerwehr sei bereits im Einsatz, meldet der Kanton Tessin via Warn-App Alert Swiss. Der Kanton ruft die Menschen dazu auf, nicht in das betroffene Gebiet zu gehen. Wer vor Ort sei, soll das Gebiet zudem sofort verlassen. Ins Ausland. Die Ukraine und Russland haben sich erneut gegenseitig angegriffen und auf beiden Seiten soll es zivile Todesopfer gegeben haben. Marisa Eckli berichtet.
1: In der ukrainischen Hauptstadt Kiew hat es auch heute wieder Luftalarm gegeben, just als der deutsche Außenminister Johann Wadefuhl vor Ort war. Im Visier von russischen Raketen war ein Vorort von Kiew, dort sollen mindestens 2 Menschen getötet worden sein. Mindestens ein Mensch ist während der nächtlichen Angriffe Russlands auf Kiew getötet worden, heißt es ebenfalls von ukrainischer Seite. Und auch aus Russland gibt es Meldungen von zivilen Todesopfern nach Drohnenangriffen aus der Ukraine. Mehrere Menschen seien getötet worden, darunter auch Kinder, heißt es von den Behörden. Getroffen worden sei unter anderem ein Wohnhaus. Die Ukraine griff Russland im Süden des Landes an. Dies, nachdem Russland gestern ein belebtes Einkaufszentrum getroffen hat in der ukrainischen Großstadt Kryvyi Rih. 16 Menschen wurden getötet, 130 verletzt.
0: Marisa Eckli hat berichtet. Nun nach Spanien. Das Land wird derzeit von unterschiedlichen Wetterextremen heimgesucht. In der Region Valencia kämpfen Einsatzkräfte gegen einen Waldbrand, der sich weiter ausbreitet. Wegen der Flammen mussten rund 1000 Menschen aus einer Gemeinde in Sicherheit gebracht werden. Das teilen die Behörden mit. Das Feuer wurde durch einen Blitzeinschlag ausgelöst. Weiter nördlich hat es an der katalanischen Mittelmeerküste heftig geregnet. Auf Bildern sind überschwemmte Straßen zu sehen. Die Feuerwehr musste zudem mehrere Menschen aus Autos retten, die von den Wassermassen eingeschlossen wurden. Es habe mindestens 7 Verletzte gegeben, berichten lokale Medien. Hunderte Personen seien in Sicherheit gebracht worden. In diesem Jahr beginnt die Weinlese in der Schweiz in vielen Regionen besonders früh. Gemäss der Nachrichtenagentur Keystone STA rund 3 Wochen früher als in anderen Jahren. Grund dafür ist der heiße, trockene Sommer. In der Bündner Herrschaft im Kanton Graubünden zum Beispiel habe die Traubenernte bereits diese Woche begonnen. In den Kantonen Thurgau und Schaffhausen sei es ab Ende August soweit, schreibt die Nachrichtenagentur weiter. In einigen Kantonen der Westschweiz habe es eine so frühe Weinlese im August noch gar nie gegeben, heißt es vom Amt für Weinbau und Agrarökologie des Kantons Neuenburg. Noch zum Blick aufs Wetter. In der Nacht wird es zunehmend klar und frisch. Die Temperaturen sinken gegen 10 Grad. Morgen ist es oft sonnig. Am Morgen gibt es zunächst Nebelfelder und tagsüber ein paar Quellwolken, vor allem über den Bergen und im Tessin. Am Nachmittag erreicht die Temperatur rund 24 Grad im Norden und 27 Grad im Süden. Das waren Nachrichten von Radio SRF. Verantwortlich heute Nachmittag Marisa Eckli.
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3: Und jetzt ist es Zeit für Jazz Classics. Ich bin Jodok Hess und ich weiß nicht warum, aber heute ist Jazz Classics wunderbar entspannt und voller Balladen. Vielleicht die ganze Hitze diesen Sommer, die hier auch noch etwas abstrahlt, obwohl diese Woche ja bedeutend besser war. Hier also zuerst ein wärmefauler und doch überragender John Coltrane in A Sentimental Mood. Schön, sind Sie dabei.

In a sentimental mood. Einer der großen Klassiker hier zu Beginn in Jazz Classics. Eine Produzentenidee, der Produzent von Impulse Records, Bob Thiele, war das, den Grand Seigneur Duke Ellington mit dem jungen, wilden John Coltrane zusammenzubringen. Die beiden finden tatsächlich zueinander, eben hier in a sentimental mood. Und dieses Klavier-Intro und Outro auch von Duke Ellington, das ist nur schon für sich so richtig berühmt geworden. Gar kürzlich habe ich es wieder gehört als Zitat in einer neuen Produktion der Sängerin Cecile McLaurin-Salvan, ganz groß angelegt mit dem niederländischen Metropolorchester und dennoch nah und intim. Die Sophisticated Lady, ebenfalls von Duke Ellington geschrieben. Und eben achten Sie auf den Schluss, dann wissen Sie, was ich meine.

Nach der großen Kiste von Cecile McLaurin-Salvin mit dem Metropol Orchestra haben hier Joe Lovano und Hank Jones zu zweit gezeigt, wo der Jazz Bartley den Most holt. Little Rascal on a Rock, so heißt diese Nummer vom Album Kids. Aber nochmal zurück zu dieser neuen Produktion von Cecile McLaurin-Salvin. Auf der Musik-Online-Plattform allmusic.com wird das Album als Jazz-Album vorgestellt, aber die Musik, die geht weit über das Jazz-Idiom hinaus. Darcy James Argue, der das Ganze arrangiert hat, der bedient sich lustvoll bei verschiedenen klassischen Traditionen. Und die Sängerin Cecile McLaurin-Salvin, die ist sowieso eine Meisterin darin, auch groß angelegte Musik so klingen zu lassen, wie wenn sie genau in diesem Moment zum ersten Mal entstehen würde. Auch mit den Texten macht sie das ja. Das tönt nie abgelesen oder abgesungen vielleicht, oder wie man das auch immer dann nennen würde. Nein, sie erlebt das in diesem Moment. Ganz schön und mit nur einem Hauch von Orchester dann hinten dran, zum Beispiel auch hier in Lush Live.

Nach einer gross angelegten Produktion von Arrangeur Klaus Ogermann mit dem Bobby Hat Hit Sunny, so als wallendes Gewand für den Pianisten Oscar Peterson, war das hier Stan Getz. Genial begleitet von Duopartner Kenny Barron. Jazz Classics, viele Balladen habe ich Ihnen versprochen, und wenn das neue Album von Cecile McLaurin-Salvant mit dem niederländischen Metropolorchester als Vorlage dient, dann darf auch Sie hier nicht fehlen. Joni Mitchell mit dem Arrangement von Vince Mendoza für Both Sides Now.

Der geniale Bassist Jaco Pastorius hier in Jazz Classics. Zuerst mit seinem fast schon orchestral gedachten Solostück Portrait of Tracy und jetzt gerade mit seiner Word of Mouth Big Band mit Toots Thielemans als Mundharmonika-Solostimme. Ein Sound, der ja von einem berühmten Trompetensound nicht allzu weit weg ist, von dieser gestopften Trompete mit dem Harmon Mute, die Miles Davis berühmt gemacht hat. Und auch bei ihm gibt es wunderbar großgedachte Werke, arrangiert von Gil Evans. Zum Beispiel, genau, Summertime.

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Ein witziges Arrangement um die Sängerin Helen Merrill, das ich kürzlich zum ersten Mal gehört habe. Obwohl die Aufnahme fast 60 Jahre schon auf dem Buckel hat. Ist ja immer wieder beglückend, wie viel Musik es noch zu entdecken gibt. Hubert Laws war das als auffällige Flötenstimme hier und an der Gitarre ein Vorbild für ganz, ganz viele Gitarristinnen und Gitarristen. Auch heute noch Jim Hall. Beeinflusst hat Jim Hall nicht zuletzt den Gitarristen John Scofield, und der steht jetzt hier gemeinsam mit dem Idol seiner Teenage-Tage auf der Bühne in Sancticity.

Thanks Wing, John Scofield und seine Band mit dieser Nummer vom Album Combo 66. Ich habe John Scofield kürzlich am Telefon gehabt. Er war mein Gast auch heute Morgen im Sommertag im Musikmagazin. Vielleicht haben Sie das ja sogar schon gehört heute Morgen, oder Sie können das, wenn Sie denn wollen, auch online nachhören oder auch in der Wiederholung morgen Sonntag. Und vielleicht wollen Sie auch einfach John Scofield live sehen. Auch das ist möglich. Diesen Mittwoch spielt er am Eröffnungsabend am Jazz Festival in Willisau. Wer weiß, vielleicht sieht man sich ja dort. Und sonst bis nächsten Samstag. Ich bin Dr. Kess. Machen Sie es gut.

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1: Das Bundesamt für Polizei FEDPOL warnt seit Jahren vor der organisierten Kriminalität und ist auch Frühling selber Opfer geworden. Ein FEDPOL-Polizist soll Informationen an die Drogenmafia verkauft haben. Das FEDPOL will mehr Personal und schärfere Gesetze für die Sicherheit der Schweiz. Aber könnte man nicht heute schon mehr machen? Das frage ich die FEDPOL-Chefin. Willkommen in der Samstagsrundschau, Eva Wildi-Gortez.
2: Grüß Herr Meier, merci für die Einladung.
1: Frau Wildi-Gortez, ein Polizist aus euren eigenen Reihen soll also der Drogenmafia zudient haben, ausgekommen ist das Ende April. Wie gut hätte ihr den mutmasslichen Maulwurf kennt aus Mitarbeitern?
2: Die Person war bei uns tätig gewesen, schon einige Jahre. Und wir sind unglaublich betroffen gewesen, als wir das haben erfahren haben, aber sofort Massnahmen und Sicherungsmassnahmen ergriffen und sind jetzt dran, den Fall intern aufzuarbeiten.
1: Hat ihn gut gekannt?
2: Ich habe ihn persönlich nicht gekannt, nein.
1: Wie ändert so ein Vorfall den Blick von einer Chefin auf die eigenen Leute?
2: Das ändert sich in dem Sinn nicht. Oder wir sagen in der Strategie zur Bekämpfung organisierter Kriminalität, die letztes Jahr im Dezember vor Konferenz von der kantonalen Justiz- und Polizeidirektoren und vom Bundesrat ist verabschiedet wurde, steht auf der ersten Seite, oder warnen wir auf der ersten Seite, vor Gefahren von Korruption und Infiltration. Und das, wir sind uns durchaus bewusst gewesen. Wir sind über 1000 Mitarbeitende, die sich jeden Tag korrekt verhalten und das ändert den Blick nicht. Das ist einfach eine weitere Awareness, die wir aber auch schon hatten, sondern ich bin der ganz festen Überzeugung, dass alle anderen Mitarbeiter sich an die Regeln halten und sehr bewusst und loyal und sehr kompetent jeden Tag dafür arbeiten, um die Sicherheit in der Schweiz zu stärken.
1: Der Mann ist von einer Kantonspolizei zu euch gekommen, hat zuletzt beim Bundessicherheitsdienst gearbeitet, also dort hat er zum Beispiel Schutzmassnahmen geplant für einen Bundesrat. Müsst ihr inzwischen, das ist jetzt auch wichtig, neben der Strafuntersuchung oder nichts dazu können sagen, mal läuft, was genau rausgegangen ist. Und da müsste ja zum Beispiel vielleicht Leute schützen, die dort erwähnt werden in diesen Daten. Habt ihr da den Überblick?
2: Das ist aber Teil der Strafuntersuchung. Oder? Also das Strafverfahren läuft, das ist die Bundesanwaltschaft, die das führt. Und das ist Teil davon, wirklich herauszufinden, was sind das für sensitive Informationen, die rausgeflossen sind. Wir haben im Bereich, wo wir Einfluss haben, nämlich in der internen Organisation, selbstverständlich die notwendigen Massnahmen getroffen.
1: Euch ist ja quasi, ich sage mal, einer der Worst Cases für eine Polizei passiert. Oder? Quasi, man ist infiltriert worden, Glaubwürdigkeit ist ja, angekratzt oder in Frage gestellt. Umso mehr gestaunt habe ich, dass dir schon nach wenigen Wochen gesagt hat, ja, eine erste Analyse, die hat gezeigt, es gäbe keine grundlegenden systemischen Schwachstellen. Also, es hat ja eine Schwachstelle gegeben.
2: Es hat eine Schwachstelle gegeben. Wie gesagt, wir warnen davor. Das ist ein Teil der Aktivitäten von kriminellen Organisationen, nämlich wirklich sich Zugang zu verschaffen zu Informationen, sich Zugang zu verschaffen zu Beamten auf allen Stufen und so Informationen überkommen, um ihr kriminelles Geschäft auszurichten.
1: Ich sage das schon, mit grundlegenden Problemen gibt es nicht.
2: Nein, das würde ich nicht sagen. Oder Sie müssen sich vorstellen, wo wir Kenntnisse bekommen haben, das sind die eigenen Leute gewesen. Das ist Bundes Kriminalpolizei, die auf das gestoßen ist, sofort die Meldung hat gemacht. Also das muss man wirklich da auch betonen. Und dann im Vorfeld und dann bei der Verhaftung hat man natürlich sofort geschaut. Hat man alles, hat man alle Regelungen eingehalten, bei der Einstellung, sind Zugriffsrechte auf seine Funktion beschränkt gewesen, hat man Kontrollen gemacht. Das hat man natürlich als erstes sofort analysiert. Und ich kann mir sagen, auf den ersten Blick sind da keine Fehler gemacht worden. Aber selbstverständlich, das habe ich auch gesagt, wir sind jetzt dran an einer weitergehenden Analyse, wo man wirklich schaut, gibt es noch Möglichkeiten, hier besser zu werden, nachzujustieren im Bereich Governance und Compliance, das ist klar.
1: Nehmt uns doch ein mit, was wäre da denkbar?
2: Ja, beispielsweise, oder man muss immer eine Abwägung machen, oder die Mitarbeiter, die brauchen die Informationen, um arbeiten können. Oder wenn wir die kappen, von den Informationen, die sie brauchen für ihre Auftragserledigung, dann können sie das nicht mehr machen. Oder? Aber hier muss man schauen, oder? Sind die Zugriffsrechte korrekt gewesen? Muss man hier mehr kontrollieren? Müssen wir präventiv mehr machen? Müssen wir bei der Einstellung vielleicht weitere Kontrollen machen? Einfach braucht es weitergehende Ajustierungen und da verwehren wir uns überhaupt nicht dagegen. Da wird sicher die Strafuntersuchung, die Resultate werden uns auch Hinweise geben. Aber wir sind natürlich jetzt schon tätig. Wir wollen ihr sagen, das ist etwas, das möchte man nicht. Das ist für uns wirklich schwierig gewesen. Aber wir sind der Überzeugung, wir schauen das genau an und tun dort Verbesserungen vornehmen, was nötig ist.
1: Jetzt läuft die Strafuntersuchung, da ist die Bundesanwaltschaft zuständig, hat er auch gesagt, die Ermittlungen, also zum Beispiel Einvernahmen oder Analyse von Dokumenten, das macht ja FEDPOL für die zuständige Staatsanwältin, Staatsanwalt. Gegen eigene Mitarbeiter ermitteln, geht das? Sind ihr da nicht befangen?
2: Wie ihr gesehen habt, die Bundesanwaltschaft führt das Verfahren. Die hat uns beauftragt mit den Ermittlungen. Die hat die Bundeskriminalpolizei mit den Ermittlungen beauftragt. Und nochmal, oder in diesem Verfahren, es geht nicht um unsere Mitarbeiter, es sind noch weitere Personen verhaftet worden in diesem Zusammenhang. Und da hat, wie gesagt, die Bundeskriminalpolizei schon vorher das Verfahren geführt und hat ja dann die Information an die Bundesanwaltschaft trägt, die dann hier nachher die Verhaftungen hat in Auftrag gegeben. Also wir ermitteln ja schon.
1: Uns ja, aber der eigene Kollege hat man jetzt quasi im Vernehmungsraum.
2: Ja,
1: also.
2: Das ist unsere Aufgabe. Oder? Das ist unsere Aufgabe, hier wirklich können zu trennen und wirklich können zu sagen, das sind Ermittlungen im Auftrag von der Bundesanwaltschaft und das ist nicht der Kollege, sondern das ist jetzt im Moment eine beschuldigte Person und so wird sie behandelt wie jede andere beschuldigte Person.
1: FEDPOL warnt seit Jahren vor der Organisation Kriminalität, dass das ein Problem nicht nur für die Sicherheit ist, sondern wir sagen auch für die Demokratie, eben wegen dieser Unterwanderung von Politik, Behörden und auch Wirtschaft. Eure Vorgängerin Nicoletta Della Valle, die hat vor 2 Jahren, das hat Schlagzeilen gemacht, von Politikern geredet, die jüngst Mittagessen mit Mafiosi, da hat ihr Kleinlaut jetzt ein bisschen sagen, das war nur ein Anfangsverdacht, hat sich nicht bestätigt. Was für Beleg habt ihr für die ja eigentlich beängstigende Aussage, dass da das Wirtschafts- und Politikleben unterwandert sind?
2: Ich glaube, man muss es ein bisschen relativieren, oder? Also, wir haben jetzt den Fall bei uns gehabt, es gibt andere Fälle. Und was ich da dazu auch darf sagen, ist, das ist einfach, ist eine Praxis von kriminellen Organisationen, nämlich, im Verborgenen zu handeln und sich aber illegal Informationen zu beschaffen, um wirklich, um ihren illegalen Geschäften besser nachkommen. Und das ist sehr verbreitet, oder? Wir sehen das überall in Europa. Wir haben ja die Informationen zum einen natürlich aus eigenen Lagebildern, aus eigenen Ermittlungen, aber auch im Austausch mit dem Ausland, wo man das ganz konkret sieht. Wir als Schweiz, wir haben vielfach einen kleinen Vorsprung, oder, aufs Ausland. Wenn Sie sehen, die Bandenkriege, die wir in Belgien, in Schweden sehen, das haben wir im Moment noch nicht auf der Strasse, oder? Auch weitere Phänomene, wo wir vielleicht im Gespräch noch drauf kommen, das breitet sich bei uns erst aus, oder? Und das ist aber wichtig, dass wir als Strafverfolgungsbehörde, als Bundespolizei, dass wir schon mal davor warnen, damit man auch präventiv sich schützen kann, oder?
1: Also es sind vor allem auch Annahmen, die sich aufs Ausland stützen, wenn ich das richtig verstehe. Aber eben die Warnungen, die sind, ja, es ist ziemlich alarmistisch seit Jahren von FEDPOL, eigentlich in jedem Interview. Da bin ich mal schauen, wie viele Strafuntersuchungen laufen denn überhaupt, also mal zudienen der Bundesanwaltschaft, dass sie die grösseren Fälle, die internationalen Fälle, wegen organisierter Kriminalität, dass sie gerade mal 16. Also da klafft irgendwie eine Lücke zwischen Alarmismus und dem, was ihr offenbar tatsächlich seht und könnt verfolgen.
2: Nein, das würde ich nicht sagen, oder? Sie müssen sehen, das sind zum Teil sehr, sehr grosse Verfahren. Ich will mich jetzt nicht auf die Zahl festlegen, aber das sind sehr grosse Verfahren mit sehr vielen involvierten Personen. Das ist 16 Verfahren führen mit den Mitteln, die wir haben. Das ist ein grosser Aufwand, oder? Also, und was man muss sehen, ist, Europol, die haben jetzt gerade einen Bericht herausgegeben, die reden von 730 kriminellen Organisationen, die in Europa tätig sind. Sie haben vor 2 Jahren einen Bericht herausgegeben, auch in diesem Rahmen, dann haben sie von über 800 geredet. Jetzt sagen sie aber, dass 2/3 von diesen Organisationen, die sie vor 2 Jahren gesehen haben, die tätig sind, gar nicht mehr da sind, sondern einfach ersetzt sind worden durch andere. Oder? Das verändert sich ständig, das ist kein Alarmismus, überhaupt nicht.
1: Aber ein Zugriff, also ein strafverfolgerischer Zugriff hat er offenbar nicht, wenn er so wenig Verfahren hat. Das sagen sie, der grosse, aber ja.
2: Ja, natürlich. Wir sind aber auch nicht allein. Oder? Wir haben natürlich auch Kantone, die in diesem Feld tätig sind. Oder wir sind dann wirklich für die kriminellen Organisationen im grossen Stil zuständig. Aber Kantone machen ja auch Ermittlungen auf ihrem Bericht, die haben auch Verfahren. Das sind vielfach sind das die Ersten, oder, die auf Indizien stossen, die schon mal ermitteln. Also die darf man überhaupt nicht vergessen. Also ich bin gar nicht der Meinung, organisierte Kriminalität ist eine Priorität von uns und ist wirklich eine Gefahr, wo man muss nachgehen muss.
1: Die möchten strengere Gesetze, aber die hätten jetzt schon Möglichkeiten, ja, ziemlich niederschwellig, also dass die Leute, die keinen Schweizer Pass haben, ausweisen, bevor der oder die ein Strafurteil hat. Also schon rein, wenn es Verdachtsmoment gibt, ohne dass vielleicht der sogar ein Verbrechen begangen hat, könnt ihr das, die Leute ausweisen, aus FEDPOL-Kompetenz. Das hat er wegen organisierter Kriminalität in den letzten 5 Jahren zusammengezählt bis 7 Leute gemacht. Warum schöpft ihr das nicht aus, die Möglichkeiten, die ihr habt?
2: Doch, das schöpfen wir selbstverständlich aus, oder? Aber das ist man muss natürlich dann schon ansehen, oder? Man kann nicht nur wegen einem sich nicht erhärteten Anfangsverdacht eine Ausweisung machen. Das muss man gut anschauen. Dort muss man die Fakten prüfen. Und wenn das der Fall ist, dann tun wir ausweisen. Genauso wie Einreisesperren beispielsweise im letzten Jahr. Da haben wir eine grosse Zunahme gehabt. Also wir schöpfen die Instrumente schon aus. Aber es braucht noch andere. Beispielsweise bei der Geldwäschereibekämpfung. Oder da müssen wir das Dispositiv können verstärken. Es gibt noch weitere Vorschläge, die wir machen jetzt mit dem Nationalen Aktionsplan zur Bekämpfung von organisierter Kriminalität. Beispielsweise auch präventive Massnahmen.
1: Da komme ich gerade dazu. Genau. Zu diesen Massnahmen. Vielleicht gleich noch zum Nachhaken. Die sagen, ja, wir schöpfen schon aus, aber 7 Personen in 5 Jahren, also in anderen Deliktsfällen, das ist mehrfach, oder? Im Terrorbereich, aber auch in anderen Bereichen, Staatsschutzbereich. Also, es überzeugt mich jetzt und vielleicht auch die Hörerinnen und Hörer nicht, dass sie das wirklich ausschöpfen. Oder ihr habt einfach zu wenig Informationen, wo es wirklich...
2: Ja, man muss ja auch sehen, das braucht ja auch eine Gefährdung, oder? Eine bestimmte Gefährdung für die innere und äußere Sicherheit, dass wir eine Ausweisung machen können, oder? Und das muss man ermitteln, das muss man erhärten. Und wie gesagt, selbstverständlich, wir sind Polizei, wir schöpfen die Mittel, die wir haben, aus. Aber das reicht nicht, oder? Die Verfahren, die sind komplex. Wir haben ganz viele Daten, die man auswerten und so weiter. Also die dauern über mehrere Jahre, sind aber nachher, wenn man sie nachher vor Gericht bringen kann, dann sieht man die Dimensionen, oder? Also ich bin schon der Meinung, all das, was wir haben, schöpfen wir absolut aus, aber wir brauchen weitere Instrumente.
1: Reden wir über das. Der Aktionsplan zusammen mit den Kantonen und den Gemeinden, der kommt auf ein Jahr. Und ein griffiger Punkt ist offenbar eine sogenannte Meldepflicht, also dass alle Gemeindesangestellten, Kantonsangestellten, da reden wir von Arbeitsinspektoren, die zum Beispiel Barbershops kontrollieren, Grundbuchämter, die Immobiliengeschäfte registrieren, müssten, wenn sie etwas sehen, mal so auf organisierte Kriminalität, Geldwäsche hinweist, müssten Meldung machen. Was erhofft ihr euch von dem?
2: Also ich muss sagen, wir sind jetzt in der Vernehmlassung, gerade erst abgeschlossen von dem Nationalen Aktionsplan, wo ganz eigentlich viele Aufgabenfelder, viele Handlungsfelder umfasst, wie zum Beispiel gemeinsames Lagebild, Sensibilisierung und verstärkte Zusammenarbeit und natürlich eben auch präventive Massnahmen. Das wäre eine mögliche.
1: Ja, ich möchte über die Meldepflicht reden, weil es nicht gehört, dass sich das herauskristallisiert.
2: Jawohl, und dem muss man sagen, dass der Wunsch ist von den Kantonen selber kommen, dass man das würde aufnehmen, dass man hier verschärft, nicht nur, dass man es möglich macht, auch man muss immer schauen, dass man die Möglichkeit auch schafft, weil die Personen, die unterliegen auch am Amtsgeheimnis, oder muss man schauen, dass keine Amtsgeheimnisverletzung da besteht bei einer Meldung, aber die Kantone selber haben gesagt, in dieser Vernehmlassung, sie möchten gerne hier eine Pflicht einführen, weil sie sehen das auf ihrem Territorium, sehen sie die Notwendigkeit. Und darum gehen wir zusammen mit den Kantonen Schritt für Schritt mit den Staatsanwaltschaften, mit den Bundesanwaltschaften.
1: Kann ich noch heikel sein? Stellen wir irgendeine Lebensmittelinspektorin vor, die ist interessiert, die Gesundheit von der Allgemeinheit zu sichern, geht in eine Pizzeria oder Bubble Tea Shop, nehme jetzt extra Klischee-Beispiel für so, vielleicht auch Geldwäscherei, wo man probiert, Bargeld einzuschlafen. Und die möchte vor allem Zugang haben in die Küche und ins Lager und so weiter. Aber die wissen alle, ja, die schaut uns auch noch auf die Finger in der Buchhaltung. Das ist ja nicht so einfach für die Leute an der Front.
2: Nein, das ist nicht einfach. Aber das ist eine Möglichkeit. Oder sie sehen in die Geschäfte rein, es gibt Auffälligkeiten, wo sie weitergeben könnten. Und auf das sind wir angewiesen. Auf das ist die Strafverfolgung auch angewiesen. Oder? Auch organisierte Kriminalität und wie wir es in der Strategie schreiben, das muss ein gesamtgesellschaftlicher Ansatz sein. Und dort fängt es an. Oder? Dort hat man Indizien und wir möchten gerne, und da sind ja Kantone sehr bei uns, dass man das auch melden kann. Und vor allem, dass die Lebensmittelinspektorin oder Inspektoren oder Arbeitsinspektorat oder Grundbuchämter, dass die angestellten Personen dort, dass sie wissen, was sie für Möglichkeiten haben, was sie für Pflichten haben und an wer sie sich wenden können. Weil das mag ja sein, dass sie etwas sehen, das ihnen auffällt und dann gar nicht wissen, was sie mit dieser Information machen sollen. Und das sind für uns doch wichtige Indizien, wo man dann nachgehen kann. Entweder erhärtet es sich oder nicht.
1: Drogen sind ja meistens im Zentrum von organisierter Kriminalität, Prostitution, Menschenhandel, auch Cyberbetrug und so weiter. Und immer geht es ums Geld, das man nachher muss waschen. Also, da hat er vorher gesagt, da möchte ich dran setzen, da kommt nächstes Jahr ein Vorschlag. Jetzt kennt man die Geschichte von der letzten Verschärfung, Geldwäscherei. Erster Anlauf im Parlament abgestürzt, zweiter Anlauf jetzt auch wieder ein bisschen verwässert worden. Der politische Wille, das wisst ihr ja auch, in der Schweiz im Parlament da Zügel anzuziehen, die Vorschriften verschärfen, schneller können sagen, dass Geld hat wahrscheinlich kriminellen Ursprung, das ist klein.
2: Ja, aber es ist unsere Aufgabe, oder? Es ist unsere Aufgabe als Polizei, darauf hinzuweisen, wo die Problematik ist. Und ich glaube, das braucht vielleicht in der Schweiz mehrere Anläufe. Aber im Gespräch mit Parlamentariern, in Kommissionen sehe ich doch eine gewisse Offenheit, darüber zu diskutieren. Nicht nur hier, weil Geldwäscherei, die sagen es völlig richtig, oder? Die kriminellen Organisationen sind in verschiedensten Deliktsfeldern unterwegs. Waffenhandel, Betäubungsmittelhandel, Menschenhandel. Aber das, was sie gemeinsam haben, das ist ja wirklich, dass sie das Geld, das inkriminierte Geld waschen müssen. Und hier müssen wir ansetzen. Und da sind alle eigentlich überzeugt. Und darum wollen wir hier auch nicht locker lassen. Aber der politische Diskurs, der braucht es
1: selbstverständlich. Ich will das letzte Mal eure Vorgängerin zitieren. Die hat in einem Interview gesagt, vor 2 Jahren, ja, sie sind halt auch Anwälte, Immobilienfirmen, Treuhänder, Profiteure von kriminellen Organisationen, Stichwort Geldwäscherei. Das mache ich das Ganze nicht einfacher, da die Regeln zu verschärfen. Also das ist ein Teil des Problems.
2: Ja, ich würde sagen, wie bei allen, oder? Anpassungen vom Gesetz. Man muss das diskutieren. Man muss Interessensabwägungen machen und dann sich entscheiden dafür, was vor allem sind die wirksamsten Massnahmen.
1: Also die Wirtschaftslobby, Finanzlobby gegen euch, hat jetzt eigentlich Frau Della Valle gesagt.
2: Ja, das hat sie möglicherweise so gesagt. Das würde ich weder bestätigen noch sagen, dass das nicht stimmig ist. Was ich kann sagen, ist, es lohnt sich nochmal darüber zu diskutieren. Oder wir haben auch mehr Informationen auf dem Tisch. Oder wir haben eine Bestandesaufnahme gemacht vor 2 Jahren, was die Verbreitung von der kriminellen Organisationen in der Schweiz betrifft. Und da muss man sagen, sie sind überall. Oder man kann nicht sagen, sie sind in gewissen Ballungszentren oder nur in der Stadt. Und da muss man wirklich effizient hier eingreifen. Oder? Und wir sind der Überzeugung, dass wirklich die Geldströme, das ist entscheidend. Oder? Und darum ist das ein Teil von dem Gesetzespaket, das ist ein Teil davon, aber ein wichtiger Teil davon, von dem Gesetzespaket, das wir gerne vorschlagen, ist in der Tat die Verschärfung des Geldwäscherei-Dispositivs.
1: Vielleicht noch ein letzter Punkt. En passant schon erwähnt, dass es sehr aufwendig ist, die Verfahren. Er hat das auch aus Grund genannt, warum es eigentlich so wenig laufen auf der Bundesebene. Das ist ein langes Thema, dass ihr mehr Ermittlerinnen und Ermittler wollt. Die Politik hat euch jetzt ja auch bewilligt, auf die nächsten 6 Jahre, 100 bis 200 zusätzliche Ermittlerinnen. Aber es hat ja auch so einen Aufsichtsbericht von der Finanzkontrolle, der zeigt, dass zum Teil die Probleme ja hausgemacht sind. Also, dass man ausgebaut hat beim FEDPOL, nicht bei den Ermittlerinnen und Ermittlern, sondern bei den Stäben, also bei der Amtsbürokratie. Hat ihr da jetzt reagiert? Wie viele Leute hat ihr schon freigespielt, für das sie jetzt wirklich gehen? Leute einvernehmen und die ermitteln und Akten auswerten.
2: Also die Hauptaussage des Berichts ist ja in dem Sinne eindeutig. Oder?
1: Dass es mehr Personal braucht, aber ich schaue jetzt auf die Schwachstelle.
2: Selbstverständlich,
1: eure Verantwortung.
2: Wir haben zu wenig Ermittler. Das muss man mal sagen, oder? Das ist das Fazit des Berichts. Und selbstverständlich, der Bericht oder die eidgenössische Finanzkontrolle, wo die Arbeit hat gemacht, die hat Empfehlungen formuliert. Wie ihr sagt, im administrativen Bereich, in den Stäben, gäbe es noch Möglichkeiten, um noch effizienter zu arbeiten, um gewisse Doppelspurigkeiten abbauen. Das haben wir gemacht. Da sind wir aber mitten drin.
1: Das haben die Leute freigespielt.
2: Ja, und wir tun die Leute wieder einspeisen in die operativen Aufgaben. Das ist absolut der Fall. Das braucht aber natürlich auch einen gewissen Moment, oder? Es ist auch immer, man muss immer priorisieren, man muss immer schauen in so einer volatilen Welt, wo muss man die Schwerpunkte setzen. Und das machen wir auch. Und das ist so, wir sind dran, die Stäbe zu verschlanken, Administration zu abbauen und wirklich auch Entscheidkompetenzen an den richtigen Ort zu bringen, dort, wo auch die Fachkompetenz ist. Also das ist ein ongoing Prozess.
1: Die sind, bevor der Direktorin wurde, sind unter anderem zuständig für das Ressourcenmanagement. Also, wo ist da eure Verantwortung, dass der Personalausbau und Ressourcenzuteilung in den letzten Jahren halt eben nicht so richtig frontrichtig Ermittlungen gegangen ist?
2: Also, wir sehen, oder? Wir haben in den letzten Jahren Personal bekommen. Und das heisst, wir haben einen Ausbau vom Personal gehabt, doch in verschiedensten Bereichen, aber immer für neue Aufgaben. Und im Bereich Ermittlung ist das nicht der Fall gewesen. Da haben wir das letzte Mal Personal bekommen, das ist nach dem Anschlag Bataclan, Charlie Hebdo, das ist vor über 10 Jahren, haben wir gewisse neue Ermittler bekommen. Aber die Verfahren, wie ich schon gesagt habe, die werden immer komplexer. Also wir haben ganz viele Datenmengen, die man auswerten muss und so weiter. Und da braucht es auch mehr Leute, die sich mit denen befassen. Die Weltlage hat sich verändert, die Bedrohungslage hat sich verändert, das sagt auch der Nachrichtendienst bezüglich organisierte Kriminalität. Und das ist immer eine Abwägung, oder, wo man das Personal einsetzt. Und wir haben noch ganz, ganz viele andere Aufgaben, und, wo nicht Bekämpfung von organisierter Kriminalität ist. Also, man justiert ja immer und tut das Personal immer dorthin verschieben, wo es notwendig ist.
1: Das ist die Samstagsrundschau mit der Chefin vom FEDPOL, der Eva Wilde-Cortez, live aus Bern senden wir. Ich möchte jetzt kurz aktuelle Zeitungsschlagzeilen vorlesen oder bitte spontan darauf reagieren. Die erste ist gerade von dieser Woche. 80% der Maghreb-Asylsuchenden werden einer Straftat beschuldigt.
2: Ja, wir tun unabhängig von Herkunft und Geschlecht und natürlich alles, wir Straftaten verfolgen.
1: Da geht es ja häufig um Diebstahl, Vermögensdelikt, Einbrüche. Das ist im Alltagsleben der Leute auch wahrscheinlich der Hörerinnen und Hörer präsenter. Wie gefährlich ist das Gefühl, dass der Staat dann ein Sicherheitsproblem nicht im Griff hat?
2: Also die Straftaten, die fallen ja in die Kompetenz auch von den Kantonen. Oder? Also das muss man auch genau anschauen. Hier muss man die Aufgabenteilung gut anschauen. Aber ich würde nicht meinen, dass das überhaupt nicht ernst genommen wird. Im Gegenteil. Oder? Also man hat jetzt, wenn Sie auf Schlagzeilen kommen, vielleicht kommen Sie später drauf, Schlagzeilen gehabt in den letzten Monaten, dass wir Diebstähle gehabt in Autogaragen, in Waffenhandlungen.
1: Da kommt tatsächlich noch eine Schlagzeile.
2: Kommt tatsächlich noch eine Schlagzeile. Darf ich vorgreifen, Herr Meier?
1: Oder? Wir sind flexibel.
2: Ja, sind wir flexibel. Wunderbar. Oder wo man sagt, da kommen zum Teil Jugendliche, Minderjährige, junge Männer, häufig von Frankreich, die kommen über Grenzen und Straftat begehen, eben einen Raubüberfall in einer Waffenhandlung oder Luxusauto entwenden. Und da haben wir beispielsweise sehr rasch reagiert. Oder? Wir haben eine Taskforce auf die Beine gestellt, auf Bundesebene, zusammen mit dem Kanton Zürich, also Kantonspolizei Zürich. Und wir führen die Taskforce mit verschiedensten Kantonen, weil man sagt, hier muss man zusammen arbeiten.
1: Aber im Griff hat das ja nicht, dass ja Leute mal für ein paar Tausend Euro eben über TikTok oder so angeworben werden, häufig eben gar nicht wissen, wer ihnen den Auftrag gibt. Ja, und wenn man sie dann mal verhaftet, und das kann man ja eigentlich fast jeden Tag in der Zeitung lesen, dass es tatsächlich Verhaftungen gibt in den Kantonen, dann können die gar nicht sagen über die Hingerleute.
2: Das ist so. Da haben Sie absolut recht, Herr Meier. Also, ich möchte noch schnell etwas zu den Verhaftungen sagen oder Identifizierten. Das sind um die 360, die man in diesem Jahr schon identifiziert hat. Aber Sie haben völlig recht. Oder? Das Phänomen nennt sich Crime as a Service oder Violence as a Service, wenn es um Gewalt geht. Das ist so, dass der Hinderte ist der Auftraggeber, Teil von einer kriminellen Organisation, gibt den Auftrag für eben eine Gewalttat, dann ist es Violence as a Service oder für einen Raubüberfall oder so etwas, eine Einschüchterung oder so, dann ist es ein Crime as a Service, gibt einen Auftrag und dann hat es Rekrutierer, wo so junge, meistens sind sie junge Erwachsene oder Minderjährige, und die rekrutieren. Manchmal hat man noch einen Logistiker zwischengeschaltet, wo ihnen sagt, woher sie müssen, wo sie guidet, manchmal live am Telefon und ihnen sagt, wo sie her müssen und wo sie das Luxusauto müssen entwenden. Und das ist so, wenn sie verhaftet werden, und das passiert ziemlich häufig, haben sie wenige Informationen zu der Person, die den Auftrag hat gegeben. Aber genau das versuchen wir mit dieser Taskforce. Also wir versuchen mit dieser Taskforce an Informationen zu kommen, damit wir die Hintermänner identifizieren können. Was wir auch machen in diesem Zusammenhang ist, oder, wir arbeiten ganz eng jetzt in dem spezifischen Phänomen jetzt mit Frankreich zusammen. Oder? Weil die Hintermänner sind dort. Also müssen wir eng mit Frankreich zusammenarbeiten und auch mit Europol. Das ist entscheidend für uns.
1: So, da hätten wir eine Schlagzeile schon weggeschnappt. Oder? Jetzt bleibt noch eine. Die Schweiz macht den Kampf gegen internationale Vergewaltigernetzwerke nicht mit.
2: Ja, das war eine Schlagzeile gewesen. Da muss ich sagen, das muss man ein bisschen relativieren. Oder? Da geht es um die Gruppe, um das Projekt von Europol, das Projekt Medusa.
1: Darf ich das vielleicht ganz kurz knapp erklären? Also dort werden auch Daten austauscht über Täter, die eben das Muster haben, das wir jetzt hier leider im Aargau ja, wo dem Ex-Politiker hatten, also mal ihre Opfer betäuben und dann missbrauchen. Genau. Und die Schweiz ist da nicht eingeladen worden mitzumachen. Hat er jetzt den Antrag gestellt? Bitte nehmt uns auf.
2: Ja, aber ich muss das ein bisschen relativieren mit der Einladung. Oder? Das ist eine Gruppe von Staaten, die sich zusammengetan haben, die operative Fälle hatten, die sie zusammen bearbeitet. Das heisst, man muss einen operativen Fall haben, man muss einen konkreten Fall haben, den man in die Gruppe trägt und dort bearbeitet. Dort geht es vor allem darum, dass man Muster sieht oder was wird online gestellt, dass man da kann, oder dahinter sieht. Und das ist mal die Arbeitsgruppe.
1: Also nützlich, hat jetzt den Beitritt beantragt.
2: Ja, selbstverständlich, die Arbeitsgruppe ist sowieso nützlich. Die Arbeitsgruppe hat jetzt im April gestartet. Wir sind dran zu evaluieren, inwiefern wir Fälle haben, wo wir dort bearbeiten können. Das sind wir natürlich im Gespräch mit den Kantonen, weil die sind in der Strafverfolgungskompetenz der Kantone.
1: Aber das Internationale Fälle ist bei euch?
2: Ja, natürlich. Der internationale Kontakt ist bei uns. Das machen wir auch. Aber mit den Kantonen müssen wir schauen, welche Fälle. Das muss ja auch eine Wirksamkeit haben und eine Effizienz haben. Also wir sind dran. Aber was ich muss sagen, wenn in dieser Arbeitsgruppe, die jetzt das erste Mal so einen Sprint hatte, wenn dort Informationen und Links zur Schweiz entstehen, dann werden wir informiert. Oder? Aber wir prüfen das ganz klar mit den Kantonen. Wir sind auch in Kontakt mit Europol, sodass wir, wenn wir einen Fall haben, wo man muss sagen, wollen wir reinbringen, dass man da sofort reagieren kann. Das ist etwas, wo kein langer Prozess ist. Da kann man sofort eigentlich teilnehmen, wenn man eben so einen operativen Fall hat, den man dort bearbeiten
1: will. Ich möchte noch kurz über das Thema Terrorbekämpfung reden. Die Gefahrenlage immer noch erhöht. Die machen ja auch Ermittlungen für die Bundesanwaltschaft. Die bekommen vom Nachrichtendienst regelmässig Daten über sogenannte Risikopersonen übermittelt. 44 sind das im Moment, wo man befürchtet, dass die zu Gewalt schreiten. Was machen die mit diesen Informationen?
2: Die Informationen sind essentiell im Bereich Prävention. Die werden uns übermittelt vom Nachrichtendienst. Nicht nur übermittelt, wir haben eine Arbeitsgruppe, Terrorist Tracking, die Tetra-Gruppen, die sich mit der Lage befasst, aber auch mit ganz konkreten Fällen.
1: Also jetzt haben wir 44 Namen.
2: Genau.
1: Die habt ihr alle schon vorgeladen?
2: Die tun wir nicht zwingend vorladen. Oder? Jeden Fall muss man ganz konkret anschauen. Oder? Was steht dahinter? Was ist gefährlich? Und das machen wir, indem wir mit den Partnern, auch da, mit den Kantonen, mit den Staatsanwaltschaften, das tut man genau analysieren. Was ist gefährlich? Was sind für Massnahmen, die adäquat sind? Und das tut man zusammen diskutieren und dann die notwendigen Schritte weitermachen.
1: Da haben wir das Gleiche überlegt wie vorher bei der organisierten Kriminalität. Da habe ich angeschaut, was ihr heute schon machen könnt. Da gibt es seit 4 Jahren die Möglichkeit, ohne dass es eine Verurteilung gibt, also unter Umständen ohne, dass Islamist überhaupt irgendwie etwas für eine Tat vorbereitet hat, ihm zum Beispiel zu verbieten, mit bestimmten Leuten Kontakt zu haben, in eine bestimmte Moschee zu gehen, vorschreiben, dass er sich wöchentlich bei der Polizei muss melden. Das schöpft ihr enorm schwach aus. 4 Fälle pro Jahr. Der Bundesrat hat mal gesagt, dass bis zu 30 Fälle. Da macht ihr offenbar nicht alles, was möglich ist.
2: Doch, wir machen alles, was möglich ist. Einfach im Rahmen auf dem Gesetz. Oder? Also auch die präventiven Massnahmen, die muss man mit Vorsicht und Augenmass die anwenden. Und das machen wir dort, wo wir den Eindruck haben.
1: Immer mehr Risikopersonen, immer mehr Verfahren, Terror, wo der Bundesanwalt klagt. Also das scheint ja einen Bedarf zu geben.
2: Nein, Sie müssen auch sehen. Oder? Früher war das so, dass Radikalisierungen auch vielfach durch persönliche Kontakte beispielsweise sind entstanden. Heutzutage passiert das vor allem online. Oder? Also da die Radikalisierung passiert sehr schnell und sehr digital, sehr maßgeschneidert teilweise. Oder? Da hilft zum Teil ein Kontaktverbot nicht.
1: Aber vielleicht ein wöchentliches Gespräch?
2: Ja, vielleicht ein wöchentliches Gespräch. Und wie gesagt, da wird wirklich jeder Fall, das kann ich euch bestätigen, wo eine Gefährdung da ist, oder? Und wird analysiert und dann wird zusammen mit dem Partner festgelegt, was ist die adäquate Massnahme, die man ergreifen muss.
1: Gegenthesen ist der Fall Winterthur, Ende Mai, wo ein polizeibekannter Islamist am Bahnhof, man kann sagen, mit Glück im grossen Unglück, 3 Passanten nur, Anführungszeichen, verletzt hat. Seit Jahren polizeibekannt, hat Hinweise darauf gegeben, dass er wieder zurück in die Schweiz ist. Da hat es keine solche Massnahmen gegeben.
2: Ja, da würde ich jetzt mich auch nicht auf den Test zulassen, ob es gar keine gegeben hätte. Oder sie, eine Gefährdung, oder hat. Eine Gefährdung, die ist ja immer da, oder? Also das ist immer da. Oder man muss, wie gesagt, auch in diesem Fall, oder, da, die Person ist bekannt gewesen, sie ist behandelt worden in diesen Gremien, aber Wir warnen ja auch vor Jahren und vor allem der Nachrichtendienst vor eben so Einzeltätern. Das ist nicht immer einfach, hier vorauszuschauen. Und in dem Fall auch, hat man ja auch können feststellen, dass noch psychische Erkrankungen möglicherweise auch noch mitgespielt haben. Aber auch da, oder? Man muss sehen, man hat sofort hat man eingegriffen und hat die Person können festnehmen bei allen anderen Daten auch. Also ich bin der Meinung, wir sind gut unterwegs. Wichtig ist ein guter Informationsaustausch und eine gute Zusammenarbeit weiterhin.
1: Das ist ein Schlusspunkt. Wir sind am Schluss von der Sendung. Eva Wildegard-Dess, danke vielmals, dass Sie Gast waren in der Samstagsrundschau.
2: Herzlichen Dank. Merci, Herr Meier.

0: 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Samstag, der 22. August, das sind unsere Themen. Der Hitzesommer und die Politik. Die Grünen wollen Druck machen in Sachen Klimaschutz. Von billiger Stimmungsmache spricht man bei der SVP. Eindrücke der beiden Delegiertenversammlungen gleich. Verbrannte Erde im Südlibanon. Israel soll Wälder und Felder gezielt in Brand stecken. Das passe ins größere Bild der Zerstörung.
1: Das Resultat ist eindeutig. Ein Gebiet, das auf sehr lange Zeit hinaus komplett unbewohnbar sein wird,
0: sagt die Journalistin Merit Michel im Echo-Gespräch. Und Benjamin Gela gehört zu den renommiertesten Organisten der Schweiz. Bald wechselt er in die Klosterkirche Einsiedeln.
2: Es sind da vier Orgeln und so wie sie aufgestellt sind im Raum, für mich ist das der Paradies der Orgeln.
0: Besser gehe es in der Schweiz nicht. Braune Felder, verdorrte Pflanzen, ausgetrocknete Flüsse und Seen, verschwundene Gletscher. Der Rekordhitzesommer rückt das Thema Klimawandel wieder verstärkt in den Vordergrund. Auch politisch. Insbesondere bei den Grünen, zu deren Kernthemen der Klimaschutz gehört. An der heutigen Delegiertenversammlung in Freiburg wurde denn auch intensiv über den Hitzesommer diskutiert. Die Delegierten verabschiedeten eine Klimaresolution und zeigten sich kämpferisch. Inlandredaktorin Michelle Scherer.
3: An der Delegiertenversammlung in Freiburg war deutlich zu spüren, die Grünen wollen die Gunst der Stunde nutzen. Man müsse jetzt auf die Straße gehen, laut sein und kämpfen, sagte Grünen-Präsidentin Lisa Mazzone in ihrer Rede.
4: Liebe Grüne, ich bin davon überzeugt, wir haben jetzt eine historische Chance, eine andere Umweltpolitik einzufordern.
3: Einstimmig verabschiedeten die grünen Delegierten eine Klimaresolution. Anstatt erst 2050 soll die Schweiz schon ab 2040 klimaneutral sein. Gelingen soll das mit einer Solaroffensive, einem Ausbau des öffentlichen Verkehrs, Gebäudesanierungen und einer vollständigen CO2-Reduktion im Inland, statt auf Auslandkompensationen zu setzen. Die Rezepte sind nicht neu, es sind Massnahmen, welche die Grünen schon lange fordern. Doch jetzt sei der Moment gekommen, sie umzusetzen.
4: Ich spüre es in der Bevölkerung sehr, sehr stark, ein Willen, dass etwas passiert. Es kann nicht so weitergehen.
3: Die Politik müsse nun endlich handeln, sagt Mazzone und teilte in ihrer Rede einmal mehr gegen den Bundesrat aus.
4: Der Bundesrat hat während des Sommers einfach geschwiegen. Kein Wort. Gegenüber den Schwierigkeiten der Verzweiflung der Bevölkerung blieb er stumm. Und als er aus den Ferien zurückkam, flog er für die ersten Augustreden, so 22 ersten Augustreden, kreuz und quer mit dem Helikopter durch die Schweiz. So das Signal.
3: Diese Angriffigkeit scheint in den eigenen Reihen anzukommen. Als die Grünen-Präsidentin erneut forderte, Umweltminister Albert Rösti das Departement zu entziehen, gab es Szenenapplaus. Es brauche jetzt ein selbstbewusstes Auftreten, sind auch die beiden Delegierten Coralie Wenger und Michael Breu überzeugt.
5: Ja, es funktioniert, sonst wäre sie nicht so präsent in allen Medien.
6: Man muss plakativ sein, sonst kommen die Botschaften nicht an.
3: Die Partei müsse wieder lauter sein, Demonstrationen organisieren, sagt die Delegierte Joya Benninger. Sie sei während der Klimajugendbewegung zu den Grünen gekommen. Aktuell spüre sie wieder ein ähnliches Bewusstsein für Klimathemen.
7: Man sieht es auch, die Wiesen sind alle braun, die Blätter verlieren das Laub viel zu früh. Und halt auch jetzt so bei den jüngeren Generationen merke ich gerade auch wieder, wie sie merken, ja, da ist etwas, man muss jetzt halt etwas machen.
3: Neue Mitglieder und Wählerinnen und Wähler gewinnen, das ist der Fokus der Grünen, auch bei den Bäuerinnen und Bauern. Während eines Jahres erhalten diese eine Gratis-Mitgliedschaft. Einer, der selbst im bernischen Subigen einen Biohof führt, ist Grünen-Nationalrat Kilian Baumann. Der Hitzesommer habe der Landwirtschaft brutal vor Augen geführt, was der Klimawandel für sie bedeutet.
8: Es ist wirklich ein Extremsommer für die Landwirtschaft und es hat sicher vielen Bäuerinnen und Bauern gezeigt, dass eben das, was die Grünen seit mehr als 40 Jahren erzählen, nicht irgendwelche Erfindungen sind, sondern dass es wirklich eintrifft.
3: Es ist klar. Die Grünen wollen die aktuelle Themenlage für sich nutzen. Der Hitzesommer ist in den Köpfen präsent. Doch bis zu den nationalen Wahlen dauert es noch ein Jahr. Ob der Rückenwind so lange anhält, ist fraglich.
0: Michel Scherer von der Delegiertenversammlung der Grünen. Auch die Delegierten der SVP haben sich heute getroffen, und zwar in Baar. Wie sie auf den Hitzesommer reagieren, Sandro Della Torre hat sich am Rande der Versammlung umgehört.
9: Man müsse Ruhe bewahren, auch nach diesen Hitzewellen. So sehen es viele unter den SVP-Delegierten und geladenen Gästen. Die Probleme sehe er schon, sagt Daniel Stüssi aus der Glana-Sektion. Er denkt an Bergstürze und den schwindenden Permafrost.
10: Ja, ich glaube schon, dass man das nicht einfach leugnen kann, diese Klimaveränderung. Allerdings das Ausmaß, wo das Ganze annimmt, man soll das ein bisschen gelassener sehen.
9: Viel tun könne da die Politik nicht. So sieht es auch Gemüsebauer Peter Christel. Und das, obwohl er die letzten Monate unter der Trockenheit gelitten habe.
11: Grundsätzlich, was will ich erwarten? Die können ja gar nichts machen. Die Natur ist über dem Bundesrat. Und die macht, was sie will. Und hat es schon, seit es die Natur gibt, gemacht, was sie will.
9: Viele Parteimitglieder im Saal sehen wenig Handlungsbedarf. Andere finden, die SVP müsse zumindest den Bäuerinnen und Bauern helfen. So sieht es etwa Lauri Kühn.
12: Ja, die SVP ist jetzt nicht die grosse Klimapartei. Aber gerade auch, weil wir uns für die Bauern einsetzen und auch gerade, weil wir uns für eher realistische Klimaziele einsetzen, im Gegensatz zu beispielsweise anderen Parteien, denke ich, dass sie bereits einiges tun.
9: Parteipräsident Marcel Dettling hat sein Wording leicht angepasst. Die Klimaerwärmung sei nicht schlecht für die Bauern, sagte er 2024. Diesen Sommer sagte er, die Klimaerwärmung sei nicht nur schlecht. Nationalrat und Milchbauer Martin Haab stützt diese Haltung, denn im Frühling könne er schon früher mähen.
13: Wir haben auch auf unserem Betrieb festgestellt, dass natürlich die Vegetationsperiode um einige Tage länger geworden ist. Und diese verlängerte Vegetationsperiode hat auch etwas Positives, aber Wasser braucht es immer, ob die Vegetationsperiode kurz oder lang ist.
9: Eine Anpassung an den Klimawandel brauche es schon, findet Inge Schütz, Präsidentin der SVP International.
14: Wir müssen uns anpassen. Es wird wärmer werden, wir müssen die anderen Bäume setzen, wir müssen die Gärten vielleicht resilienter bepflanzen.
9: Aber gegen Klimaschutzmaßnahmen über Abgaben stellt sie sich, wie wohl die meisten in der Partei, vehement.
14: Wenn wir in der Schweiz uns bestrafen für irgendwelche Steuern für den CO2-Ausstoß, ist das einfach illusorisch.
9: Wer diesen Sommer dafür nutze, um für Klimaschutzmaßnahmen zu werben, sei ein Opportunist, sagt Thomas Fuchs, Präsident der Stadtberner Sektion.
15: Die Grünen probieren ja zu sagen, wenn man sie gewählt hätte, wäre es jetzt nicht so trocken gewesen. Und das erachte ich als einen Witz. Das ist einfach billige Stimmungsmache. Wir müssen jetzt schauen, dass wir überall für die Landwirtschaft etwas machen können, nötigenfalls finanzielle Hilfen. Aber sonst, für mich braucht es keine speziellen Massnahmen.
9: Hitzesommer hin oder her, die SVP bleibt sich in Sachen Klimapolitik treu.
0: Die SVP und die Grünen haben heute auch die

0: Bürgerversammlung Nein zur Neutralitätsinitiative. Zur Ernährungsinitiative beschlossen sie bereits Ende März Stimmfreigabe. Diese Vorlage will unter anderem, dass die Schweiz mehr Nahrungsmittel selbst herstellt. Drogen, Menschenhandel, Geldwäscherei. Organisierte Kriminalität gibt es auch in der Schweiz. Das sagt das Bundesamt für Polizei FEDPOL seit Jahren. Im Frühling war es dann selbst betroffen. Ein FEDPOL-Polizist soll Ermittlungsinformationen an die Drogenmafia verkauft haben. Man arbeite den Fall auf, sagt FEDPOL-Chefin Eva Wildi-Cortez in der Samstagsrundschau von Radio SRF. Man schaue nun, wie man sich verbessern könne, um zu verhindern, dass wieder Informationen an Organisationen wie die Mafia fließen würden.
1: Man muss immer eine Abwägung machen, oder? Die Mitarbeiter, die brauchen die Informationen, um arbeiten zu können. Oder wenn man die kappen, die von den Informationen, die sie brauchen für ihre Auftragserledigung, dann können sie das nicht mehr machen, oder? Aber hier muss man schauen, oder? Sind die Zugriffsrechte korrekt gewesen? Muss man hier mehr kontrollieren? Müssen wir präventiv mehr machen? Müssen wir bei der Einstellung vielleicht weitere Kontrollen machen?
0: Sagte die Chefin des Bundesamts für Polizei, Eva Wildi-Cortez. Die Verhandlungen über ein Handelsabkommen zwischen den USA und Kanada sind gescheitert. Damit erheben die USA nun Zölle von 50% auf gewisse kanadische Produkte, das bestätigen die beiden Seiten. Die USA hatten die Zölle schon vor einem Monat angedroht und eine Frist gesetzt für Verhandlungen über ein Handelsabkommen. Diese Frist ist in der Nacht auf heute abgelaufen. Die US-Zölle werden unter anderem auf Hockeyschläger, Möbel sowie Milchprodukte aus Kanada erhoben. Der kanadische Regierungschef Mark Carney kündigte sogleich an, Kanada werde diese Zölle in gleicher Höhe erwidern. Eigentlich gilt zwischen Kanada und den USA ein Freihandelsabkommen. Die Ukraine und Russland haben sich erneut gegenseitig angegriffen und beide Seiten melden zivile Todesopfer. In der ukrainischen Hauptstadt Kiew hat es Luftalarm gegeben, just als der deutsche Außenminister Johann Wadephul für Gespräche vor Ort war. Im Visier der russischen Raketen war ein Vorort von Kiew. Dort sollen zwei Menschen getötet worden sein. Letzte Nacht ist zudem während einem russischen Angriff auf Kiew ein Mensch getötet worden. Auch russische Behörden melden zivile Todesopfer nach Drohnenangriffen aus der Ukraine. Mehrere Menschen seien getötet worden, darunter auch Kinder, heißt es. Getroffen worden sei unter anderem ein Wohnhaus. Die Ukraine griff Russland im Süden des Landes an. Nach dem Brand eines Restaurants in Thusis im Kanton Graubünden haben die Einsatzkräfte zwei Todesopfer geborgen. Sie seien im Gebäude gefunden worden, schreibt die Kantonspolizei Graubünden. Drei weitere Personen werden noch immer vermisst. Spezialisiertes Personal stehe weiterhin im Einsatz, so die Bündner Polizei. Die Such- und Bergungsarbeiten seien schwierig, weil das Gebäude einstürzen könne. Wieso es im Restaurant in der Nacht auf Freitag brannte, untersucht die Staatsanwaltschaft. Im Kanton Tessin ist im Verzaskatal ein Waldbrand ausgebrochen, in der Nähe des Ortes Brione. Die Feuerwehr sei bereits im Einsatz, meldet der Kanton Tessin via Warn-App Alert Swiss. Der Kanton ruft die Menschen dazu auf, nicht in das betroffene Gebiet zu gehen. Wer vor Ort sei, soll das Gebiet zudem sofort verlassen.
2: Zum Sport. Nach Olympiabronze im Februar steht das Schweizer Eishockey-Nationalteam der Frauen vor einem Neuanfang. Silvan Schweizer.
3: Beim Vierländerturnier in Kloten feierte Trainerin Shannon Miller ihren Einstand. Nach Siegen gegen Schweden und Finnland gab es heute zum Abschluss eine 1:2 Niederlage gegen Tschechien. Und nicht nur das, Captain Lara Stalder konnte das Spiel nach einem Sturz in die Bande nicht beenden. Die Turnierbilanz fällt damit zwiespältig aus. Zufrieden darf dafür Formel-1-Pilot George Russell sein. Der Brite gewann das Sprintrennen des Großen Preises der Niederlande. Für das Hauptrennen von morgen sicherte sich Lando Norris im McLaren die Pole-Position, und zwar vor den beiden Mercedes von George Russell und WM-Leader Kimi Antonelli.
2: Bleibt das Wetter, Lukas Lüthi.
0: In der Nacht wird es zunehmend klar und frisch. Die Temperatur sinkt auf rund 10 Grad. Morgen ist es oft sonnig. Am Morgen gibt es zunächst Nebelfelder und tagsüber ein paar Quellwolken, vor allem über den Bergen und im Tessin. Am Nachmittag erreicht die Temperatur dann rund 24 Grad im Norden und 27 Grad im Süden.
2: Sie hören das Echo der Zeit. 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

0: zerstörte Dörfer und Olivenhaine im Südlibanon. Viele bangen um ihre Lebensgrundlage. Und ein Leben für die Kirchenmusik. Wir treffen den künftigen Stiftsorganisten des Klosters Einsiedeln. Weite Teile des Südlibanons sind verwüstet, gleichen einer Art Mondlandschaft. Ganze Dörfer und einst blühende Olivenhaine sind zerstört. Denn trotz der eigentlich geltenden Waffenruhe greift Israel im Südlibanon weiter an, mit verheerenden Folgen für die Bevölkerung. Einwohnerinnen und Einwohner der Grenzregion werfen Israel zudem vor, ganze Landstriche gezielt in Brand zu stecken. Meret Michel ist freie Journalistin in der libanesischen Hauptstadt Beirut. Ich habe von ihr wissen wollen, wie groß das Ausmaß der Zerstörung durch Wald- und Buschbrände im Süden Libanons ist.
1: Das ist tatsächlich schwer zu sagen über das ganze Gebiet hinweg. Aber es gibt Hinweise darauf, dass diese Brände im Südlibanon, die von israelischen Drohnenangriffen verursacht werden, inzwischen ein weit verbreitetes Phänomen sind. Der Vorsteher des Zivilschutzes in der südlichen Provinz Nabatieh etwa berichtete der britischen Zeitung The Guardian, dass inzwischen die meisten ihrer Einsätze der Brandbekämpfung gelten. Und er schätzt, dass in den Gebieten nahe der israelischen Grenze zwischen 30% und 40% der Landfläche von Bränden betroffen war.
0: Israel soll die Feuer absichtlich und gezielt verursacht haben und die libanesischen Feuerwehren am Löschen hindern. Was wissen Sie darüber?
1: Nun, offenbar hat die israelische Armee seit dem Inkrafttreten der Waffenruhe Mitte Juni fast täglich mit Hilfe von Drohnen Brände verursacht. Dies berichteten sowohl Umweltorganisationen sowie Zivilschutzangehörige, die vor Ort sind. Und deren Bekämpfung ist für die Einsatzkräfte auch nicht einfach. Denn zum einen müssen sie all ihre Bewegungen mit der libanesischen Armee absprechen, die Einsätze wiederum über einen Koordinationsmechanismus mit der israelischen Armee teilt. Diese muss die Einsatzorte bewilligen bzw. ihre Garantie geben, dass sie die Rettungskräfte nicht während der Arbeit angreift. In einem Fall sah es dann zum Beispiel so aus, dass die israelische Armee nur für den Löschansatz von 2 Bränden ihr Okay gab, während gleichzeitig noch andere Feuer wüteten. Und in einem anderen Fall, vergangenes Wochenende, war es den Löschkräften des Zivilschutzes zwar gelungen, einen großen Brand zu löschen, doch am nächsten Morgen kam bereits die nächste Drohne und verursachte den nächsten Brand.
0: Israel soll nicht nur Brände legen, sondern Anbauflächen auch gezielt unfruchtbar gemacht haben, zum Beispiel mit Pestiziden. Welche Hinweise, Belege gibt es dafür?
1: Es sind die staatlichen Behörden im Libanon, die in den letzten 3 Jahren regelmäßig Bodendaten im Südlibanon gesammelt haben. Das Umweltministerium zum Beispiel berichtete bereits im Januar 2024, dass der Boden im Südlibanon an manchen Stellen eine Phosphorbelastung aufweist, die 900 Mal höher ist als normale Werte. Dies, weil die israelische Armee weißen Phosphor immer wieder für Brandattacken genutzt hat. Anfang dieses Jahres wiederum gab es dann auch Berichte davon, dass sie offenbar gezielt auch Glyphosat mit tieffliegenden Flugzeugen auf Feldern und Olivenhainen gespritzt hat. Glyphosat, das ist ein Pestizid, das in höheren Mengen krebserregend sein kann. Und Bodenproben der Behörden zeigten an manchen Stellen Glyphosat-Konzentrationen, die 20 bis 30 Mal über dem Normalwert lagen. Sogar der libanesische Präsident Joseph Fon verurteilte diese Attacken damals als Gesundheitsverbrechen und manche Umweltorganisationen werfen Israel vor, mit ihrer gezielten Zerstörung von Umwelt und Landwirtschaft einen Ökozid im Südlibanon zu begehen. Ich wiederum denke, man muss diese Angriffe auf die Landwirtschafts- und Waldflächen in das größere Bild der gezielten Zerstörung des Südlibanons setzen. Dutzende Dörfer wurden fast vollständig zerstört, kritische Infrastruktur wie etwa Wasserleitungen werden kaputt gemacht und ob das alles nicht genug sei, werden eben auch Olivenhaine, Fruchtbäume und Wälder niedergebrannt. Und das Resultat ist eindeutig, ein Gebiet, das auf sehr lange Zeit hinaus komplett unbewohnbar sein wird.
0: Und wie rechtfertigt Israel dieses Vorgehen im Südlibanon?
1: Nun, die israelische Armee rechtfertigt einzelne Einsätze eigentlich immer damit, dass sie dabei ausschließlich die Infrastruktur oder Kämpfer der Hisbollah ins Visier nimmt. So argumentieren sie auch etwa bei den gezielten Brandlegungen von Wäldern, nämlich, dass sich dort Hisbollah-Kämpfer verstecken würden. Das Problem bei dieser Argumentation ist natürlich immer dasselbe, denn selbst wenn die Begründung stimmen sollte, ist das Ausmaß der Zerstörung und ihre katastrophalen Folgen für die Zivilbevölkerung in jedem Fall immens und geht laut Menschenrechtsorganisationen wie etwa Amnesty International weit über den militärischen Nutzen hinaus. Gleichzeitig macht Israel auch kein Geheimnis daraus, welche Strategie sie im besetzten Grenzgebiet im Südlibanon verfolgt. Sie wollen eine Pufferzone schaffen, die von Menschen komplett entleert ist, und man wende dabei das Gaza-Modell an, bei dem analog zu Orten wie etwa Beit Hanun im Norden von Gaza alles zerstört ist, was ein Leben dort überhaupt noch möglich macht.
0: Seit Beginn der Waffenruhe im Juni sind Hunderttausende Vertriebene in den Süden Libanons zurückgekehrt. Wenn man ihnen zuhört, finden diese Menschen dort überhaupt noch eine Lebensgrundlage?
1: Es kommt natürlich sehr darauf an, wo genau die Leute hin zurückgekehrt sind. Vor ein paar Tagen etwa habe ich mit einer jungen Frau telefoniert, die in ihre Heimatstadt Tyros zurückgegangen ist. Und sie berichtete mir vor allem, dass das Leben dort trotz der Waffenruhe auf dem Papier praktisch stillsteht. Es gibt kaum Arbeit, viele Geschäfte bleiben geschlossen. Die Menschen sind zwar wieder zu Hause, aber sie haben die Koffer gepackt, um jederzeit wieder fliehen zu können, weil sie eben nicht darauf vertrauen, dass diese Situation stabil bleiben und der Krieg nicht wieder ausbrechen könnte. Doch in der Grenzregion, also dort, wo Israel so gezielt alles zerstört, können die Menschen im Moment ohnehin nicht zurückkehren. Denn das Gebiet ist noch immer von der israelischen Armee besetzt und diese hat klargemacht, dass sie niemanden zurücklassen wird, solange die Hisbollah noch eine Gefahr für Israel darstellt. Mit dieser Argumentation können sie die Besatzung natürlich noch sehr lange aufrechterhalten. Dazu müssen wir nur nach Gaza schauen, wo die Hamas, die ja einiges schwächer ist als die Hisbollah, auch nach 3 Jahren Krieg nicht wie angekündigt zerstört wurde. Und tatsächlich vermuten viele Beobachter, dass genau dies, also eine permanente Besatzung im Südlibanon, das Ziel der israelischen Regierung ist.
0: Sagt die Journalistin Merit Michel in Beirut. Was wären Gottesdienste ohne Orgelklänge? Woche für Woche sorgen Organistinnen und Organisten in den Kirchen Land auf Land ab für die musikalische Umrahmung und die Begleitung des Gesangs. Die meisten von ihnen tun das nebenberuflich oder als Hobby. Es gibt aber auch einige wenige, die ihren Lebensunterhalt hauptberuflich mit Kirchenmusik verdienen. Einer von ihnen ist Benjamin Geller, der Domorganist der Solothurner St. Ursen-Kathedrale. Demnächst wechselt er in die Klosterkirche Einsiedeln. Ein besonderer Schritt. Alex Moser hat ihn bei einem seiner letzten Konzerte in Solothurn begleitet.
2: Erstaunlich viele Menschen strömen an diesem Dienstagabend in die St. Ursen-Kathedrale. Die Reihen füllen sich rasch, bis die Kirche fast voll besetzt ist. Dann wird es still. Benjamin Geller und seine Frau Jung Min Lee nehmen an 2 verschiedenen Orgeln Platz und beginnen zu spielen. Es sei nicht einfach ein Beruf, sondern vor allem eine Berufung, sagt Benjamin Geller. Er arbeitet zu 50% als Domorganist der St. Ursen-Kathedrale. Daneben verdient er seinen Lebensunterhalt mit Konzerten und Unterricht.
3: Man hat dann schon Glück, in der Schweiz kann man als Musiker davon leben. Wir haben wunderschöne Kirchen, die sind alle im Top-Zustand restauriert, die Orgeln auch. Deshalb finde ich, man muss sich engagieren, damit diese Orgelmusik lebt. Dazu gehört auch, dass man auch zum Beispiel im Unterricht tätig ist. Das verstehe ich jetzt so auch.
2: Jede Kirchenorgel habe einen eigenen Charakter und komme aus einer anderen Zeit. Die ältere der beiden Orgeln in der Solothurner St. Ursen-Kathedrale stammt beispielsweise aus dem Jahr 1773.
3: Für Organisten interessante sind oft so historische Orgeln, ja, die ein gewisses Alter haben und dann dadurch eine gewisse Ausstrahlung. Es ist auch das Tolle bei der Orgelmusik, ist diese Möglichkeit, in die Zeit zu reisen. Klänge aus anderen Epochen relativ authentisch hören.
2: Doch nach 9 Jahren in Solothurn ist nun Schluss. Benjamin Geller zieht weiter. Er ist ab Oktober der neue Stiftsorganist des Klosters Einsiedeln. Vom Bischofssitz Solothurn geht er nun an einen weiteren Ort, der mit viel Prestige verbunden ist. Das Kloster Einsiedeln ist der wichtigste Wallfahrtsort der Schweiz. Die Schwarze Madonna in der Gnadenkapelle zieht jedes Jahr hunderttausende Pilgerinnen und Pilger an.
3: Was natürlich anders ist, hier ist es eine Kirchgemeinde, eine Pfarrei, und im Kloster ist es halt ein Kloster. Sie sind Benediktiner, für sie ist Musik ganz wichtig. Die sind da seit Jahrhunderten und sie pflegen Musik. Ja, es gibt eine Tradition, eine Geschichte. Es gibt so komponierte Musik aus dem Kloster Einsiedeln zum Beispiel. Die Liturgie ist ihnen sehr wichtig, und also das ist wirklich eine sehr hohe Qualität.
2: Eine hohe Qualität wird auch Benjamin Gelas Spiel attestiert. Da stellt sich die Frage, was ist eigentlich das höchste Ziel für einen Organisten? Wo liegt der Olymp der Kirchenmusik? Vielleicht in der Kathedrale Notre-Dame de Paris? Gela winkt ab.
3: Na, also in Paris spielen die Organisten, damit sie Zugang zu Instrumente haben, ja. Aber die Kirche hat nicht die Mittel, die sie in der Schweiz hat, oder? Es gibt ja keine Kirchensteuer. Und dann sind alle diese berühmten großen Organisten, die haben alle so Professorstellen, aber die können nicht leben vom Gottesdienst spielen. Ja, wir haben dieses Glück hier in der Schweiz. Ja.
2: Für den 49-Jährigen ist klar, mit seinen Stationen als Domorganist in Solothurn und künftig als Stiftsorganist in Einsiedeln hat er persönlich bereits eine Spitzenposition erreicht.
3: Ja, also eigentlich über Einsiedeln sehe ich jetzt nichts. Ja. Also da müsste man vielleicht ins Ausland, aber das haben wir auch nicht vor.
0: So viel Echo der Zeit für heute Samstag, den 22. August. Redaktionsschluss 18.26 Uhr. Pascal Bieber war für die Sendung verantwortlich. Für die Nachrichten Marisa Eckli, am Mikrofon Brigitte Kramer.
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5: Die Bayreuther Festspiele, das Mekka für alle Richard Wagner Fans. Um 20 Uhr nehmen wir sie mit in der Weltklasse. Die Oper Rienzi steht auf dem Programm. Derweil gibt's hier das Klangfenster mit mir am Mikrofon, Valerio Benz. Die Kirchenorgel ist nicht unbedingt das Instrument, das in dieser Sendung besonders oft vorkommt. Heute schon, das verdanken wir Stefan Rusconi und Tobias Preisig.

Wafing heisst so viel wie weben, und gewoben haben hier Stefan Rusconi an der Orgel und Tobias Preisig Violine und Elektronik. Bereits vor 10 Jahren haben sich die beiden Schweizer Jazzmusiker zu diesem Projekt, Duo-Projekt namens Levitation, zusammengeschlossen. Levitation, oder zu Deutsch Levitation, heißt so viel wie freies Schweben, und das passt zu dieser ätherischen Musik, die sie in der Hamburger Kirche St. Gertrud aufgezeichnet haben. Und genau dies haben sie jetzt im Sinne eines Volume 2 wiederholt und als neues Album herausgegeben, im Zentrum auch diesmal wieder der Klang der Kirchenorgel, festgehalten durch Dutzende Mikrofone, die quasi jedes Körperteil dieses gigantischen Instrumentes abhorchen, als wäre es ein lebendiger Organismus. Bedient, belebt eben von Stefan Rusconi, der sonst als Jazzpianist bekannt ist, und zusammen mit den ebenfalls sehr sphärischen Einschüben der Geige von Tobias Preisig und einigen elektronischen Filtern entsteht so eine fast schon spirituelle Musik. Der Raum der Kirche hat hier also seine Wirkung nicht verfehlt. Hören wir noch einen zweiten Titel aus diesem Album, Palimpsest, das da beim Label Killin Records erschienen ist. Palimpsest, ein altes Pergament, eine alte Handschrift, die neu überschrieben wird.

Trio des Zürcher Pianisten Stefan Rusconi aus dem Jahr 2013, diese Aufnahme. Ganz neu hingegen, was wir davor gehört haben, Stefan Rusconi an der Kirchenorgel zusammen mit dem Jazzgeiger Tobias Preisig. Das ist das Klangfenster auf SRF 2 Kultur. Ich darf vorstellen als nächste Adriana Calcagnotto, eine der großen Stimmen in der brasilianischen Musiklandschaft.

Shamai Sajimi Jirei, niemals würde ich zugeben, dass, natürlich geht es auch hier um die Liebe in diesem Lied der brasilianischen Sängerin Adriana da Cunha Calcagnotto, eine der großen Vertreterinnen der Musica Brasileira. Brasilianische Rhythmen kombiniert mit Tango Argentino, Daniel Almada und sein Tango Crash.

lebt seit vielen Jahren in Basel der argentinische Pianist, Komponist Daniel Almada hier mit seinem Ensemble Tango Crash. Klangfenster auf SRF 2 Kultur. Das letzte Wort heute hat der armenische Jazzpianist Tigran Hamasyan mit ganz ruhigen, meditativen Tönen.

0: Musik von und mit Tigran Hamasyan. Damit schließen wir das Klangfenster wieder für heute. Moderation und Redaktion dieser Ausgabe, Valerio Benz.
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2: Ein Mensch, der überzeugende Reden hält. Einer, der der Bevölkerung verspricht, er würde sie vor Ungerechtigkeit beschützen und könnte ihre Welt und ihr Leben besser machen. Ein Mensch, der gewählt wird und sich an die Macht klammert, der aber dann ein Staat ins Unglück stürzt. Wer könnte das sein? Zu diesen Beschreibungen würden mehrere mächtige Menschen passen, im Großen wie im Kleinen, in der Vergangenheit wie in der Gegenwart. Hier ist es nun der Politiker Gola di Rienzo aus dem Rom des 14. Jahrhunderts. Und über ihn wurde nicht nur ein Roman geschrieben, Richard Wagner schrieb als Mitzwanziger über ihn, seinen Aufstieg und seinen tiefen Fall, ein Libretto und eine große Oper. Der Titel Rienzi, der letzte der Tribunen. Und diesen langen Fünfakter hören wir heute in der Weltklasse hier. Am Mikrofon darf ich Sie durch den Abend begleiten. Mein Name ist Moritz Weber. In Oberfranken fand Richard Wagner einst den idealen Ort, um seine Vorstellungen eines musikalisch-theatralischen Gesamtkunstwerks zu realisieren. Bayreuth sei, so sagte er es selbst, eine schnöde Einöde, fern von dem Qualm und dem Industriepestgeruche unserer städtischen Zivilisation. Ja, und so steht dort nun seit eineinhalb Jahrhunderten das berühmte Festspielhaus. Die Bayreuther Festspiele feiern dieses Jahr ihr 150-Jahr-Jubiläum. Mitte August 1876 nämlich gingen die ersten Festspiele auf dem grünen Hügel über die Bühne. Der Meister inszenierte selbst die Uraufführung seiner Tetralogie «Der Ring des Nibelungen». Am Dirigierpult stand Hans Richter. Die erste Ausgabe geriet zu einem finanziellen Fiasko, aber seitdem wurden die Bayreuther Festspiele zu einem der bedeutendsten und beliebtesten Klassikfestivals der Welt. Ausschließlich Opern von Richard Wagner werden im historischen, unklimatisierten Festspielhaus gespielt, seine 10 großen Opern ab dem Fliegenden Holländer. Rienzi gehört da nicht dazu, so wollte es der Komponist, aber zum Jubiläum hat sich nun Festspielleiterin Katharina Wagner über das Gebot ihres Urgroßvaters hinweggesetzt und für einmal dieses Frühwerk in einer gestrafften Form als Festspielpremiere programmiert. Ein Wagnis, das sich aber sehr gelohnt hat. Publikum und Kritik waren sich einig, eine gelungene Produktion, musikalisch wie szenisch. Wir werden die Begeisterung jeweils beim frenetischen Applaus hören. Die französische Dirigentin Nathalie Stutzmann wurde gelobt. Nach dem schon jetzt legendären Tannhäuser vor ein paar Jahren hat sie hier nun schon ihre zweite Bayreuther Glanzleistung geliefert. Und das ungarische Regieteam Alexandra Semedere und Mogdolno Poritko, sie zeigen mit einer in die heutige Zeit versetzten Inszenierung, wie aktuell der Rienzi-Stoff heute noch ist. Der erste und zweite Akt zeigen den Aufstieg Rienzis. Er verspricht den Menschen mehr Freiheit und Rechte, wird nach einem hitzigen Wahlkampf mit einem Glanzresultat gewählt und die Medien übertragen seine Reden und seine Wahl live auf die Handy und sonstige Bildschirme. Auf der Bühne sind drei Plattenbauhochhäuser mit kleinen Wohnungen zu sehen, überall flackern die Screens und Fernseher, die Menschen starren wie gebannt auf ihre Smartphones. Das Volk ist ganz euphorisch und hat große Hoffnungen, als Rienzi an die Macht kommt, seine Schwester Irene und deren adliger Geliebter Adriano, hier eine Hosenrolle, unterstützen ihn. Im zweiten Akt dann hat Wagner ganz im Sinne der damaligen beliebten Grande Opera eine große Ballettpantomime eingefügt. Anstatt einer Tanzeinlage zeigen die Regisseurinnen hier aber ein kleines komödiantisches Theater auf dem Theater, eine humorvolle Werkschau der großen 10 Opern des Bayreuth-Kanons, vom Holländer bis zum Parsifal. Und sogar die berühmte Bayreuther Festspielwurst hat dabei ihren großen Auftritt. Während dieser Aufführung verüben die abgesetzten Nobili ein Attentat auf Rienzi, das allerdings scheitert. Er gibt sich danach milde und begnadigt sie. Musikalisch hören wir hier Wagner noch als Komponisten, der nach seiner eigenen Sprache sucht. Inspiriert von Karl Maria von Webers Opern, Ansprüchen der opulenten französischen Grande Opera entsprechend. Es gibt zum Beispiel auch sehr viele große Chorszenen. Aber auch schon die für seine späteren Werke so typischen Leitmotive, das Gebetsmotiv von Rienzi zum Beispiel.

Es durchzieht das ganze Werk und auch die Blechbläser spielen es vom Balkon des Festspielhauses, bevor die Vorstellung losgeht. Die bekannteste Nummer aus Rienzi ist sicherlich das Vorspiel. Das dürfte die eine oder der andere schon einmal in einem Konzert gehört haben. Hier nun die ersten beiden Akte als Ganzes, knapp 2 Stunden Spieldauer bis zur ersten Pause. In den Hauptrollen hören wir den Tenor Andreas Schager in der Titelpartie des Volkstribunen Rienzi, die Schweizer Sopranistin Gabriela Scherer als dessen Schwester Irene und in der Hosenrolle des Adriano die Sopranistin Jennifer Holloway. Am Pult von Orchester und Chor der Bayreuther Festspiele steht Nathalie Stutzmann.

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Das Attentat der Adligen auf den gewählten Volkstribunen Rienzi ist gescheitert. Er hat sie begnadigt, hier am Ende des zweiten Akts. Rienzi, ein Frühwerk des 27-jährigen, damals noch unbekannten Richard Wagner. Er vollendete die Partitur am 19. November 1840, wie er in seiner Autobiografie schreibt. Wir hören hier den Mitschnitt von den Bayreuther Festspielen, die Premiere vom 26. Juli 2026 mit Nathalie Stutzmann am Pult des Orchesters der Bayreuther Festspiele und in den Hauptrollen Andreas Schager als Rienzi, die Zürcherin Gabriela Scherer als dessen Schwester Irene, in der Hosenrolle des Adriano die Sopranistin Jennifer Holloway und als adliger Attentäter Orsini Michael Nortsch. Weltklasse auf SRF 2 Kultur, am Mikrofon ist Moritz Weber. Das Publikum in Bayreuth begibt sich jeweils in der rund einstündigen Pause nach draußen. Dort ist es manchmal kühler als im Saal. Viele gehen was essen nebenan im kantineartigen Restaurant oder stehen an für die obligate Festspielwurst, frisch vom Grill. Die große tragische Oper nimmt im dritten Akt ihren Lauf. Das Attentat auf den immer herrsch- und machtsüchtigeren Rienzi ist zwar misslungen, nun aber starten die abgesetzten Adligen einen veritablen Rachefeldzug. Dazu gehört auch die Familie Colonna von Adriano, sein Vater führt sie an. Rienzi stachelt das Volk an, für die angebliche Freiheit zu kämpfen, unter seiner autoritären Herrschaft notabene. Viele Nobili, aber auch viele von Rienzis Anhängern sterben in den Kämpfen. Darunter Adrianos Vater. Adriano plagen nun Zweifel, Schuldgefühle und Schmerz. Hier nun singt Rienzi wieder eines der Leitmotive, die Wagner schon in dieser frühen Oper verwendet, wenn auch noch nicht so konsequent wie in den späteren Musikdramen. Es ist der Schlachtruf Santo Spirito.

Und hier ist der dritte kämpferische Akt etwas gestrafft in dieser Produktion und damit für Wagnersche Verhältnisse ziemlich kurz, gut 50 Minuten.

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Tosender Applaus im Bayreuther Festspielhaus auch nach dem dritten Akt von Richard Wagners früher Oper Rienzi, der letzte der Tribunen. Zum ersten Mal war diese große Oper dieses Jahr bei den Festspielen zu hören, zum 150-Jahr-Jubiläum. Besonders viel Applaus gab es jeweils auch für die Dirigentin am Pult, die Französin Nathalie Stutzmann, die in den letzten Jahren eine immer steilere Karriere hingelegt hat. Vor knapp 10 Jahren habe ich sie treffen und interviewen dürfen, da hat sie in Biel Solothurn dirigiert. Seither hat sie an der Met und an diversen anderen großen Häusern gastiert, ist Music Director des Atlanta Symphony Orchestra geworden und nun leitet sie bereits ihre zweite, höchst erfolgreiche Produktion in Bayreuth. Sie ist auch Altistin und die Kritiken zu ihrem Rienzi-Dirigat attestieren ihr, wie organisch und vom Gesang her denken sie das riesige Orchester, den Chor und die Solisten leitet. In den Hauptrollen hören wir hier Andreas Schager als Rienzi, Gabriela Scherer als dessen Schwester Irene, in der Hosenrolle des Adriano die Sopranistin Jennifer Holloway und als Adrianos Vater Stefano Colonna Andreas Bauer Canavas. Die vollständigen Informationen zur Besetzung finden Sie wie immer online bei uns unter srf.ch/weltklasse. Dort oder in Ihrer App Play SRF können Sie diese Sendung und den Premierenmitschnitt auch noch 30 Tage nachhören. Weltklasse auf SRF 2 Kultur, am Mikrofon Moritz Weber. Und nach der langen Pause ging es in Bayreuth weiter mit dem 4. und 5. Akt. Die Zweifel an der Integrität Rienzis sind ja bereits stärker geworden. Nun beginnt sein Abstieg. Auch die Unterstützung der Kirche verliert er, obwohl er sich jetzt am Anfang des 4. Aktes nochmals ganz gläubig gibt und ein Gebet nach oben schickt. Es ist die bekannteste Arie dieser noch klar in Nummern strukturierten frühen Oper Wagners, die Arie «Allmächtiger Vater, Blick herab».

Die Zustimmungswerte des immer despotischeren Volkstribunen sinken rapide. Das verdeutlicht die Inszenierung der beiden Ungarinnen Alexandra Semeredi und Mogdolno Porytko. Die Bevölkerung verfolgt alles auf den Smartphones mit. Adriano wendet sich von Rienzi ab, trotz seiner Liebe zu dessen Schwester. Er will den Autokraten selbst vernichten, aber schließlich ist es die Schwester Irene, die ihren Bruder in dieser Produktion niedersticht und schließlich auch sich selbst. Wie immer begibt sich gegen Ende der Pause eine Gruppe Blechbläser auf den Balkon des Bayreuther Festspielhauses und signalisiert mit dem Gebetsmotiv von Rienzi, dass es bald weitergeht.

Und hier sind der vierte und fünfte Akt gestrafft auf gut 50 Minuten in dieser Produktion. Der vierte und fünfte Akt von Richard Wagners Rienzi aus dem Bayreuther Festspielhaus.

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0: Das Kapitol brennt. Rienzi und seine Schwester sind tot. Die Herrschaft des Autokraten ist überwunden. Das Ende dieser großen, tragischen Oper in 5 Akten. Rienzi, der letzte der Tribunen des 27-jährigen Richard Wagner. Diese Aufführung war eine Premiere für Bayreuth zum 150. Geburtstag der Festspiele. Traditionell werden auf dem grünen Hügel ja nur die vom Meister autorisierten 10 Opern ab dem fliegenden Holländer gespielt. Und man kann nur hoffen, dass diese umjubelte Produktion von den beiden ungarischen Regisseurinnen Alexandra Semeredi und Mogdolno Porritko ihren Weg auf andere Opernbühnen finden wird. Die Dirigentin Nathalie Stutzmann erhielt enorm viel Applaus für ihr sängerfreundliches und stringentes Dirigat, mit dem sie das Beste aus diesem opulenten Frühwerk Wagners herausholte. Und auch die Sängerinnen und Sänger der Hauptrollen ernteten einhelligen, starken Beifall. Andreas Schager in der kräftezehrenden Titelpartie des Rienzi, die Zürcherin Gabriela Scherer als dessen hin- und hergerissene Schwester Irene und in der Hosenrolle des Adriano die Sopranistin Jennifer Holloway. Wir hörten den Mitschnitt der Premiere vom 26. Juli 2026 aus dem Festspielhaus in Bayreuth.
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0: Ja, und bis um Mitternacht nun noch ein Ausschnitt aus einer anderen der drei frühen und kaum mehr gespielten Opern Richard Wagners. Nach so viel Tragik, etwas lustig Leichtes. Die Ouvertüre zu seiner lustigen Oper, das Liebesverbot.

Wir hören die schmissige Ouvertüre zum Liebesverbot des 23-jährigen Richard Wagner. Eine Aufnahme mit dem Royal Scottish National Orchestra unter Leitung von Neeme Järvi. Das war unser Rienzi-Abend in der Weltklasse und morgen können Sie dann hier bei uns Barockmusik hören. Geistliche Barockmusik eines vergessenen Komponisten aus dem Kanton Aargau. Eine Wiederentdeckung, der Bremgartner Johann Melchior Glättle. Wir senden ein Konzert aus dem Kloster Disentis, unter anderem mit dem Magnificat von Glättle und seiner Missa Regis Gloriae, mit den Ensembles Voces Suaves und Les Cornets Noirs. Gute Nacht wünscht Ihnen nun Moritz Weber. Bis zum nächsten Mal.

0: Die Nachrichten von SRF um Mitternacht mit Patrick Seiler und den besten Wünschen für einen schönen Sonntag. Die Schlagzeilen. Hoffen auf die Klimawelle. Grüne wollen Schwung für Wahlen. Doch im Vergleich zu 2019 scheint der Rückenwind zu fehlen. Dann Dollar für Dollar. Kanada schlägt nach gescheiterten Gesprächen mit eigenen Zöllen gegen US-Waren zurück. Und Schutz gegen Luftangriffe. Frankreich will der Ukraine mehr Raketen liefern. Das Wetter meist sonnig nach einem frischen Morgen um 24 Grad am Nachmittag, im Süden bis 27 Grad. Hitze, ausgetrocknete Gewässer und Brände in ganz Europa. Der außergewöhnliche Sommer rückt den Klimawandel wieder mehr ins Rampenlicht, zum Teil auch in der Politik. Davon will die Grüne Partei in der Schweiz profitieren. Sie hat ihre Delegiertenversammlung abgehalten und will Klima- und Umweltthemen wieder mehr in den Mittelpunkt stellen. Die Grünen hoffen, bei den Wahlen im Herbst 2027 wieder mehr Stimmen zu holen, ähnlich wie schon 2019, als grüne Parteien in ganz Europa zugelegt hatten. Diesmal dürfte das aber schwieriger werden, sagt unsere Bundeshausredaktorin Nathalie Christen.
1: Bei ihrem historischen Wahlerfolg 2019 konnten die Schweizer Grünen auch profitieren von einer internationalen Klimabewegung mit Greta Thunberg an der Spitze. Doch von einer solchen Bewegung ist zurzeit trotz Bränden und Dürren nichts in Sicht. Zudem ist auch offen, wie stark das Thema nächstes Jahr vor den Wahlen noch tragen wird. Der Weg zu einem grünen Erfolg dürfte diesmal also steiniger sein,
0: sagte Nathalie Christen in der SRF Tagesschau. Der Handelsstreit zwischen den USA und Kanada geht in die nächste Runde. Kanada verhängt ab dem 8. September Zölle auf Produkte aus den USA als Reaktion auf neue US-Zölle. Die USA haben nämlich Zölle von 50% auf kanadische Waren verhängt, nachdem am Morgen die Verhandlungen über ein Handelsabkommen gescheitert sind. Nun folgt also die Reaktion aus Kanada in Form von Gegenzöllen. Sie sollen in den Bereichen Stahlindustrie, Milchprodukte oder Elektrogeräte gelten. Es geht darum, den kanadischen Markt zu schützen, sagte Kanadas Premierminister Mark Carney.
2: Canada will match Washington's new tariffs dollar for dollar in order to protect Canadian workers, farmers, families and businesses.
0: Dollar für Dollar werde Kanada die Zölle erwidern, so Carney. Die Zölle der USA gelten unter anderem für Hockeystöcke, Möbel sowie Milchprodukte aus Kanada. Immer wieder greift Russland die Ukraine mit Raketen an und die kann sich nur noch schlecht wehren, weil ihr die nötigen Luftabwehrsysteme fehlen. Nun hat der französische Präsident Emmanuel Macron Hilfe angekündigt. Er habe mit dem ukrainischen Präsidenten Volodymyr Zelensky telefoniert und ihm versprochen, dass die Ukraine mehr Unterstützung erhalte und dass mehr Abfangraketen an die Ukraine geliefert werden sollen. Gleichzeitig kritisiert Macron Russland. Er wirft dem Land Terror vor und schreibt, Russland greife systematisch die ukrainische Zivilbevölkerung an. Erst am Freitag starben in der Ukraine mindestens 16 Menschen in einem Einkaufszentrum, das von Russland beschossen wurde. In Serbien wütet seit mehr als zwei Wochen ein Waldbrand. Über 3000 Hektar Wald sind bereits abgebrannt. Das ist in etwa die Fläche der Stadt Luzern. Das betroffene Gebiet liegt rund 80 Kilometer von der Hauptstadt Belgrad entfernt und zählt zu den bedeutendsten Vogelschutzgebieten Europas. Nun schickt die EU Hilfe in Form von 4 Löschhelikoptern und aus Rumänien, Tschechien und der Slowakei sowie Feuerwehrleuten aus Rumänien und Deutschland. Das schreibt der EU-Botschafter für Serbien auf X. Obwohl das Land kein EU-Mitglied ist, hat Serbien im Rahmen des EU-Katastrophenschutzmechanismus Zugang zu Nothilfe der EU. Zu zwei kurzen Meldungen aus der Schweiz. Nach dem Grossbrand in Thusis im Kanton Graubünden haben die Einsatzkräfte zwei Todesopfer geborgen. Sie sind laut Polizei im ausgebrannten Gebäude gefunden worden. Noch immer suchen die Rettungskräfte nach drei weiteren Vermissten. Das sei schwierig, weil das Gebäude noch immer einstürzen könnte, sagt die Polizei. Und die Weinlese in der Schweiz beginnt dieses Jahr in vielen Regionen besonders früh, rund drei Wochen früher als in anderen Jahren. Grund dafür ist der heiße und trockene Sommer. Weinlese im August, das sei für Teile der Westschweiz so früh wie noch nie, das sagt der Kanton Freiburg. Und noch eine Meldung vom Sport. Im Fußball in der Schweizer Super League verliert der FC Zürich gegen Basel mit 1-2. Schon vorher hat Luzern gegen Lausanne-Sport gewonnen mit 1-0. Die Wetterprognose für heute Sonntag, den 23. August. Es wird heute oft sonnig, am Morgen gibt es zunächst Nebelfelder und tagsüber ein paar Quellwolken, vor allem über den Bergen und im Tessin. Nach einem frischen Morgen gibt es am Nachmittag rund 24 Grad, im Süden wird es 27 Grad warm. Und das waren die Nachrichten von Radio SRF. Verantwortlich ist heute Nacht Patrick Seiler. Verkehrsinfo SRF von 06, A1 Zürich-Bern zwischen der Verzweigung Herkingen und Öhensingen in beiden Richtungen Gefahr durch Personen auf der Fahrbahn. Dann weiter noch A12 Freiburg Richtung Vevey. In Rosson besteht Stau wegen eines Fahrzeugbrandes.
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4: Die Academy of Ancient Music unter der Leitung von Christopher Hogwood spielte die Passacaglia aus der Ballettmusik zur Oper Idomeneo von Wolfgang Amadeus Mozart.

0: Das Werk mit dem Titel Römischer Karneval von Hans Huber wurde vom Sinfonieorchester Biel Solothurn unter der Leitung von Janis Puspurikas gespielt.
1: Als nächstes dirigiert David Sinnmann das Tonhalleorchester Zürich in der Sinfonie Nummer 5 in B-Dur, Deutschverzeichnis 485 von Franz Schubert.

0: Von Franz Schubert erklang die Sinfonie Nummer 5 in B-Dur, Deutschverzeichnis 485. David Zinman dirigierte das Tonhalle-Orchester Zürich.
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Oliver Schnieder, Klavier, und das Aargauer Sinfonieorchester spielten von Gammi Saint-Saëns Caprice Vals mit dem Titel Wedding Cake, Opus 76. Es dirigierte Douglas Bostock.

Sie hörten die Sinfonia Nummer 5 in D-Dur von Antoine Mau. Es spielte die Camerata Leodiensis, Dirigent Hubert Schonbroth.

0: Edward Hankins Tar, Trompete, und das Franz Liszt Kammerorchester Budapest spielten von Johann Matthias Sperger den ersten Satz, Moderato, aus dem Trompetenkonzert Nummer 2 in D-Dur.
1: Und nun erklingt von Ludwig van Beethoven das Andante con Moto aus der Sinfonie Nummer 5 in C-Moll, Opus 67. Sie hören eine Aufnahme der Wiener Philharmoniker, die Leitung hat Claudio Abbado.

Das war der zweite Satz aus der Sinfonie Nummer 5 in C-Moll Opus 67 von Ludwig van Beethoven, das Andante con moto. Es spielten die Wiener Philharmoniker unter dem Dirigenten Claudio Abbado.

0: Sie hörten die Sicilienne aus der Suite Pelléas et Mélisande von Gabriel Fauré. Es musizierten Emmanuel Pahu, Flöte, und Eric Lesage, Klavier.
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Das Stück mit dem Titel »The Queen's Jig« eines unbekannten Komponisten hörten wir in einer Aufnahme mit David Douglas, Violine, Paul Odette, Theorbe und Andrew Lawrence King an der Harfe.

Wir hörten von Carl Philipp Emanuel Bach die Sinfonie in D-Dur. Das Musikkollegium Winterthur spielte sie unter der Leitung von Roberto González Monjas.

Rafaela Gromes interpretierte den Solopart in der Ballade für Violoncello und Orchester von Elisabeth Käuper. Sie wurde begleitet vom Deutschen Symphonieorchester Berlin unter der Leitung von Anna Rakitina.

Die Nachrichten von SRF um 2 Uhr mit Patrick Seiler. Italien weigert sich trotz neuer EU-Regeln, nach Deutschland weitergereiste Migrantinnen und Migranten wieder zurückzunehmen. Vizeregierungschef Matteo Salvini äußerte sich dazu an einem Treffen seiner Partei im norditalienischen Trient. Er kritisierte deutsche Hilfsorganisationen, die im Mittelmeer Bootsflüchtlinge retten und nach Italien bringen. Viele dieser Menschen reisten anschließend nach Deutschland weiter. Solange Berlin solche Einsätze unterstütze, habe Deutschland kein Recht, Migranten nach Italien zurückzuschicken. Eigentlich sieht das europäische Asylrecht vor, dass Schutzsuchende in dasjenige Land überstellt werden können, über das sie die EU betreten haben. Rom blockiert entsprechende Rücküberstellungen jedoch seit längerem und verweist auf überlastete Aufnahmezentren. Kunsträuber in Europa gehen immer aggressiver vor und auch Schweizer Museen geraten zunehmend ins Visier. Das berichtet die NZZ am Sonntag. Sie hatte Einblick in einen unveröffentlichten Bericht der EU-Polizeibehörde Europol. Demnach brechen Täter Türen und Vitrinen vermehrt mit Äxten, Vorschlaghämmern oder sogar Sprengstoff auf. Die Ermittler sehen dahinter Netzwerke der organisierten Kriminalität. In der Schweiz wurden zuletzt historische Pendeluhren in Le Locle sowie ein antiker Münzschatz in Lausanne gestohlen. Der Schweizer Kunstrechtexperte Andrea Rascher spricht gegenüber der Zeitung von einem entromantisierten Kunstraub. Beutestücke wie die Uhren aus Le Locle würden meist in Einzelteile zerlegt und auf legalem Weg weiterverkauft. In anderen Fällen forderten die Täter Lösegeld für die Rückgabe der Werke. Im Konflikt mit den USA droht die Führung im Iran den Nachbarstaaten und der Weltgemeinschaft unverhohlen. Jedes Land, das sich an den US-Wirtschaftssanktionen gegen den Iran beteilige, werde als Feind betrachtet. Das sagte der Chef des Nationalen Sicherheitsrates im iranischen Staatsfernsehen. Hintergrund sind neue US-Sanktionen, die Washington für Montag angekündigt hat. Gleichzeitig bleibt die Lage im Persischen Golf angespannt. Das US-Militär sichert zwar unter großem Aufwand täglich die Durchfahrt von Schiffen, beladen mit insgesamt rund 8 Millionen Fass Öl durch die Straße von Hormuz. Das ist dabei